0: Und in der ARD-Talksendung Maischberger hinter die Entscheidung von Grünen und SPD, in der Hauptstadt die Sondierungsgespräche mit der Linken zu unterbrechen. Die Linkspartei habe sich nicht an die Abmachung gehalten und das sei bedauerlich, sagte sie. Alle Abgeordneten der Linken haben gestern eine Erklärung unterschrieben, mit der sie unter anderem ein Bekenntnis zum Existenzrecht Israels abgeben. Als Grundlage werden aber linke Parteitagsbeschlüsse genannt, nicht die gemeinsame Vereinbarung von letzter Woche. Bei einer Fahrzeugkontrolle in Berlin-Mitte ist ein Autofahrer von einem Polizisten angeschossen worden. Laut Polizei besteht keine Lebensgefahr. Der Mann sei mit einer Schussverletzung am Bein ins Krankenhaus gebracht worden. Die Beamten hätten das Fahrzeug wegen des Verdachts der Verkehrsunfallflucht und Trunkenheit kontrolliert. Demnach war der Autofahrer nach einer Verfolgungsjagd in der Nähe des Alexanderplatzes von der Polizei gestoppt worden. Bei der Kontrolle des Fahrzeugs habe einer der Beamten seine Schusswaffe eingesetzt und den Mann getroffen. Die schwarz-rote Koalition hat offenbar eine Einigung bei der Zuckersteuer auf Getränke erzielt. Das Kabinett will nun am Vormittag eine Formulierungshilfe für die Regierungsfraktionen zur Umsetzung der Steuer beschließen. Lisa Kupper berichtet.
1: Der Kompromiss sieht demnach eine zweistufige Steuer auf Erfrischungsgetränke vor. Es geht um 5 oder 8 Gramm Zucker pro 100 Milliliter. Die Abgabe betrifft vor allem große Hersteller. Die Steuer soll nicht für Getränke mit Süßungsmitteln sowie reine Frucht- und Obstsäfte gelten und ab Juli nächsten Jahres kommen. Sie soll nicht nur Steuereinnahmen, sondern die Verbraucher auch zu gesünderer Ernährung bringen.
0: Die Regierung will außerdem ihre Pflegekommission einsetzen, die spätestens Ende Januar umfassende Vorschläge für eine nachhaltige Pflegereform machen soll. Zum Fußball. RB Leipzig hat den ersehnten ersten Sieg in der Champions League gefeiert. Das Team gewann gegen PSV Eindhoven mit 1:0. Der FC Bayern ist in der Champions League gestrauchelt. Das Team kam beim norwegischen Meister Viking Stavanger nicht über ein 3:3 hinaus. Soweit die Nachrichten. 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Das Wetter in der Nacht erst dicht bewölkt mit Regen. Später lockert es aber allmählich auf. Die Temperatur sinkt auf 12 bis 10 Grad. Tagsüber ist es erst noch bedeckt, später dann aber freundlicher und trocken bei 16 bis 18 Grad. Die Zeit, es ist 2:03 Uhr.
2: Dankeschön für die Nachrichten. Hier ist der Verkehrsservice in der ARD-Hitnacht. Die A7 Ulm-Würzburg ist zwischen Ellwangen und Dinges-Bühl-Fichtenau gesperrt wegen Wartungsarbeiten bis 5:30 nachher. Die A23 Heide Richtung Hamburg ist auch gesperrt zwischen Heide West und Heide Süd wegen Überflutungsschäden. Die A24 Hamburg Richtung Berlin ist zwischen Hamburg-Horn und Jenfeld wegen Bauarbeiten bis Freitagabend gesperrt. Eine Umleitung ist eingerichtet. Und die A31 Oberhausen Richtung Gronau ist zwischen Schermbeck und Lehmbeck wegen eines Polizeieinsatzes gesperrt. Die A48 Koblenz Richtung Dreieck Vulkaneifel ist zwischen Laubach und Ulmen gesperrt bis ca. 3 Uhr, also noch eine Stunde. Und die A113 Neukölln-Schönefeld ist zwischen Spätstraße und Schönefeld Nord gesperrt in beiden Richtungen wegen Wartungsarbeiten bis um 5 heute früh. Das waren die Verkehrsmeldungen. Wir wünschen Ihnen eine gute Fahrt.
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2: In dieser Nacht hören Sie wieder anders. Mit mir, ich will Romy anders. Hi.

0: Es war Clouseau in der ARD-Hitnacht. Wir fragen Sie in dieser Nacht, welchen tiefen, welchen geheimen oder auch welchen offenen Wunsch haben Sie denn? Was ist es, was bis zum Jahresende vielleicht unbedingt noch in Erfüllung gegangen sein soll? Das können Sie uns gerne erzählen an der 0800 80 80 110. Die Romy hier, hallo?
1: Hallo Romy, Roberto mal wieder. Ich lausche dir wieder.
0: Schön.
1: Was ich mir wünsche, also mit Geld weiß ich nicht, Geld ist nicht alles. Also ich wünsche mir eigentlich, dass meine Familie gesund bleibt, dass ich selber gesund bleibe und dass wirklich irgendwann mal auf der ganzen Welt Frieden ist, dass sich die Menschen untereinander alle verstehen und dass keiner mehr hungern muss. Ja, ich freue mich, wie gesagt, wieder dann die Nacht bei dir zuzuhören. Wünsche allen einen wunderschönen Mittwoch.
0: Dankeschön, Roberto. Wünschen wir Ihnen auch einen guten Start in den Tag, einen schönen Mittwoch. Das ist ja auch ein toller Wunsch, ne, wenn man anderen Menschen was Gutes wünscht. Ich bin übrigens auch für Weltfrieden. Das sehen wir hier schon die ganze Zeit, ne?

0: 2.30 Uhr, es ist halb drei. Hier ist der Verkehrsservice in der ARD-Hitnacht. Die A7 Ulm-Würzburg ist zwischen Ellwangen und Dingelsbühl-Fichtenau gesperrt bis 5.30 Uhr wegen Wartungsarbeiten. Die A23 Heide Richtung Hamburg ist zwischen Heide West und Heide Süd gesperrt. Die A24 Hamburg Richtung Berlin ist zwischen Hamburg-Horn und Jenfeld wegen Bauarbeiten gesperrt bis Freitagabend. Und die A31 Oberhausen Richtung Gronau ist zwischen Schermbeck und Lemberg wegen eines Polizeieinsatzes gesperrt. A48 Koblenz Richtung Dreieck Vulkaneifel ist zwischen Laubach und Ulmen wegen eines defekten LKW gesperrt. Wahrscheinlich noch eine halbe Stunde bis um drei. Das behalten wir für Sie im Blick. Und dann haben wir noch die A113 Neukölln-Schönefeld. Die Strecke ist zwischen Spätstraße und Schönefeld Nord in beiden Richtungen wegen Wartungsarbeiten gesperrt bis um fünf. Das waren die Verkehrsmeldungen. Wir wünschen Ihnen eine gute Fahrt.
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0: Mein Name ist Rumi Anders und Sie? Sie hören die ARD-Hitnacht. Gute Nacht, Deutschland, und eine schöne Zeit mit uns.

0: Die Hitnachtsgemeinde. Dankeschön für all die lieben Nachrichten, die uns bisher erreicht haben. Dankeschön für die netten Anrufe, die uns bisher erreicht haben. ARD-Hitnacht@mdr.de oder, wo es eben noch schneller geht, 0800 80 80 110. Wir fragen Sie doch in dieser Nacht nach Ihren Wünschen, nach den kleinen Wünschen, nach den großen. Und das muss nicht zwangsläufig immer mit Geld zu tun haben, auf keinen Fall. Die Romy ist hier, wer ist denn dran? Hallo.
1: Alexander Moser aus dem Großraum München.
0: Ja?
1: Ich wünsche dem Papst eine gute Genesung.
0: Och.
1: Und eine gute Erholung im Krankenhaus. Und hoffe, dass er in Bälde wieder entlassen wird. Mhm. Gute Nacht.
0: Liebe Grüße nach Bayern. Gute Nacht. Genau, dem Papst geht's auch gesundheitlich gerade gar nicht gut. Haben Sie vielleicht auch in den Nachrichten gehört. Dankeschön, Alexander, für diesen sehr, sehr netten Gruß an den Papst. Die ARD-Hitnacht mit Lieblingshits. Hier ist Bruce Springsteen. Voila. Voilà.

0: Willkommen in der ARD-Hitnacht 0800 80 80 110. Da erreichen Sie uns per Telefon 0800 80 80 110. Die Romy hier, hallo.
1: Hallo, hier ist Helga aus Freiburg im Breisgau.
0: Hallo, Helga.
1: Den Wünschen, die der Herr vor mir ausgesprochen hat, schließe ich mich voll und ganz an. Mhm. Für mich selbst habe ich im Augenblick allerdings nur den Wunsch nach Gesundheit. Ihnen alles Gute.
0: Dankeschön, Ihnen auch. Na klar, Gesundheit, das ist so wichtig. Ihr Lieben, danke für die Mails und Anrufe. Und willkommen nochmal in der ARD-Hitnacht.

Ein Hinweis für die Straßen aus dem Verkehrszentrum der ARD Hitnacht. Die A1 Lübeck Richtung Fehmarn ist zwischen Rathekau und Pansdorf gesperrt nach einem Unfall. Liebe Nachtschwärmer, liebe Frühaufsteher, unterwegs im Auto. Bleibt wach, seid achtsam, kommt gut und sicher an.

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1: Um 3 Uhr mit Ronald Lessig. Bei der Operation von Papst Leo XIV. Ist Lungenkrebs festgestellt worden. Das haben die Ärzte des Gemelli-Klinikums nach dem operativen Eingriff am Abend bestätigt. Aus Rom, Anna Giordano.
2: Zunächst hieß es aus dem Vatikan, die Operation sei erfolgreich und nach Plan verlaufen. Die histologische Untersuchung habe ergeben, dass es sich bei dem Lungenknoten um einen bösartigen Tumor handelt. Nach Vatikaninformationen war dies von den Ärzten schon vermutet worden. Um den Tumor vollständig zu entfernen, wurde der gesamte untere Lappen der rechten Lunge entfernt. Das ist ein Standardvorgehen bei dieser Art von Befund und bedeutet den dauerhaften Verlust von 20-25% des Lungenvolumens. Papst Leo XIV. Soll sich von der Operation nun eine knappe Woche lang erholen.
1: Union und SPD haben ihren Streit über die Einführung einer Zuckersteuer laut Medien beigelegt. Aus dem federführenden Finanzministerium verlautete demnach, dass das Kabinett heute eine sogenannte Formulierungshilfe beschließen will. Aus der Nachrichtenredaktion Kevin Bieler.
3: Der Kompromiss sieht den Angaben zufolge vor, für Getränke mit einem Zuckergehalt ab 5 Gramm je 100 Milliliter eine Steuer zu erheben. Das wäre zum Beispiel bei Saftschorlen oder bei vielen Eistees der Fall. Ab kommendem Juli soll darauf ein Steuersatz von 26 Cent pro Liter kommen. Bei einem höheren Zuckergehalt soll der Satz auf 32 Cent steigen. Ausnahmen soll es für kleinere Hersteller geben. Der Bund rechnet mit Millioneneinnahmen durch die Zuckersteuer. Ziel ist es außerdem, die Verbraucher zu gesünderer Ernährung zu bringen.
1: Grüne und SPD unterbrechen die Sondierungsgespräche mit der Linken in Berlin. Das haben beide Parteien in einer gemeinsamen Erklärung mitgeteilt. Aus der Nachrichtenredaktion Gisela Faumer.
4: Grund für die Unterbrechung ist eine neue Erklärung der Linksfraktion zum Thema Antisemitismus. Darin bekennen sich alle Abgeordneten zum Existenzrecht von Israel und nennen dafür eigene Parteitagsbeschlüsse als Grundlage. Das sorgt für Irritationen bei Grünen und der SPD. Sie hätten gerne, dass sich die Linken auf ein gemeinsames Papier der Sondierungspartner aus der vergangenen Woche beziehen. Darin haben alle drei Parteien festgelegt, wie sie mit Antisemitismusvorfällen umgehen. Von Grünen und SPD heißt es deshalb jetzt, man müsse bewerten, ob dieses Papier noch Geltung hat. Die Linke in Berlin reagierte überrascht auf den Schritt.
1: In der Fußball-Champions League hat Bayern München am Abend bei Viking Stavanger 3:3 gespielt. Der RB Leipzig besiegte PSV Eindhoven mit 1:0. Und die deutschen Fußballerinnen haben am Abend ihr Testspiel gegen Japan im Bremer Weserstadion mit 1:2 für sich entschieden. Das waren die Nachrichten. Das Wetter in Deutschland. Tagsüber meist trocken, gebietsweise Schauer bei bis zu 13 Grad im Erzgebirge und 22 Grad am Hochrhein. Am Donnerstag freundlich, im Süden Nebel, 15 bis 23 Grad. Es ist 3:03 Uhr.
5: Achtung Autofahrer, wir haben einen Falschfahrer auf der A44 Düsseldorf-Essen. Zwischen Düsseldorf-Stockholm und Düsseldorf-Nord kommt Ihnen ein Falschfahrer entgegen. Bitte äußerst rechts fahren und nicht überholen. Falschfahrer auf der A44 Düsseldorf-Essen zwischen Düsseldorf-Stockholm und Düsseldorf-Nord. Dann haben wir aktuell die A1 Lübeck Richtung Fehmarn. Die Strecke ist zwischen Rathekau und Pansdorf gesperrt, da gab es einen Unfall. Und die A7 Ulm-Würzburg ist zwischen Ellwangen und Dingelsbühl-Fichtenau wegen Wartungsarbeiten gesperrt, bis 5:30. Die A7 Hamburg Richtung Hannover ist im Kreuz Hannover Ost gesperrt wegen eines defekten Fahrzeugs. Und die A23 Heide Richtung Hamburg ist zwischen Heide West und Heide Süd gesperrt. A24 Hamburg Richtung Berlin. Die Strecke ist zwischen Hamburg Horn und Jenfeld wegen Bauarbeiten bis Freitagabend gesperrt. Eine Umleitung ist eingerichtet. Und die A48 Koblenz Richtung Dreieck Vulkaneifel ist zwischen Laubach und Ulmen gesperrt. Da ist dann defekte LKW und diese Sperrung geht wahrscheinlich noch eine Stunde, bis 4:00. A113 Neukölln-Schönefeld ist zwischen Spätstraße und Schönefeld Nord in beiden Richtungen wegen Wartungsarbeiten bis 5:00 nachher gesperrt. Das waren die Verkehrsmeldungen. Wir wünschen Ihnen eine gute Fahrt.
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5: Liebe Nachtschwärmer, ihr lieben Frühaufsteher, Dankeschön für alle eure lieben Nachrichten, die uns bisher erreicht haben, auch an der 0800 80 80 110. Die Romy hier, moin moin.
7: Moin, wir arbeiten jetzt hier Okay. Und wir grüßen das Radio. Dankeschön.
5: Bitteschön, wir danken. Wer das Radio grüßt, ist definitiv auf der richtigen Seite. Danke, liebe ARD-Hitnachtgemeinde. Und weiterhin natürlich eine schöne Zeit mit uns.

Leider ist die Falschfahrermeldung immer noch aktuell. Falschfahrer auf der A44 Düsseldorf-Essen zwischen Düsseldorf-Stockholm und Düsseldorf-Nord. Äußerste Vorsicht, Ihnen kommt ein Falschfahrer entgegen. Äußerst rechts fahren und nicht überholen. Wir geben natürlich durch, wenn die Gefahr vorüber ist. Die ARD-Hitnacht mit einer Falschfahrermeldung für die A44 Düsseldorf-Essen zwischen Düsseldorf-Stockholm und Düsseldorf-Nord. Äußerste Vorsicht.

Gott sei Dank kam die Entwarnung von der Polizei. Entwarnung für die A44 Düsseldorf-Essen. Kein Falschfahrer mehr zwischen Düsseldorf-Stockholm und Düsseldorf-Nord.

0: Musik von Ronan Keating in der ARD-Hitnacht. Udo aus Hoyerswerda hat uns geschrieben, ard-hitnacht@mdr.de. Hallo Romy, Ausrufezeichen. Mein Wunsch wäre, dass man das Problem Geisterfahrer endlich mal in den Griff kriegt. In letzter Zeit hat das sehr stark zugenommen, warum auch immer. Und ich weiß nicht, schreibt er, was das für Menschen sind, die das Leben anderer gefährden und überhaupt nicht merken, dass sie da völlig falsch sind. Denen gehört die Fahrerlaubnis für immer entzogen. Bleibt gesund, euer Udo. Udo, klar, danke auch Ihnen für die Nachricht. Es ist noch jemand am Telefon, hallo?
1: Guten Morgen, Romy, hier ist Hermann aus Dorsten.
0: Ja.
1: Ich wollte nur sagen, mein Wunsch wäre, meine Frau und ich und unsere beiden Hunde, Fifi und Blacky, gesund bleiben und dass endlich Frieden gibt zwischen Russland und der Ukraine. Es wird langsam Zeit.
0: Tja. Dankeschön für all eure lieben Nachrichten, die bisher bei uns eingetroffen sind, per Mail und auch am Telefon. Dankeschön, dass ihr uns geschrieben haben. Und an Sie, die Sie gerade frisch hinzugekommen sind, hier an die ARD-Nacht, ein herzliches Willkommen. Heute nochmal zur Erklärung mit dem Thema Wünsche wünschen. Was sind denn Ihre Geheimnisse?

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0: ist kurz nach 3:30. Der Verkehrsservice in der ARD-Hitnacht. Die A7 Ulm-Würzburg ist zwischen Ellwangen und Dingelsbühl-Fichtenau gesperrt wegen Wartungsarbeiten. Und zwar in beiden Richtungen bis 5:30. Die A7 Hamburg Richtung Hannover ist im Kreuz Hannover-Ost wegen eines defekten Fahrzeugs gesperrt. Und die A23 Heide Richtung Hamburg ist zwischen Heide-West und Heide-Süd nach Überflutungen gesperrt. Außerdem die A24 Hamburg Richtung Berlin ist zwischen Hamburg-Horn und Jenfeld wegen Bauarbeiten bis übermorgen Abend gesperrt, also bis Freitagabend. Eine Umleitung ist eingerichtet. Und wir haben die A48 Koblenz Richtung Dreieck Vulkaneifel. Die Strecke ist zwischen Laubach und Ulmen wegen eines defekten LKW gesperrt. Wahrscheinlich noch eine halbe Stunde bis 4:00. Dann haben wir die A113 Neukölln-Schönefeld. Die ist zwischen Spätstraße und Schönefeld Nord in beiden Richtungen wegen Wartungsarbeiten gesperrt bis 5:00. Das waren die Verkehrsmeldungen. Wir wünschen Ihnen eine gute Fahrt.
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0: Ein Lächeln, ein guter Kaffee. Und schon geht's auch mit dem Start in den Mittwoch. Selbst wenn es kurz nach 4:00 ist. Hier Musik von den Dire Straits. Ich bin Romy Anders. Hi.

0: Die ARD-Hitnacht hier, 0800 80 80 110. Wir fragen in dieser Nacht nach Ihren Wünschen und vielleicht haben Sie auch einen Wunsch, den wir hier direkt erfüllen können. Hallo, wer ist denn dran?
1: Hallo, hier ist Peter van Eyck aus Witten.
0: Hey.
1: Eine wunderbare Sendung.
0: Ach, danke.
1: Aber ich möchte Sie doch bitten, dass Sie Ihren Moderatoren sagen, ab und zu einmal die Uhrzeit zu sagen, damit ich weiß, wie spät wir haben. Vielen Dank auch.
0: Oh ja, die Moderatoren haben verstanden. Lieber Peter, manche sagen, es ist gleich 3:15. Andere aber verstehen das nicht. Die sagen, es ist 3:45 oder 16:45 oder vielleicht geht ihr auch 16:45 oder 15:45 nach um. Was Sie alle verstehen ist, es ist 3:42 am Mittwochmorgen. Guten Morgen.

Die ARD-Hitnacht mit Hold Me. Eine wunderschöne Nummer, ein Familienprojekt, muss man dazu sagen, gesungen von Vater und Tochter. Morten Harket hier zusammen mit seiner Tochter Tomine. Ein Lied, das Ende September veröffentlicht wurde und das auf dem Soloalbum drauf ist, das demnächst rauskommt. Hold Me ist einfach toll. When the going gets tough.

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1: Um 4 Uhr mit Ronald Lessig. Bei der Operation von Papst Leo XIV. Ist Lungenkrebs festgestellt worden. Das haben die Ärzte des Gemelli-Klinikums nach dem operativen Eingriff am Abend bestätigt. Aus Rom, Anna Giordano.
2: Zunächst hieß es aus dem Vatikan, die Operation sei erfolgreich und nach Plan verlaufen. Die histologische Untersuchung habe ergeben, dass es sich bei dem Lungenknoten um einen bösartigen Tumor handelt. Nach Vatikaninformationen war dies von den Ärzten schon vermutet worden. Um den Tumor vollständig zu entfernen, wurde der gesamte untere Lappen der rechten Lunge entfernt. Das ist ein Standardvorgehen bei dieser Art von Befund und bedeutet den dauerhaften Verlust von 20-25% des Lungenvolumens. Papst Leo XIV. Soll sich von der Operation nun eine knappe Woche lang erholen.
1: Die schwarz-rote Koalition hat offenbar ihren Streit über die Einführung einer Zuckersteuer auf Getränke beigelegt. Wie aus dem Bundesfinanzministerium verlautete, wird sich heute das Kabinett damit beschäftigen. Nach Medienberichten ist eine Steuer in 2 Stufen vorgesehen, für Getränke mit einem Zuckergehalt ab 5 oder 8 Gramm pro 100 Milliliter. Auf diese soll ein Steuersatz von 26 bzw. 32 Cent pro Liter gelten. Für kleinere Unternehmen soll es Ausnahmen geben. In der Straße von Hormus sind nach britischen Angaben erneut 2 Schiffe angegriffen worden. Dabei handelte es sich um einen Tanker und ein Containerschiff. Zu möglichen Opfern oder Schäden gab es zunächst keine Angaben. Die Nachrichtenagentur Reuters berichtet, nach Insiderinformationen wolle der Iran seine Taktik in der Straße von Hormus ändern und offensiver gegen Schiffe vorgehen. So solle der Ölpreis hochgehalten werden und Einfluss auf die US-Zwischenwahlen im November genommen werden. In der Fußball-Champions League hat sich Bayern München 3:3 vom norwegischen Meister Viking Stavanger getrennt. Aus der Sportredaktion Finn Hornberg.
3: Es war ein fehlerhafter Abend der Bayern. Schon nach 71 Sekunden gerieten die Münchner in Rückstand. Stavanger erhöhte sogar noch vor der Halbzeit auf 2:0. Nach dem Seitenwechsel kam der FCB mit Schwung aus der Kabine. Harry Kane stellte mit seinem Doppelpack auf 2:2, ehe Luis Diaz zur Führung traf. Dann allerdings der Wendepunkt im Spiel. In der 73. Spielminute hatte Michael Olise seine Emotionen nicht im Griff. Erst das Foulspiel, dann die Unsportlichkeit, machte in der Summe gelb-rot. Die Norweger setzten daraufhin zur Schlussoffensive an und trafen durch Hermann Haugen zum umjubelten Ausgleich. Neben den Bayern war mit RB Leipzig ein weiteres deutsches Team in der Königsklasse aktiv. Leipzig gewann gegen PSV Eindhoven mit 1:0.
1: Das waren die Nachrichten. Das Wetter in Deutschland. Tagsüber meist trocken, gebietsweise noch ein paar Schauer bei bis zu 13 Grad im Erzgebirge und 22 Grad am Hochrhein. Am Donnerstag oft freundlich, im Süden länger Nebel bei 15 bis 23 Grad, am Freitag sonnig bis 22 Grad. Es ist 4 Uhr.
4: Und hier ist der Verkehrsservice in der ARD-Hitnacht. Die A7 Ulm-Würzburg ist zwischen Ellwangen und Dinges-Bühl-Fichtenau gesperrt, wegen Wartungsarbeiten bis 5.30 Uhr, also noch 1,5 Stunden. Die A23 Heide Richtung Hamburg ist zwischen Heide-West und Heide-Süd gesperrt. Die A24 Hamburg Richtung Berlin ist zwischen Hamburg-Horn und Jenfeld wegen Bauarbeiten bis übermorgen Abend, also bis Freitagabend, 20 Uhr gesperrt. Eine Umleitung ist eingerichtet. Und die A48 Koblenz Richtung Dreieck Vulkaneifel ist zwischen Laubach und Ulmen weiterhin gesperrt wegen eines defekten LKW. Außerdem, letzte Meldung, die A113 Neukölln-Schönefeld ist zwischen Spätstraße und Schönefeld Nord gesperrt in beiden Richtungen wegen Wartungsarbeiten und zwar noch 1 Stunde, also bis um 5. Das war's von uns, das waren die Verkehrsmeldungen. Wir wünschen Ihnen eine gute Fahrt.
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4: Noch hören Sie die ARD-Hitnacht, gesendet aus Erfurt, aus den schönen Studios von MDR Thüringen. Ich bin Romy Anders und grüße Sie. Hi.

0: 0800 80 80 110. Können Sie uns jederzeit anrufen. Liebe ARD Hitnachtgemeinde, es ist schon wieder 4.11 Uhr. Guten Morgen, willkommen im neuen Tag. Mittwoch heute, der 14. Oktober. Und wer ist jetzt am Telefon? Die Romy hier. Hallo, hallo, hallo.
1: Ja, guten Morgen. Mein Name ist Manfred und ich trage zurzeit noch Zeitungen aus. Bin noch circa 3 Stunden unterwegs.
0: Oh Gott.
1: Ich rufe aus dem äußersten Westen an. Und zwar aus Gangel. Das liegt zwischen Aachen und Mönchengladbach. 5 Minuten bis zur holländischen Grenze. Okay. Ansonsten möchte ich der Romy sagen, dein für mich angenehmes Programm. Ich war selbst 40 Jahre lang moderierender Discjockey. Und mein Wunsch wäre, noch einmal moderieren, ein tanzsüchtiges Publikum auf die Tanzfläche zu ziehen und einen schönen Abend zu haben.
0: Oh Manfred, das haben Sie so schön erzählt. Danke für den Anruf. Und seien Sie ganz herzlichst gegrüßt, Ihr ARD.

zu. Es ist 4.23 Uhr. Guten Morgen und allerbeste Grüße aus der ARD-Hitnacht. Mensch, das war eine Überraschung gestern Abend, die Meldung vom Euro-Jackpot. Der ist geknackt worden. 120 Millionen gehen an einen glücklichen Gewinner irgendwo in Nordrhein-Westfalen. Und es ist sicher ein Wunsch nicht weniger Menschen, einmal im Leben so ein Glück zu haben und dermaßen abzusahen. Ich meine, über 100 Millionen, das hat nun wirklich auch nie jeder auf seinem Konto, ne? Und daher, wir fragen in dieser Nacht nach Ihrem ganz persönlichen Wunsch. Also was sollte bis Ende des Jahres noch in Erfüllung gegangen sein? Ist das vielleicht auch ein Geldgewinn? Oder hat Ihr Wunsch mit Geld jetzt gar nicht so viel zu tun? Was ist es? Was wünschen Sie sich? Können Sie uns erzählen an der 0800 80 80 110 oder Sie schreiben an ard-hitnacht@mdr.de. Udo aus Hoyerswerda hat vorhin geschrieben, er wünscht sich weniger Geisterfahrer und dass die Straßen sicherer werden. Dankeschön, Udo. Und der Sven aus Heilbronn schreibt, ich würde mir wünschen, dass alle, und alle großgeschrieben, alle Menschen einfach nur menschlich miteinander umgehen. Wenn jeder dem anderen sein Glück gönnt, könnte jeder in Frieden leben. Liebe Grüße aus der Nachtschicht, höre sehr gern eure Sendung. Und Sven, das unterschreibe ich sofort. Dankeschön für Ihre nette Nachricht. Wenn

0: 4.31 Uhr. Der Verkehrsservice in der ARD-Hitnacht. Die A7 Ulm-Würzburg ist zwischen Ellwangen und Dinkelsbühl-Fichtenau gesperrt. Da laufen nach wie vor Wartungsarbeiten in beiden Richtungen. Und zwar bis 5.30 Uhr, also noch eine Stunde. Dann haben wir die A23 Heide Richtung Hamburg, ist zwischen Heide West und Heide Süd gesperrt nach Überflutungen. Und die A24 Hamburg Richtung Berlin ist zwischen Hamburg-Horn und Jenfeld wegen Bauarbeiten bis übermorgen Abend gesperrt, also bis Freitagabend 20 Uhr. Es gibt eine Umleitung. Dann ist aktuell die A48 Koblenz Richtung Dreieck Vulkaneifel. Die Strecke ist zwischen Laubach und Ulmen gesperrt wegen eines defekten LKW. Und die A113 Neukölln-Schönefeld ist zwischen Spätstraße und Schönefeld Nord in beiden Richtungen wegen Wartungsarbeiten gesperrt bis um 5, also noch eine halbe Stunde. Das waren die Verkehrsmeldungen. Wir wünschen Ihnen eine gute Fahrt.
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0: Wissen Sie, was am Aufstehen jetzt um kurz nach 4:30, was da so richtig toll ist? Nichts, gar nichts. Aber das ist egal, Sie haben ja uns. Wir helfen beim Start in den Tag. Die ARD-Hitnacht hier, ich bin Rumi Anders. Hi, grüß Sie, guten Morgen.

Da-da-dam. Einen guten Start in den Tag Ihnen. Mittwoch, heute der 14. Oktober. Es ist 4.46 Uhr. Es geht mir gut. Ihnen hoffentlich auch. Marius Müller, Westernhagen. Schönen Tag. Hier ist die ARD-Hitnacht.

Luna Shadow, Lieblingshits in der ARD-Hitnacht. Sexy Eyes, Dr. Hook, dazu vielleicht ein guter Kaffee, ein Lächeln und auf geht's. Wir wünschen Ihnen einen schönen Mittwoch.

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1: Um 5 Uhr mit Ina Heidemann. Die Grünen-Chefin Brandner hat der Linken in Berlin vorgeworfen, Vereinbarungen gebrochen zu haben. Brandner stellte sich am Abend in der ARD-Talksendung Maischberger hinter die Entscheidung von Grünen und SPD in der Hauptstadt, die Sondierungsgespräche mit der Linken zu unterbrechen. Die Linkspartei habe sich nicht an die Abmachung gehalten und das sei bedauerlich, sagte sie. Alle Abgeordneten der Linken haben gestern eine Erklärung unterschrieben, mit der sie unter anderem ein Bekenntnis zum Existenzrecht Israels abgeben. Als Grundlage werden aber linke Parteitagsbeschlüsse genannt, nicht die gemeinsame Vereinbarung von letzter Woche. Nach mehreren Gewalttaten von Jugendlichen in Potsdam beschäftigt sich der Brandenburger Landtag heute mit dem Thema Jugendgewalt. In einer von der AfD beantragten Aktuellen Stunde soll über Gegenmaßnahmen debattiert werden. Jasmin Becker, RBB 24 Inforadio.
2: Zuvor hatten in Potsdam mehrere Angriffe für Entsetzen gesorgt, bei denen unter anderem Anfang des Monats 3 junge Menschen teilschwer verletzt wurden. Erst vorgestern gab es wieder einen neuen Fall von Jugendgewalt in der Landeshauptstadt. Innenminister Redmann will heute Maßnahmen vorstellen, wie das Land der Kriminalität auch mit Blick auf die Vorfälle an Schulen in Cottbus entgegenwirken möchte. Die AfD-Fraktion fordert in der Debatte, das Alter für die Strafmündigkeit von 14 auf 10 Jahre zu senken.
1: Die schwarz-rote Koalition hat offenbar eine Einigung bei der Zuckersteuer auf Getränke erzielt. Das Kabinett will nun am Vormittag eine Formulierungshilfe für die Regierungsfraktionen zur Umsetzung der Steuer beschließen. Lisa Kupper berichtet.
3: Der Kompromiss sieht demnach eine 2-stufige Steuer auf Erfrischungsgetränke vor. Es geht um 5 oder 8 Gramm Zucker pro 100 Milliliter. Die Abgabe betrifft vor allem große Hersteller. Die Steuer soll nicht für Getränke mit Süßungsmitteln sowie reine Frucht- und Obstsäfte gelten und ab Juli nächsten Jahres kommen. Sie soll nicht nur Steuereinnahmen, sondern die Verbraucher auch zu gesünderer Ernährung bringen.
1: Die Regierung will außerdem ihre Pflegekommission einsetzen, die spätestens Ende Januar 2027 umfassende Vorschläge für eine nachhaltige Pflegereform machen soll. Papst Leo der 14. ist an Lungenkrebs erkrankt. Das haben seine behandelnden Ärzte in Rom nach einer Operation des 71-Jährigen mitgeteilt. Bei dem Eingriff sei der untere Lappen der rechten Lunge entfernt worden. Die anschließende Untersuchung habe bestätigt, dass es sich bei dem Knoten um ein Adenokarzinom der Lunge handele. Soweit die Nachrichten. 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
4: Ja, da schauen wir mal nach Küritz. Dort aktuell 13 Grad, Lindenberg bei 12 und 12 Grad in Lübben im Spreewald. Ist es wärmer als gestern, oder? Immerhin schon 2-stellig. Hurra, hurra. Und es bleibt heute auch 2-stellig, 16 bis 18. Wäre auch schlimm, wenn nicht, ne? 16 bis 18 Grad heute in der Spitze. Dazu erst noch bedeckt an diesem Mittwoch, später freundlich und trocken.
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4: Schönen guten Morgen, liebe Autofahrer auf die Straßen. Wir starten mit der A2 und Vorsicht bitte in beiden Richtungen auf der A2 zwischen Ziesa und Wollin. Hier liegen Gegenstände. Kurzer Blick nach Berlin, noch eine halbe Stunde gesperrt. Der Tiergartentunnel, und zwar zwischen Reich-Pietsch-Ufer und Heidestraße, in beiden Richtungen gesperrt bis 5.30 Uhr. A100 Stadtring Richtung Treptow. Die Ausfahrt Gradestraße ist gesperrt. Dort wird die Fahrbahn ausgebessert. Und auch gesperrt ist die Einfahrt Siemensdamm. Haben Sie noch was entdeckt? Rufen Sie gerne an. 0331 78 91 101. Ihnen eine gute und sichere Fahrt.
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4: Am Mittwochmorgen, es ist kurz nach 5. Wir hoffen, Sie starten gut in diesen Mittwoch. Oder was bringt Sie auf die Palme? Bringt Sie was morgens so richtig auf die Palme? Nö, doch.
5: Was mich früher immer so richtig aufregt, wenn meine Freundin, die vor mir im Bad ist, immer vom Haareföhn die Klappe von der Steckdose offen lässt. Und da könnte ich schon am frühen Morgen echt ausblühen.

0: Kurz nach 5 am Mittwoch, hier ist Antenne Brandenburg und
1: pssst, jetzt seid mal alle still, weil der Igel schlafen will.
0: Ja, das geht aber auch nur, wenn ihr Garten einen ordentlichen Laubhaufen hat, ne? Sie wissen, der Igel bereitet sich so langsam auf die Winterruhe vor und Ramona Noack von der Igel-Auffangstation in Leuthen bei Drebkau sagt:
2: Der igelfreundliche Garten ist ein leicht unaufgeräumter Garten. Also, dass man wenigstens eine wilde Ecke hat, wo man sagt, da kann er hin. Und man lässt vielleicht auch mal an einer Ecke das Gras ein bisschen höher stehen.
0: Und vorsichtig machen bei der Gartenarbeit, sagt sie.
2: Igel werden auch häufig verletzt, einfach weil man da mit der Grabegabel reinhackt oder weil Komposthaufen jetzt umgesetzt werden müssen, ohne dass irgendjemand daran denkt, dass da noch andere Lebewesen im Garten vorhanden sind.
0: Jetzt wissen Sie Bescheid und dann fühlt er sich auch wohl, der
1: Piep.

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1: Das sind die schönsten 80er hier mit George Michael auf Antenne Brandenburg. Das Musikvideo müssen Sie sich unbedingt nochmal angucken, das ist so Kult. George Michael lehnt sich da so ganz lässig an so einer Jukebox ran mit so einer verspiegelten Pilotensonnenbrille, perfekt getrimmter Drei-Tage-Bart, Ohrringe mit so einem Kreuzanhänger dran und eine Lederjacke. Und die Lederjacke war dieses Jahr wieder Thema, ist weggegangen im Mai für sagenhafte 200.000 Euro.
2: Echt?
1: Ja, ja.
2: Ich gehe kaputt. Ich gehe jetzt kaputt.
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1: Im Studio Mischa Frenke, guten Morgen. Nach mehreren Gewalttaten von Jugendlichen in Potsdam beschäftigt sich der Brandenburger Landtag heute mit dem Thema Jugendgewalt. In einer von der AfD beantragten Aktuellen Stunde soll über Gegenmaßnahmen debattiert werden. Die schwarz-rote Koalition hat sich darauf geeinigt, wie die geplante Zuckersteuer auf Getränke umgesetzt werden soll. Das Kabinett will den Kompromiss am Vormittag beschließen. Er sieht eine zweistufige Steuer und Ausnahmen für kleinere Hersteller vor. Bayern München hat in der Fußball-Champions League nur ein Unentschieden erreicht. Beim norwegischen Meister Viking Stavanger gab es 3:3. RB Leipzig hat gegen PSV Eindhoven aus den Niederlanden zu Hause 1:0 gewonnen. Das deutsche Frauennationalteam hat das Testspiel in Bremen gegen Japan mit 2:1 gewonnen.
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2: Im Studio Prenzlau, Claudia Baradoy. Guten Morgen. Die Freiwillige Feuerwehr Mescherin soll ein neues Löschfahrzeug bekommen. Dafür hat das Amt Garzt jetzt einen Fördermittelbescheid des Landes Brandenburg erhalten. Das Land übernimmt die Hälfte der Anschaffungskosten. Britta Streiter.
3: Bei einem geschätzten Gesamtpreis von 550.000 Euro sind das 275.000 Euro. Die andere Hälfte muss das Amt selbst finanzieren. Bis das neue Fahrzeug zum Einsatz kommt, dauert es allerdings noch. Die Beschaffung erfolgt gemeinsam mit anderen Kommunen über ein länderübergreifendes Verfahren. Nach Angaben von Amtsdirektor Henrik Fischer wird die Auslieferung voraussichtlich Ende 2028 erwartet. Mit dem neuen Löschfahrzeug soll die Einsatzfähigkeit der Feuerwehr langfristig gesichert werden. Im Amtsgebiet Garz wurden bereits 5 weitere Feuerwehrfahrzeuge angeschafft. Modernisierungsbedarf gibt es aber auch bei den Gerätehäusern. Besonders in Woltersdorf und Schönfeld sind laut Fischer Verbesserungen notwendig.
2: Gute Nachrichten für den Naturschutz in der Uckermark. Die Energiemark Brandenburg spendet 10.000 Euro für Projekte im Naturpark Uckermärkische Seen. Die Spendenübergabe an die Stiftung findet heute in Templin statt. Jürgen Henig berichtet.
4: Mit dem Geld sollen unter anderem wertvolle Feuchtgebiete in der kleinen Schorfheide gesichert, europäische Sumpfschildkröten geschützt und Umweltbildungsangebote für Kinder unterstützt werden. Auch die Besucherlenkung im Wildnisgebiet wird gefördert. Die Spendenpartnerschaft zwischen EMB und der Stiftung Naturlandschaften Brandenburg besteht bereits seit 2001. In dieser Zeit sind rund 284.000 Euro für Naturschutzprojekte zusammengekommen.
2: Die Uckermärker Autorin Dorit David liest heute im Dominikanerkloster Prenzlau aus ihrem Roman Lichtgier. Im Mittelpunkt steht ein rätselhafter Todesfall, der dunkle Familiengeheimnisse ans Licht bringt. Beginn ist um 18.30 Uhr. Abschließend ein Blick zur Uhr. In wenigen Sekunden wird es 5 Uhr. Und 33.
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5: Ja, immerhin zweistellig. Neuruppin bei 13 Grad, Schönefeld bei 13, Templin bei 12 Grad, Wiesenburg bei 11 Grad. Wir kriegen heute maximal 16 bis 18 Grad. Es bleibt trocken, noch erst bedeckt, später freundlich. Und da zeigt sich eben auch mal die Sonne.
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5: Schönen guten Morgen auf die Straßen und Vorsicht bitte im Kreis Dahme-Spreewald. Auf der Landstraße zwischen Zeesen und Bestensee liegt ein totes Wildschwein auf der Fahrbahn. Kurzer Blick nach Berlin. Der Tiergartentunnel ist noch ein paar Minuten gesperrt und zwar in beiden Richtungen zwischen Reichpietschufer und Heidestraße. Und kurzer Blick auf die A100 Stadtring Richtung Treptow. Die Ausfahrt Gradestraße ist gesperrt. Dort wird die Fahrbahn ausgebessert. Auch gesperrt ist die Einfahrt Siemensdamm. Haben Sie noch was? Gerne melden. 0331 70 98 101. Das ist die Nummer zum Antenneverkehrsservice. Gute Fahrt.
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5: 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Zum Frühstück servieren wir die schönste Musik der 70er und 80er und dazu?
6: Und dazu eine richtige knackige Bockwurst mit Senf.
5: Ja,

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0: 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Sebastian aus Werben, der hat sich auch beworben auf antennebrandenburg.de für ein Fußballtraining mit Kultkicker Thorsten Matuschka. Sie wissen, Tusche, bester Mann. So, Sebastian, du hast dich beworben und willst mit Tusche kicken, weil?
3: Das ist nicht für mich, das ist für unsere Mannschaft. Wir trainieren die C-Junioren von der Spielgemeinschaft Spreewald und ich denke, die können das gut gebrauchen. Nochmal einen neuen Input und so weiter.
0: Und was soll Tusche da machen?
3: Der soll die Erfahrung eines ehemaligen Profis unseren Spielern beibringen, weil wir haben das Gefühl, dass die Kids aus Fernsehen und aus dem Stadion viel lernen, aber von einem richtigen Profi das nochmal kennenzulernen, denke ich, ist nochmal eine ganz andere Sichtweise.
0: Ja, ich meine, Tusche weiß ja, wie es geht, Training mit allem Pipapo und die Kids, die wissen ja von nichts, ne?
3: Das soll tatsächlich eine Überraschung werden für die Kids.
0: Na, dann drücken wir mal die Daumen, vielleicht klappt's ja mit dem Tusche-Training. Dir erstmal noch einen schönen Mittwoch, ne?
3: Vielen lieben Dank, wir drücken auch die Daumen. Dankeschön.
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0: Kurz vor sechs ist es, hier ist Antenne Brandenburg. Marie ist auch schon da, guten Morgen an Marie.
1: Guten Morgen.
0: Was ist noch wichtig in diesem Monat?
1: Nächste Woche Herbstferien, dann Zeitumstellung.
0: Ja, Entschuldigung, können wir mal in dieser Woche bleiben? Einfach mal in dieser Woche, an dem Wochenende zum Beispiel. Was ist da?
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1: Im Studio Arne Sprung. Schönen guten Morgen. Krawalle, Schlägereien, Rumgepöbel, immer wieder gibt es Vorfälle von Jugendgewalt in Brandenburg, in letzter Zeit auch gehäuft in Potsdam. Der Landtag beschäftigt sich heute mit dem Thema. In einer aktuellen Stunde soll es um konkrete Gegenmaßnahmen gehen. Jasmin Becker berichtet.
2: Angriffe auf einzelne Teenager oder ganze Gruppen, Privatpartys, die massiv gestört werden. In Potsdam gibt es seit Monaten vermehrt Vorfälle mit Jugendgangs und Jugendgewalt. Die Polizei hat deshalb schon eine eigene Ermittlungsgruppe gegründet. Auch Cottbus hatte in jüngster Zeit mit Gewaltexzessen zu kämpfen, vor allem an Schulen. Dort sieht Oberbürgermeister Schick nun zumindest einen Teilerfolg. Durch Sicherheitsdienste und Gespräche in einzelnen Familien habe sich eine andere Sensibilität entwickelt. Da müsse man jetzt dranbleiben, so Schick.
1: Grüne und SPD in Berlin haben die Sondierungsgespräche zur Regierungsbildung mit der Linken unterbrochen. Hintergrund ist die von den drei Parteien geschlossene Vereinbarung zu Antisemitismus und Clankontakten. Man müsse bewerten, ob diese nach der Bildung der Linke-Fraktion noch gelte, heißt es von Grünen und SPD. RBB24 Landespolitikreporterin Sabine Müller.
3: Die Linksfraktion hatte am Nachmittag auch die umstrittene Neuköllner Abgeordnete Vanessa Emde in die Fraktion aufgenommen, der Antisemitismus vorgeworfen wird. Die Spitzenkandidaten von Grünen und SPD, Werner Graf und Steffen Krach, erklärten am Abend, sie erwarten, dass die Linke klarstellt, ob sie diese ernst nimmt und umsetzen will. Der linke Co-Fraktionschef Tobias Schulze zeigte sich in der RBB-Abendschau überrascht von der Reaktion der potenziellen Koalitionspartner. Aus seiner Sicht gelte die Vereinbarung von letzter Woche. Die Erklärung der Fraktion sei zum Teil wortgleich.
1: Die Bundesregierung will heute eine Kommission für die Reform der Pflegeversicherung einsetzen. Sie soll spätestens Ende Januar 2027 Sparvorschläge vorlegen. Die sollen dann über ein aktuell geplantes Spargesetz hinausgehen, berichtet Birte Sönnigsen aus dem Hauptstadtstudio.
4: Eigentlich wollte die Bundesregierung die Kommission schon in der letzten Woche einsetzen. Union und SPD konnten sich aber nicht auf den genauen Auftrag einigen. Die SPD drängt darauf, dass die Fachleute zum Beispiel auch prüfen, ob ein finanzieller Ausgleich zwischen gesetzlicher und privater Pflegeversicherung sinnvoll und möglich ist. Außerdem sollen sich die Fachleute auch die Idee eines Pflegedeckels genauer anschauen, der die Eigenanteile, den die Menschen im Pflegeheim selbst bezahlen müssen, begrenzen soll.
1: RB Leipzig hat den ersten Sieg in der Fußball-Champions League erspielt. Gegen PSV Eindhoven aus den Niederlanden gab es zu Hause ein 1:0. Jeremias Diehl hat das Spiel gesehen.
5: Die drei Punkte waren enorm wichtig. Leipzig ist ja mit einer heftigen 1:4 Niederlage gegen Como in die Champions League-Saison gestartet. Und schaut man sich die kommenden Gegner an, wie Real Madrid, Manchester City und Manchester United, wird es in den nächsten Wochen nicht gerade einfacher, Punkte für die K.O.-Phase zu sammeln. Leipzig hat Spielfreude ausgestrahlt und viele Chancen kreiert, wurde dann in der 75. Minute durch den Siegtreffer von Brian Gruder erlöst.
1: Bayern München ist dagegen beim norwegischen Meister Viking Stavanger nicht über ein 3:3 hinausgekommen. Das deutsche Frauennationalteam hat ein Testspiel in Bremen gegen Japan mit 2:1 gewonnen. Soweit die Antenne Brandenburg Nachrichten. 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
6: Es riecht noch nach Regen. Heute Morgen in der Nacht gab's Schauer. Tagsüber heute aber trocken und überall gibt's einen Mix aus Sonne und Wolken. Ziemlich schön bei 16 bis 18 Grad. Jetzt haben wir auch schon recht milde 12 Grad ungefähr und morgen sieht's ähnlich aus.
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6: Vorsicht im Landkreis Potsdam-Mittelmark zwischen dem Abzweig nach Hohenferche-Saar und Marzahne liegt an der Marzahner Chaussee ein totes Reh auf der Straße. In Berlin 100 Richtung in Höhe Spandauer Damm ist ein Transporter auf der rechten Spur liegen geblieben. Und A100 Richtung Treptow. Die Ausfahrt Gradestraße ist gesperrt. Dort wird die Fahrbahn ausgebessert. Auch gesperrt ist die Einfahrt Siemensdamm. Kommen Sie gut ans Ziel.
7: Und guten Appetit. Was schmieren Sie sich aufs Brötchen heute?
6: Pflaumus habe ich und Nutella mit Butter aber.
7: Was, im Mix oder was?
6: Nee, manchmal mache ich sogar noch eine Schicht Butter oben drauf.
7: Nein.
6: Die Butter ist wichtig.
7: So fingerdick Butter. Ja. Oh Gott. Aber was ist denn bei Ihnen drauf auf dem Schnittchen? 031 70 98 100.
8: Früher esse ich meistens so Eiersalat, Brötchen und Hackbrötchen.
9: Lecker.

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1: Guten Morgen.
0: Bevor Sie gleich zur Arbeit düsen und aus dem Haus rausgehen, zählen Sie nochmal die Spinnen bei sich in der Wohnung.
1: Boah, ja, sind viele gerade, oder? Bei dir auch?
0: Wirklich, in jedem Raum und in jeder Ecke irgendwie mindestens 2. Frage ist, was tun? Oma hat ja immer gesagt, Latsch drauf, töten. Oma hat auch immer gesagt, wenn du eine Spinne tötest, kommen noch mehr. Mhm. Stimmt das? Also ist es wahr oder falsch?
2: Falsch. Die Spinne ruft natürlich nicht ihre achtbeinige Verwandtschaft zur Rache zusammen, aber klar, da wo es sich gut leben lässt, wo es viele Insekten zu fressen gibt, da sind auch mehrere Spinnen.
3: Mythos 2. Eine Spinne auf der Kleidung bringt Geld.
2: Aberglaube, aber ein schöner. In verschiedenen europäischen Traditionen galt eine Spinne auf der Kleidung tatsächlich als Zeichen für bevorstehenden Geldsegen. Also Spinne nicht gleich wegwischen.
3: Mythos 3. Die exotische Spinne in der Bananenkiste im Supermarkt.
2: Wahr. Das kann tatsächlich passieren. Einzelne exotische Tiere werden gelegentlich mit Waren eingeschleppt. Die Vorstellung, dass im nächsten Bananenkarton regelmäßig eine tödliche Riesenspinne sitzt, ist aber eine urbane Legende.
3: Mythos 4. Wir verschlucken im Schlaf jedes Jahr mehrere Spinnen.
2: Falsch. Die berühmten 8 Spinnen pro Jahr sind frei erfunden. Spinnen haben überhaupt kein Interesse daran, in unseren Mund zu krabbeln. Unsere Atemluft und Bewegungen schrecken sie eher ab. 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

0: hat dir das erlaubt.
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2: Im Studio Mischa Frinke, guten Morgen. Jugendgewalt ist heute Thema einer Aktuellen Stunde im Brandenburger Landtag. In letzter Zeit hatte es immer wieder Krawalle und Schlägereien gegeben, vor allem in Potsdam. In der Debatte soll es um Gegenmaßnahmen gehen. Die schwarz-rote Koalition hat sich darauf geeinigt, wie die geplante Zuckersteuer auf Getränke umgesetzt werden soll. Das Kabinett will den Kompromiss am Vormittag beschließen. Er sieht eine zweistufige Steuer und Ausnahmen für kleinere Hersteller vor. Bayern München hat in der Fußball-Champions League nur ein Unentschieden erreicht. Beim norwegischen Meister Viking Stavanger gab es ein 3:3. RB Leipzig hat gegen PSV Eindhoven aus den Niederlanden zu Hause mit 1:0 gewonnen. Das deutsche Frauennationalteam hat das Testspiel in Bremen gegen Japan mit 2:1 gewonnen.
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3: Im Studio Prenzlau, Claudia Baradoi. Guten Morgen. In Bertikow entsteht ein riesiger Batteriespeicher. Er soll das Stromnetz nach einem Blackout wieder hochfahren können und überschüssige Wind- und in Solarstrom speichern. Rein rechnerisch reicht die Kapazität für den Stromverbrauch von mehr als 100.000 Haushalten. Bei totalem Stromausfall könnte Bertikow für einen Neustart des Netzes sorgen. Simon Hagedorn, Vorstand bei Enertrack.
4: Dieser Speicher ist hilfreich auch in einem solchen Szenario, weil er eine Kapazität zur Verfügung hat, mit der man aufgrund der Größenordnung auch nach und nach ein Energiesystem mit hochfahren kann und weitere Energieanlagen, die dahinter produzieren können, wieder anschließen kann.
3: Die Freiwillige Feuerwehr Mescherin soll ein neues Löschfahrzeug bekommen. Dafür hat das Amt Garzt einen Fördermittelbescheid des Landes Brandenburg erhalten. Das Land übernimmt die Hälfte der Anschaffungskosten. Britta Streiter.
5: Bei einem geschätzten Gesamtpreis von 550.000 Euro sind das 275.000 Euro. Die andere Hälfte muss das Amt selbst finanzieren. Bis das neue Fahrzeug zum Einsatz kommt, dauert es allerdings noch. Die Beschaffung erfolgt gemeinsam mit anderen Kommunen über ein länderübergreifendes Verfahren. Nach Angaben von Amtsdirektor Henrik Fischer wird die Auslieferung voraussichtlich Ende 2028 erwartet. Mit dem neuen Löschfahrzeug soll die Einsatzfähigkeit der Feuerwehr langfristig gesichert werden. Im Amtsgebiet Garz wurden bereits 5 weitere Feuerwehrfahrzeuge angeschafft. Modernisierungsbedarf gibt es aber auch bei den Gerätehäusern, besonders in Woltersdorf und Schönfeld, sind laut Fischer Verbesserungen notwendig.
3: Die Uckermärker Autorin Dorit David liest heute im Dominikanerkloster Prenzlau aus ihrem Roman Lichtgier. Im Gespräch mit der Bibliotheksleiterin geht es um den Krimi, das Schreiben und das Leben als Autorin. Im Mittelpunkt steht ein rätselhafter Todesfall, der dunkle Familiengeheimnisse ans Licht bringt. Beginn ist um 18.30 Uhr. Abschließend ein Blick zur Uhr. Es wird 6 Uhr. Und 33.
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6: Beim ersten Schritt vor die Haustür nicht in die Pfütze treten. Es wurde nass in der Nacht, heute tagsüber aber trocken und ziemlich schön. Da, wo jetzt noch dichte Wolken sind, lockert es später auf und Sonne und Wolken wechseln sich ab. Aktuell sind es um die 12 Grad und 18 sind maximal möglich. Und so ähnlich wird es auch morgen.
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6: Vorsicht auf der A2 Magdeburg Richtung Berlin. Zwischen Netzen und Lenin gibt es eine noch ungesicherte Unfallstelle. Nochmal Vorsicht auf der A10 östlicher Berliner Ring Richtung Dreieck Spreeau. Zwischen Hohenschönhausen und Marzahn liegen Reifenteile auf der Straße. In Berlin 100 Richtung Treptow. Die Ausfahrt Gradestraße ist gesperrt. Dort wird die Fahrbahn ausgebessert. Auch gesperrt ist die Einfahrt Siemensdamm. Und Sebastian hat noch einen Blitzer entdeckt. Der steht in Pankow auf der Straße Altbuch in Richtung Wildbergstraße. Danke und gute Fahrt.
7: Und guten Appetit. Sie beißen in Ihr Frühstücksbrötchen. Was ist denn drauf? 031 70 98 100. Bei Bernd ist Pfefferrandsalami drauf. Der hat uns ein Foto geschickt über die Antenne-App. Und bei Ihnen, ich hoffe, das Brötchen schmeckt.
8: Diese Brötchen können Sie vergessen. Da ist nur Luft drin.
7: Ach so, okay. Nee, das ist nicht gut.

0: Mittwochmorgen, hier ist Antenne Brandenburg mit Marie und Christopher.
1: Guten Morgen.
0: Aber erinnern Sie sich noch an Sandy, Lucy, Nadja, Jessica und Vanessa? Zusammen waren sie...
2: Die No Angels. Oh mein Gott.
0: Deutschlands erste Castingband, die No Angels, und halten sich fest, das ist jetzt ein Vierteljahrhundert her. Vor 25 Jahren ging die komplett durch die Decke. Das war damals der meistverkaufte Song des Jahres. Die fünf von den No Angels, die wurden gecastet. Sie erinnern sich, das war die Sendung Popstars, gibt's heute auch nicht mehr. Was dann kam, war wirklich Wahnsinn. Aufnahmen, Proben, Autogrammstunden, Videodrehs, Fotoshootings und. Der Erfolg, der hatte aber auch seine Schattenseiten.
3: Also gesund war das nicht. Auf keinen Fall.
4: Das ist eine ganz harte Branche und man darf das nicht unterschätzen. Es geht immer um Geld.
5: Ich war dann auch leicht reizbar.
6: Das wurde nicht leichter, sondern schwerer. Die Stimmung ist gekippt, wir waren ausgebrannt.
0: Das ist die Bilanz von 25 Jahre Bandgeschichte. Höhen und Tiefen, große Erfolge, persönliche Krisen. Es gibt jetzt eine neue Doku, die Sie sich unbedingt mal am Wochenende anschauen können. In der ARD-Mediathek, heißt No Angels, das sind wir.
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0: Die No Angels mit Daylight in Your Eyes.
1: Oh, so schade. Es war ja möglich, letztes Jahr Lucy von den No Angels live zu sehen in Werder Havel. Da hatte ein Supermarkt Geburtstag und die haben Lucy von den No Angels gebucht.
0: Hä? Und warum warst du nicht da?
1: Ich war im Urlaub.
0: Hä? Dafür bricht man seinen Urlaub verständlicherweise ab?
1: Stimmt.
0: Also, um Lucy im Supermarkt zu sehen, das ist ja wohl klar.

0: Haben Sie auch gelesen, der McRib bei Mc's, der verschwindet. Und zwar Ende Oktober ist Schluss, nach 37 Jahren.
1: Boah, mein Papa hat den immer gerne gegessen, na toll.
0: Ich bin immer ein bisschen unschlüssig, ob der, weiß ich nicht, in 4 Monaten dann wieder zurückkommt und dann, Comeback wird gefeiert, also ist das nur so eine Masche. Es gibt auf jeden Fall Riesendrama im Internet und es gibt auch Online-Petitionen.
1: Naja, rest in peace, ne? Rip. Ruhe in Frieden, sagt ja schon der Name.
0: Ach so!
1: Ja, ja.
0: Ach, stimmt.
1: Der war darauf angelegt, dass es ihn irgendwann
0: das
1: nicht mehr gibt.
0: Stimmt, das steht ja immer auf diesen Grabsteinen im englischen Film, R.I.P.
1: Ja.
0: Ja, ey, my English is not the yellow from the egg.
1: Nicht schlimm.
0: But it goes, but it goes. Die Zeit, 6.52 Uhr.
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1: Im Studio Arne Sprung. Schönen guten Morgen. Gewalt unter Jugendlichen scheint in Brandenburg ein zunehmendes Problem zu sein. In letzter Zeit hat es vor allem in Potsdam Vorfälle gegeben. Der Brandenburger Landtag debattiert heute in einer Aktuellen Stunde über Jugendgewalt. Dabei soll es um Gegenmaßnahmen gehen. Jasmin Becker berichtet.
2: Zuvor hatten in Potsdam mehrere Angriffe für Entsetzen gesorgt, bei denen unter anderem Anfang des Monats 3 junge Menschen teils schwer verletzt wurden. Erst vorgestern gab es wieder einen neuen Fall von Jugendgewalt in der Landeshauptstadt. Innenminister Redmann will heute Maßnahmen vorstellen, wie das Land der Kriminalität auch mit Blick auf die Vorfälle an Schulen in Cottbus entgegenwirken möchte. Die AfD-Fraktion fordert in der Debatte, das Alter für die Strafmündigkeit von 14 auf 10 Jahre zu senken.
1: Tesla will die Autofabrik in Grünheide in den kommenden Jahren massiv ausbauen. Das hat der RBB von Kommunalpolitikern aus der Region erfahren. Demnach ist eine zusätzliche Produktionshalle geplant, in etwa doppelt so groß wie die bestehende. Philipp Barnsdorf mit Einzelheiten.
3: Tesla hatte gestern Bürgermeister und Vertreter kommunaler Versorgungsunternehmen in sein Werk eingeladen, um über seine Pläne zu informieren. Das Unternehmen will demnach eine zusätzliche Produktionshalle nördlich der schon bestehenden bauen. Außerdem sind ein Umspannwerk und eine Erweiterung der Wasseraufbereitungsanlage geplant. Im Dezember dieses Jahres will Tesla entsprechende Unterlagen bei den Behörden zur Genehmigung einreichen. Im kommenden Jahr könnten die Bauarbeiten beginnen. Insgesamt sollen die neuen Pläne über einen Zeitraum von etwa 10 Jahren umgesetzt werden.
1: Limo, Cola, Eistee, die schwarz-rote Koalition hat sich darauf geeinigt, wie die geplante Zuckersteuer auf Süßgetränke umgesetzt werden soll. Das Kabinett will am Vormittag dazu die Details beschließen. Aus dem Hauptstadtstudio Jakob Mayer.
4: Nach mehreren Medienberichten soll die Steuer ab Juli kommenden Jahres wirksam werden. Laut dpa sind 2 Stufen geplant. Auf gesüßte Getränke mit einem Zuckergehalt ab 5 Gramm pro 100 Milliliter gilt demnach ein Steuersatz von 26 Cent. Bei einem Zuckergehalt von 8 Gramm sind es 32 Cent. Mit der Zuckersteuer will Bundesfinanzminister Lars Klingbeil Einnahmen für den Bundeshaushalt generieren und Getränkehersteller anregen, den Zuckergehalt von Getränken zu senken.
1: Nur ein Unentschieden hat Bayern München am Abend in der Fußball-Champions League erreicht. Beim norwegischen Meister Viking Stavanger gab es ein 3:3. André Siems hat die Partie verfolgt.
5: Die erste Halbzeit war aus Sicht der Mannschaft von Vincent Kompany komplett zum Vergessen. Schon in der 2. Minute ging Stavanger nach einer Ecke in Führung. Eine gute halbe Stunde später kam mit der 2. Chance das 2. Tor für Viking. Erst in der 2. Halbzeit und einem Dreierwechsel der Bayern wurde es besser. Die Münchner drehten das Spiel durch 2 Treffer von Harry Kane und einem Tor von Luis Diaz. Die Partie kippte daraufhin erneut und in der Nachspielzeit machte Stavanger doch noch den 3:3 Ausgleich nach einer Fehlerkette der Bayern.
1: RB Leipzig hat den ersten Sieg in der Champions League erspielt. Gegen PSV Eindhoven aus den Niederlanden gab es zu Hause ein 1:0. Und das deutsche Frauennationalteam hat ein Testspiel in Bremen gegen Japan mit 2:1 gewonnen. Soweit die Antenne Brandenburg Nachrichten. 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
6: Die Straßen sind zwar noch nass vom Regen, aber bis auf ein paar ganz vereinzelte Tropfen kommt nichts mehr runter. Es wird ein schöner Herbsttag, golden mit Sonne und Wolken im Mix und mild ist es aktuell schon um die 12 Grad. 18 Grad werden es maximal und so bleibt es auch morgen.
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6: A10 östlicher Berliner Ring Richtung Dreieck Barnim. An der Mühlenfließbrücke ist bis Anfang November nur eine Spur frei. Es dauert gerade 10 Minuten länger. A113 Richtung Dresden zwischen Schönefeld Süd und Flughafen BER gibt es Behinderung nach einem Unfall. Und Vorsicht im Landkreis Teltow-Fleming auf der Straße zwischen Rehhagen und dem Abzweig nach Klausdorf gibt es eine noch ungesicherte Unfallstelle. Gut aufpassen und gute Fahrt.
7: Wir erwischen Sie gerade mit den Kiddies, entweder am Frühstückstisch oder schon im Auto auf dem Weg zum Kindergarten oder zur Schule. Herbst. Also es ist ja Herbst. Was bedeutet Herbst?
8: Die Blätter, die rascheln. Kastanien fallen von den Bäumen. Drachen steigen. Nüsse.
7: Was passiert mit den Nüssen?
8: Die fallen von den Bäumen.
7: Ah ja.

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1: Schönen guten Morgen am Mittwoch.
0: Stellen Sie sich mal vor, Sie sitzen auf Arbeit, der Magen knurrt und dann bestellen Sie sich einfach das Brötchentaxi. Das ist eine schöne Vorstellung und in Ludwigsfelde, da gibt's sogar das.
1: Genau, von der Produktionsschule der GAG, das ist eine gemeinnützige Einrichtung für junge Menschen. Und für heute Morgen hat das Brötchentaxi eine große Bestellung von der Stadtverwaltung Ludwigsfelde auf dem Zettel.
0: Unser Morgenreporter Toni, der ist vor Ort, schmiert fleißig mit. Toni, was kommt denn aufs Brötchen bei euch?
2: Oh, die Auswahl ist riesig. Da gibt's geschnittenes, schon vorbereitetes Gemüse, Tomaten, Radieschen, Gurke, dann ein paar frische Salatblätter und für den herzhaften Herrn Haarmeister jede Menge Wurst, Käse, Schinken, leckeren Mozzarella.
0: Geil.
2: Mike ist der Küchenchef hier. Es sieht ein bisschen aus wie in der Kochshow. Ich habe da mal was vorbereitet.
3: Genau so ist es ja. Also bei den Mengen mussten wir schon vorbereiten. Gestern schon Gemüse geschnitten, Gurken, Tomaten, Paprika.
2: Den Hackbraten habt ihr selber gemacht?
3: Den haben wir selber gemacht gestern, genau.
4: So, die Brötchen sind fertig.
2: Haben eine schöne Farbe?
4: Ja, wunderbar. Und können anfangen aufzuschneiden. 150 Stück.
2: Macht 300 halbe.
4: 300 halbe, genau.
2: So, jetzt werden die Brötchen aufgeschnitten. Noch heiß?
3: Sehr heiß, genau. Aber schön knusprig, wie sie sein sollen. Und jetzt werden die mit Remoulade bestrichen und dann kann es losgehen.
2: Und Holger Schmidt ist der Chef der GAG. Holger, was ist die GAG allgemein? An wen richtet ihr euch?
5: Eigentlich sind wir ein Beschäftigungsträger, ein Urgestein aus den 90er übrig geblieben. Mittlerweile sind wir Träger der Jugendhilfe, machen Weiterbildung, Qualifizierung, Ausbildung. Und 24 Teilnehmende, die hier als Schulverweigerer, Schulabbrecher, hier eine Orientierung bekommen im praktischen Bereich, bevor sie dann in die Ausbildungsprozesse gehen.
2: Susanne, wie bist du denn jetzt zur GAG gekommen?
6: Durch meine Arbeitsvermittlerin. Die hat mir den Job vermittelt und hatte ein Vorstellungsgespräch und lief ganz gut.
2: War das schon immer so dein Traum, irgendwie in der Küche zu arbeiten?
6: Teilweise, ja.
2: Sehr höflich ausgedrückt. Was steht denn jetzt heute an? Was ist euer Job?
6: Na, wir belegen die Brötchen ganz frisch und bereiten die zu, damit wir die nachher schön ausliefern können.
3: Drei Lieferungen, einmal die Stadt Ludwigsfelde, Zossen und die DHL in Stahnsdorf.
2: So, dann nehme ich mir jetzt mal ein paar Messer und stehe nicht nur dumm rum und leg das Mikro mal zur Seite.

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0: Товарищ шериф, между прочим, Верховный Совет не имеет ничего против гастролей господина Линденберга в ГДР.
1: 27 ist es.
2: Schönen guten Morgen, Antenne Brandenburg hier.
1: Jetzt kommt...
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1: Ja, wir haben ja so viele schlechte Nachrichten immer. Also besonders dann, wenn, weiß ich nicht, Bahnstrecken saniert werden müssen, ein Jahr gesperrt. Oder die Straßen müssen geflickt werden. Aber jetzt kommt mal wirklich was Gutes. Sie wissen, die Bundesstraße 101 bei Thüro und Teltow-Fleming, die ist ja eigentlich gesperrt. Seit Juli war die Strecke gesperrt, weil an der Grünbrücke Risse entdeckt wurden. Jetzt die gute Nachricht. Wird heute Nachmittag freigegeben um 16 Uhr und...
2: Einen Monat früher als geplant, ne? Das ist ja das Gute.
1: Und das ist das Gute. Und die haben das irgendwie mit einem speziellen Kleber repariert. Warum eigentlich einen Monat früher?
2: Die Baufirmen waren wohl sehr, sehr schnell und weil es verhältnismäßig warm war, ging es auch schneller als gedacht.
1: Respekt. 16 Uhr wird die Bundesstraße wieder freigegeben. Das war...
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1: Ja.
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1: Im Studio Mischa Frinkel, guten Morgen. Nach mehreren Gewalttaten von Jugendlichen in Potsdam beschäftigt sich der Brandenburger Landtag heute mit dem Thema Jugendgewalt. In einer von der AfD beantragten Aktuellen Stunde soll über Gegenmaßnahmen debattiert werden. Mit Zucker gesüßte Getränke sollen teurer werden. Die schwarz-rote Koalition hat sich darauf geeinigt, wie die geplante Zuckersteuer umgesetzt werden soll. Das Kabinett will den Kompromiss am Vormittag beschließen. Je nach Zuckergehalt sollen die Getränke pro Liter 26 oder 32 Cent mehr kosten. Der FC Bayern München hat in der Fußball-Champions League nur ein Unentschieden erreicht. Beim norwegischen Meister Viking Stavanger gab es ein 3:3. RB Leipzig hat gegen PSV Eindhoven aus den Niederlanden zu Hause mit 1:0 gewonnen. Das deutsche Frauennationalteam hat das Testspiel in Bremen gegen Japan mit 2:1 gewonnen.
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2: Im Studio Prenzlau, Claudia Baradoy. Guten Morgen. In Bertikow entsteht ein riesiger Batteriespeicher. Er soll das Stromnetz nach einem Blackout wieder hochfahren können und überschüssigen Wind- und Solarstrom speichern. Rein rechnerisch reicht die Kapazität für den Stromverbrauch von mehr als 100.000 Haushalten. Bei totalem Stromausfall könnte Bertikow für einen Neustart des Netzes sorgen. Simon Hagedorn, Vorstand bei Enertrack.
3: Dieser Speicher ist hilfreich auch in einem solchen Szenario, weil er eine Kapazität zur Verfügung hat, mit der man aufgrund der Größenordnung auch nach und nach ein Energiesystem mit hochfahren kann und weitere Energieanlagen, die dahinter produzieren können, wieder anschließen kann.
2: Die Energiemark Brandenburg spendet 10.000 Euro für Projekte im Naturpark Uckermärkische Seen. Die Spendenübergabe an die Stiftung Naturlandschaften findet heute in Templin statt. Mit dem Geld soll die seltene Sumpfschildkröte besser geschützt und andere Vorhaben umgesetzt werden, sagt die Sprecherin der Stiftung Annika Niebrücker.
4: Ja, da geht es um einen Flächenkauf in der Miltenrinne. Das ist ein ganz ökologisch wertvoller Bereich. Ein Feuchtgebiet, das von Biber angestaut wurde. Da gibt es auch ganz seltene Vogelarten und viele Insektenarten, die sich dort angesiedelt haben. Und diese Fläche soll dauerhaft gesichert werden. Dann werden wir als Wildnisstiftung auch Umweltbildung finanzieren, also Wildnisbotschafter, die Exkursionen anbieten im Wildnisgebiet. Und der Naturpark, der möchte auch ein Umweltbildungsprojekt an Templiner Grundschulen mit einem Teil der Spende finanzieren.
2: Wie kann man in der Uckermark sensibler mit der Krankheit Demenz umgehen? Darum geht es heute in Schwedt. Von 15 bis 17 Uhr diskutieren im Vereinshaus Kosmonaut Vertreter aus Polizei, Handel, Kirche und Wohnungswirtschaft sowie pflegende Angehörige über Erfahrungen im Alltag. Es geht darum, wie der öffentliche Raum besser für Menschen mit Demenz und ihre Angehörigen gestaltet werden kann. Eingeladen sind alle Interessierten. Soweit die Meldungen aus dem Studio Prenzlau. Abschließend die Zeit. Es wird 7.33 Uhr.
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5: Ein Sonnenaufgang schöner als der andere diese Woche. Es startet oft rosa. Jetzt hat sich schon wieder ein bisschen Richtung Orange verfärbt. Und nachher sehen wir recht viel Blau am Himmel. Sonne und Wolken wechseln sich ab. Es bleibt trocken und recht mild. Aktuell um die 12 Grad bis zu 18 Grad werden das maximal. Und morgen sieht's ähnlich aus.
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5: A10 östlicher Berliner Ring Richtung Dreieck Barnim an der Mühlenfließbrücke brauchen Sie zurzeit 10 Minuten länger. B158 Bad Freienwalde Richtung Berlin zwischen A10 Hohenschönhausen und Ahrensfelde gibt's auch 10 Minuten Stau. Im Landkreis Teto-Fleming auf der Straße zwischen Rehhagen und dem Abzweig nach Klausdorf gab es einen Unfall. Landkreis Teto-Fleming zwischen Marlow Nord und Birkenhain liegen Gegenstände auf der rechten Spur. In Berlin 100 Richtung Treptow, da ist die Ausfahrt Gradestraße gesperrt. Da wird die Fahrbahn ausgebessert. Und in Richtung Wedding gibt es Baustellenstau zwischen Spätstraße und der A113 am Kreuz Schöneberg plus 20 Minuten mehr für Sie. Und geblitzt wird auf der A13 Richtung Dresden in Höhe Freiwalde. Danke Johanna fürs Bescheid sagen und gute Fahrt.
6: Wünschen heute Morgen Marie Günther
5: und Christopher Haarmeister.
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6: Ja, den gibt's immer um kurz nach halb acht. Da dürfen Sie sich wünschen, Ihren Lieblings-80er. Einfach durchklingeln 0331 70 98 100. Wer ist denn dran? Hi.
7: Ja, guten Morgen. Hier ist die Petra aus Berlin. Ich wünsche mir natürlich den 80er-Hit von Michael, Beat It, weil der erinnert mich so ein bisschen an den Film und an die Dance-Moves. Einfach toll.
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0: Das sind die Lieblings-80er hier auf Antenne Brandenburg, Madonna und True Blue. Das ist übrigens die Liebeserklärung an ihren Mann.
1: An welchen?
0: Sean Penn. Ah, die war mal mit Sean Penn zusammen. Ja, ja. Die waren verheiratet. Die Ehe hielt am Ende nur 3 Tage. Nee, 3 Jahre. Egal. Was heißt eigentlich True Blue?
1: Echtes Blau. Da gibt's
0: war
1: noch diese Farbe.
0: Nee.
1: Na, es gab es nicht diese Farbe in der Kunstwelt, um die sich alle gerissen haben? Diese tolles Kobaltblau oder sowas?
0: Was weiß ich?
1: Ich weiß nicht, ob Madonna darüber gesungen hat.
0: Woher soll ich denn? Also du schaust in die leeren Augen von Potsdam. Ich habe keine Ahnung. Aber egal. Die Zeit? 7.52 Uhr.
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1: Im Studio Arne Sprung. Schönen guten Morgen. Krawalle, Schlägereien, Rumgepöbel, immer wieder gibt es Vorfälle von Jugendgewalt in Brandenburg, in letzter Zeit auch gehäuft in Potsdam. Der Landtag beschäftigt sich heute mit dem Thema. In einer aktuellen Stunde soll es um konkrete Gegenmaßnahmen gehen. Jasmin Becker berichtet.
2: Angriffe auf einzelne Teenager oder ganze Gruppen, Privatpartys, die massiv gestört werden. In Potsdam gibt es seit Monaten vermehrt Vorfälle mit Jugendgangs und Jugendgewalt. Die Polizei hat deshalb schon eine eigene Ermittlungsgruppe gegründet. Auch Cottbus hatte in jüngster Zeit mit Gewaltexzessen zu kämpfen, vor allem an Schulen. Dort sieht Oberbürgermeister Schick nun zumindest einen Teilerfolg. Durch Sicherheitsdienste und Gespräche in einzelnen Familien habe sich eine andere Sensibilität entwickelt. Da müsse man jetzt dranbleiben, so Schick.
1: Der Autobauer Tesla will sein Werk in Grünheide massiv ausbauen. Das hat der RBB von Kommunalpolitikern aus der Region erfahren. Demnach plant das Unternehmen eine zusätzliche Produktionshalle, etwa doppelt so groß wie die bestehende. Im Dezember will Tesla entsprechende Unterlagen bei den Behörden zur Genehmigung einreichen. Im kommenden Jahr könnten die Bauarbeiten beginnen. Grüne und SPD in Berlin haben die Sondierungsgespräche zur Regierungsbildung mit der Linken unterbrochen. Hintergrund ist die von den drei Parteien geschlossene Vereinbarung zu Antisemitismus und Clankontakten. Man müsse bewerten, ob diese nach der Bildung der Linke-Fraktion noch gelte, heißt es von Grünen und SPD. RBB24-Landespolitikreporterin Sabine Müller.
3: Die Linksfraktion hatte am Nachmittag auch die umstrittene Neuköllner Abgeordnete Vanessa Emde in die Fraktion aufgenommen, der Antisemitismus vorgeworfen wird. Die Spitzenkandidaten von Grünen und SPD, Werner Graf und Steffen Krach, erklärten am Abend, sie erwarten, dass die Linke klarstellt, ob sie diese ernst nimmt und umsetzen will. Der linke Co-Fraktionschef Tobias Schulze zeigte sich in der RBB-Abendschau überrascht von der Reaktion der potenziellen Koalitionspartner. Aus seiner Sicht gelte die Vereinbarung von letzter Woche. Die Erklärung der Fraktion sei zum Teil wortgleich.
1: Papst Leo XIV. Hat Lungenkrebs. Das hat sich bei einer Operation herausgestellt, bei der ein Knoten in der Lunge entfernt werden sollte, teilten die Ärzte der Klinik in Rom mit. Von dort berichtet Anna Giordano.
4: Um den Tumor vollständig zu entfernen, wurde der gesamte untere Lappen der rechten Lunge entfernt. Das ist ein Standardvorgehen bei dieser Art von Befund und bedeutet den dauerhaften Verlust von 20-25% des Lungenvolumens. Der minimalinvasive Eingriff dauerte nach Vatikanangaben rund 1,5 Stunden. Papst Leo XIV. Soll sich von der Operation nun eine knappe Woche lang erholen. Bis einschließlich nächsten Dienstag wurden alle seine Termine abgesagt.
1: Papst Leo ist 71 Jahre alt und damit für einen Papst eher jung. Und er gilt als sportlich und fit. RB Leipzig hat den ersten Sieg in der Fußball-Champions League erspielt. Gegen die PSV Eindhoven aus den Niederlanden gab es zu Hause ein 1:0. Bayern München ist dagegen beim norwegischen Meister Viking Stavanger nicht über ein 3:3 hinausgekommen. Das deutsche Nationalteam der Fußballerinnen hat das Testspiel in Bremen gegen Japan mit 2:1 gewonnen. Soweit die Antenne Brandenburg Nachrichten. 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
5: Die Erde in den Beeten ist noch feucht, in der Nacht gab's Schauer, tagsüber heute aber trocken und überall gibt's einen Mix aus Sonne und Wolken bei 16 bis 18 Grad. Jetzt ist es auch schon recht mild bei um die 12 Grad und morgen sieht's ähnlich aus.
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5: Vorsicht auf der A10, südlicher Ring Richtung Dreieck Spreeau. Zwischen dem Dreieck Werder und Glindow liegen Gegenstände auf der rechten Spur. Dann Vorsicht, es gab gerade eben einen Unfall auf der A11 Richtung Berlin in der Zufahrt Lanke. Vorsicht auch auf der B5 Berlin in Richtung Nauen. Zwischen Dalgo-Döberitz und der A10 gibt es eine Ölspur auf der rechten Spur. Dann haben wir 20 Minuten Stau auf der A115 Richtung Berlin zwischen Babelsberg und Spanischer Allee. Auch 20 Minuten plus auf der B158 vor Ahrensfelde stadteinwärts. In Berlin auch einige Staus auf der A100 Richtung Wedding zwischen Spätstraße und auf der A113 und Kreuz Schöneberg plus 20 Minuten. Auf der A113 Richtung Dresden in Höhe Schönefeld Süd nach einem Unfall halbe Stunde Stau und in Köpenick auf der Salvador-Allende-Straße in Richtung Seelenbinder-Straße auch 30 Minuten mehr für Sie. Kommen Sie gut ans Ziel.
6: Um kurz nach 8.
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6: Was steht heute noch an? Einkaufen? Ja, vergessen Sie nicht den Einkaufszettel, ne? Und auch die Pfandflaschen, wenn Sie nahe los müssen, ist ja ganz wichtig.
5: Ja, sagt der Richtige. Herr Hameister sammelt auch die Pfandflaschen. Der ganze Spind ist voll.
6: Was? Nein.
5: Na doch, jedes Mal, wenn du den morgens öffnest, fallen da Dosen raus.
6: Scheiße. Naja, also...

0: 11 nach 8.
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0: Sie, bitte? Sie mussten Ihr Brötchen heute selber schmieren? Da rufen Sie doch ein Taxi.
2: Taxi!
1: Ja, es gibt ein Brötchentaxi in Ludwigsfelde von der Produktionsschule dort, eine gemeinnützige Einrichtung, und die schmieren heute ganz viele Brötchen.
0: Aber richtig viele Brötchen. Gab einen Großauftrag, unter anderem für die Stadtverwaltung Ludwigsfelde. Unser Morgenreporter Toni, der ist vor Ort. Toni, wie weit seid ihr denn?
3: Also mit Stullenschmier sind wir fertig. Und ich sage euch, ach, Haarmeister, der Belag ist dicker als die Brötchenhälfte drunter.
0: Nein.
3: Ne? Ja, kannst dir denken, was hier für eine Stimmung ist.
0: Ja.
3: Und Susanne, du verpackst das Ganze jetzt oder was machst du hier genau?
4: Jetzt packe ich die Platten, die Schweinefreiplatten.
3: Schweinefreiplatten?
4: Genau. Für das DHL in Stahnsdorf.
3: Damit die nicht aus Versehen in Schweinefleisch beißen.
4: Genau.
3: Was hatten ihr noch für Möglichkeiten im Angebot?
4: Standardplatten, Nobelhobelplatten und Veggieplatten.
3: Nobelhobel? Was denn das?
4: Da ist Tomate, Mozzarella, Weichkäse, Lachs und luftgetrockneter Schinken.
3: Oh, für die oberen Büroetagen der Firmen.
4: Ja.
3: So, und jetzt wird's Zeit zum Verladen. Mike, der Küchenchef, was machen wir?
5: Ja, Jason, nimm mal 2 Kisten. Ja. Ab ins Auto. Dann los.
3: Insgesamt sind dann 300 halbe Brötchen an Bord.
5: So, und ab rein ins Auto.
4: So.
5: Perfekt.
3: Jason, was macht dir denn am Gastrobereich am meisten Spaß?
6: Das Teamwork, was wir allgemein haben, die Zusammenarbeit. Und es ist mehr als so ein Stullenschmieren. Wir kochen für die anderen Mitarbeiter hier. Also bei uns in der Küche immer was zu tun.
3: So, und Holger Schmidt ist der Leiter der GAG. Holger, ihr seid jetzt hier eine Mischung aus Sozialarbeit und freier Wirtschaft. Jetzt denkt der ein oder andere, oh, das machen lernschwache Jugendliche, dann kriegst du doch den ein oder anderen Taler günstiger.
7: Nein, das ist so nicht. Na, also wir müssen marktgerechte Preise nehmen, wir wollen kein Wettbewerb zur freien Wirtschaft sein. Das ist nicht das Ziel. Das Ziel ist, dass die Jugendlichen sagen, einfach mal hier wirklich unter realen Bedingungen arbeiten. Die bekommen ja auch eine Motivationsprämie gezahlt für das, was sie leisten. Und da sind wir auch stolz, dass wir es bisher geschafft haben. Aber das geht nur mit den Menschen um uns herum, die auch wirklich kommen und die Dienstleistungen nutzen.
3: So, und ab geht's.

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1: Im Studio Mischa Frinke, guten Morgen. Jugendgewalt ist heute Thema einer Aktuellen Stunde im Brandenburger Landtag. In letzter Zeit hat es immer wieder Krawalle und Schlägereien gegeben, vor allem in Potsdam. In der Debatte soll es um Gegenmaßnahmen gehen. Die schwarz-rote Koalition hat sich darauf geeinigt, wie die geplante Zuckersteuer auf Getränke umgesetzt werden soll. Das Kabinett will den Vorschlag am Vormittag beschließen. Demnach sollen gezuckerte Getränke 26 oder 32 Cent mehr pro Liter kosten, je nach Zuckergehalt. Der FC Bayern München hat in der Fußball-Champions League nur ein Unentschieden erreicht. Beim norwegischen Meister Viking Stavanger gab es ein 3:3. RB Leipzig hat gegen PSV Eindhoven aus den Niederlanden zu Hause mit 1:0 gewonnen. Das deutsche Frauennationalteam hat das Testspiel in Bremen gegen Japan mit 2:1 gewonnen.
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2: Im Studio Prenzlau, Claudia Baradoi. Guten Morgen. Die Energiemark Brandenburg spendet 10.000 Euro für Projekte im Naturpark Uckermärkische Seen. Die Spendenübergabe an die Stiftung Naturlandschaften findet heute in Templin statt. Mit dem Geld soll die seltene Sumpfschildkröte besser geschützt und andere Vorhaben umgesetzt werden. Die Sprecherin der Stiftung, Annika Niebrücker.
3: Ja, da geht es um einen Flächenkauf in der Miltenrinne. Das ist ein ganz ökologisch wertvoller Bereich. Ein Feuchtgebiet, das von Biber angestaut wurde. Da gibt es auch ganz seltene Vogelarten und viele Insektenarten, die sich dort angesiedelt haben, und diese Fläche soll dauerhaft gesichert werden. Dann werden wir als Wildnisstiftung auch Umweltbildung finanzieren, also Wildnisbotschafter, die Exkursionen anbieten im Wildnisgebiet. Und der Naturpark, der möchte auch ein Umweltbildungsprojekt an Templiner Grundschulen mit einem Teil der Spende finanzieren.
2: Die Freiwillige Feuerwehr Mescherin soll ein neues Löschfahrzeug bekommen. Dafür hat das Amt Garz jetzt einen Fördermittelbescheid des Landes Brandenburg erhalten. Das Land übernimmt die Hälfte der Anschaffungskosten. Britta Streiter.
4: Bei einem geschätzten Gesamtpreis von 550.000 Euro sind das 275.000 Euro. Die andere Hälfte muss das Amt selbst finanzieren. Bis das neue Fahrzeug zum Einsatz kommt, dauert es allerdings noch. Die Beschaffung erfolgt gemeinsam mit anderen Kommunen über ein länderübergreifendes Verfahren. Nach Angaben von Amtsdirektor Henrik Fischer wird die Auslieferung voraussichtlich Ende 2028 erwartet.
2: Wie kann man in der Uckermark sensibler mit der Krankheit Demenz umgehen? Darum geht es heute in Schwedt. Von 15 bis 17 Uhr diskutieren im Vereinshaus Kosmonaut Vertreter aus Polizei, Handel, Kirche und Wohnungswirtschaft sowie pflegende Angehörige über Erfahrungen im Alltag. Es geht darum, wie der öffentliche Raum besser für Menschen mit Demenz und ihre Angehörigen gestaltet werden kann. Eingeladen sind alle Interessierten. Soweit die Meldungen und die Zeit. Es wird 8.33 Uhr.
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5: Vorsicht, nicht in eine Pfütze treten, wurde nass in der Nacht. Heute tagsüber aber trocken und ziemlich schön. Da, wo jetzt noch dichte Wolken sind, lockert es später auf und Sonne und Wolken wechseln sich ab. Aktuell sind es um die 12 Grad und 18 sind maximal möglich. Und so ähnlich wird es auch morgen.
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5: Wir haben ein paar Staus. Einmal auf der A10 östlicher Berliner Ring Richtung Dreieck Barnim. Vor Rüdersdorf brauchen Sie 15 Minuten länger. Auf der 115 Richtung Berlin zwischen Potsdam-Babelsberg und Spanischer Allee plus 20 Minuten. Und auf der B158 vor Ahrensfelde stadteinwärts auch 20 Minuten Stau. Dann Vorsicht in Frankfurt auf der B5 Berliner Chaussee Richtung Biesdorf. Zwischen der B112 in Frankfurt und dem Abzweig nach Bosen steht ein Pannenauto auf der rechten Spur. Vorsicht auf der B96A Richtung Potsdam zwischen Wassmannsdorf und Marlow Nord gab es gerade eben einen Unfall. Und auch in Berlin staut es sich einmal auf der A100 Richtung Wedding zwischen Spätstraße auf der A113 und dem Kreuz Schöneberg 20 Minuten Stau und 15 Minuten mehr auf der A113 Richtung Dresden in Höhe Schönefeld Süd. Da, wo es geht, eine gute Fahrt.
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1: Schönen guten Morgen.
0: Und wir haben so schöne Erlebnisse für Sie organisiert. Stöbern Sie mal gerne auf antennebrandenburg.de. Da können Sie sich auch anmelden, zum Beispiel, wenn Sie auf ein Windrad hoch hinaus wollen.
1: Oder beim Schiffshebewerk in Niederfinow hinter die Kulissen schauen wollen.
0: Oder mal Tierpfleger im Tierpark Perleberg werden wollen. Das ist der Wunsch vom Frank. Gemeldet hat sich seine Frau Susanne und wir versuchen jetzt mal Frank zu erwischen. Der hat viel zu tun, der ist Busfahrer.
1: Ja, mal sehen, ob er rangeht.
0: Ja. Frank, hier ist Antenne Brandenburg. Hast du kurz Zeit?
2: Jetzt habe ich kurz Zeit, 5 Minuten. Länger habe ich leider keine Pause.
0: Frank, pass auf, wir haben eine gute Nachricht für dich.
2: Ja.
0: Du bist Busfahrer.
2: Ja, schon über 30 Jahre, ja.
0: Und wirst einen Tag jetzt zum Tierpfleger. Herzlichen Glückwunsch.
2: Das ist eine sehr schöne Überraschung. Da freue ich mich ganz herzlich drüber, weil ich habe wirklich ein Herz für Tiere auch zu Hause. Ein Igel und Eichhörnchen und sowas alles in Pflege. Und da freue ich mich ganz besonders.
1: Wir haben ja schon gehört, du bist ein Tierflüsterer und kannst da denn wahrscheinlich auch mit den Trampeltieren mal reden oder mit den Affen, die es da gibt oder die Waldziegen, Wisente, was auch immer. Was ist dein Lieblingstier?
2: So ein richtiges Lieblingstier ist es jetzt eigentlich der Hund.
3: Ja, hallo.
0: So, jetzt haben wir auch noch am Apparat die Dame, der du das Ganze zu verdanken hast, der Susanne. Ihr kennt euch?
2: Ja, flüchtig.
0: Susanne, du hast deinen Mann angemeldet für einmal im Leben im Tierpark sein, dort mitarbeiten.
3: Genau.
0: Und wir haben gerade deinem Mann schon gesagt, es hat geklappt.
2: Ja.
3: Schön, freut mich, weil er da immer so viel Spaß dran hat und immer, sobald wir irgendwo im Tierpark sind, ich krieg den da kaum raus aus dem Tierpark. Und wenn es dann irgendwo ein Kinderstreichelgehege und Ziegen zu füttern gibt, dann ist er da Stunden beschäftigt und schon der Hund trampelt, weil ihm langweilig vom Ziegengehege wird. Und dann müssen wir immer warten, bis dann irgendwann auch mal der Herr fertig wird.
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1: Morgen.
2: Dann ist da jemand, ist da jemand?
0: Ja, wir sind immer noch da. Wir sind so doof heute Morgen, oder?
2: Dann ist da jemand, ist da jemand?
1: Na, wenn er nur mal fragt.
0: Ja, eben. Also, jetzt mal ernsthaft. Was ist auf den Straßen los?
1: Vorsicht, muss ich einmal sagen. Auf der A10 östlicher Berliner Ring Richtung Dreieck Spreeau zwischen Freienbrink und dem Dreieck Spreeau liegen Gegenstände auf der mittleren Spur.
0: Die Zeit 8:55 Uhr.

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1: Im Studio Arne Sprung. Schönen guten Morgen. Gewalt unter Jugendlichen scheint in Brandenburg ein zunehmendes Problem zu sein. In letzter Zeit hatte es vor allem in Potsdam Vorfälle gegeben. Der Brandenburger Landtag debattiert heute in einer Aktuellen Stunde über Jugendgewalt. Dabei soll es um Gegenmaßnahmen gehen. Jasmin Becker berichtet.
2: Zuvor hatten in Potsdam mehrere Angriffe für Entsetzen gesorgt, bei denen unter anderem Anfang des Monats 3 junge Menschen teils schwer verletzt wurden. Erst vorgestern gab es wieder einen neuen Fall von Jugendgewalt in der Landeshauptstadt. Innenminister Redmann will heute Maßnahmen vorstellen, wie das Land der Kriminalität auch mit Blick auf die Vorfälle an Schulen in Cottbus entgegenwirken möchte. Die AfD-Fraktion fordert in der Debatte, das Alter für die Strafmündigkeit von 14 auf 10 Jahre zu senken.
1: Tesla will seine Autofabrik in Grünheide in den kommenden Jahren massiv ausbauen. Das hat der RBB von Kommunalpolitikern aus der Region erfahren. Demnach ist eine zusätzliche Produktionshalle geplant, in etwa doppelt so groß wie die bestehende. Philipp Barnsdorf mit Einzelheiten.
3: Tesla hatte gestern Bürgermeister und Vertreter kommunaler Versorgungsunternehmen in sein Werk eingeladen, um über seine Pläne zu informieren. Das Unternehmen will demnach eine zusätzliche Produktionshalle nördlich der schon bestehenden bauen. Außerdem sind ein Umspannwerk und eine Erweiterung der Wasseraufbereitungsanlage geplant. Im Dezember dieses Jahres will Tesla entsprechende Unterlagen bei den Behörden zur Genehmigung einreichen. Im kommenden Jahr könnten die Bauarbeiten beginnen. Insgesamt sollen die neuen Pläne über einen Zeitraum von etwa 10 Jahren umgesetzt werden.
1: Limo, Cola, Eistee. Die schwarz-rote Koalition hat sich darauf geeinigt, wie die geplante Zuckersteuer auf Süßgetränke umgesetzt werden soll. Das Kabinett will am Vormittag dazu die Details beschließen. Aus dem Hauptstadtstudio Jakob Mayer.
4: Wie das Bundesfinanzministerium bestätigt, soll die Steuer ab Juli kommenden Jahres wirksam werden, und zwar in 2 Stufen. Auf gesüßte Getränke mit einem Zuckergehalt ab 5 Gramm pro 100 Milliliter gilt dann ein Steuersatz von 26 Cent, bei einem Zuckergehalt von 8 Gramm sind es 32 Cent. Bundesfinanzminister Lars Klingbeil will so Einnahmen für den Bundeshaushalt erzielen und Hersteller anregen, den Zuckergehalt von Getränken zu senken.
1: Nur ein Unentschieden hat Bayern München am Abend in der Fußball-Champions League erreicht. Beim norwegischen Meister Viking Stavanger gab es ein 3:3. André Siems hat die Partie verfolgt.
5: Die erste Halbzeit war aus Sicht der Mannschaft von Vincent Kompany komplett zum Vergessen. Schon in der 2. Minute ging Stavanger nach einer Ecke in Führung. Eine gute halbe Stunde später kam mit der 2. Chance das 2. Tor für Viking. Erst in der 2. Halbzeit und einem Dreierwechsel der Bayern wurde es besser. Die Münchner drehten das Spiel durch 2 Treffer von Harry Kane und einem Tor von Luis Diaz. Die Partie kippte daraufhin erneut und in der Nachspielzeit machte Stavanger doch noch den 3:3-Ausgleich nach einer Fehlerkette der Bayern.
1: RB Leipzig hat den ersten Sieg in der Champions League erspielt gegen PSV Eindhoven. Aus den Niederlanden gab es zu Hause ein 1:0. Und das deutsche Frauennationalteam hat ein Testspiel in Bremen gegen Japan mit 2:1 gewonnen. Soweit die Antenne Brandenburg Nachrichten. 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
6: Die Gehwege sind noch ein bisschen nass vom Regen, aber bis auf ein paar ganz vereinzelte Tropfen kommt da nichts mehr. Es wird ein schöner Herbsttag mit Sonne und Wolken im Mix und mild. Aktuell haben wir um die 13 Grad, 18 Grad werden es maximal und so bleibt's auch morgen.
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6: Vorsicht auf der A10 östlicher Berliner Ring Richtung Dreieck Spreeau. Zwischen Freienbrink und dem Dreieck Spreeau liegen Gegenstände auf der mittleren Spur. Vorsicht auf der A15 Richtung Übergang Forst zwischen Fetscher und Cottbus West liegen auch Gegenstände auf der linken Spur. Dann haben wir jeweils 10 Minuten Stau auf der A10 westlicher Ring Richtung Dreieck Havelland zwischen Großkreuz und Vöben, auf der A10 östlicher Ring vor Rüdersdorf, auf der 115 Richtung Berlin zwischen Babelsberg und Spanischer Allee und auch nochmal 10 Minuten plus auf der B158 vor Ahrensfelde statt einwärts. Dann Vorsicht auf der B1, B5 Hoppegarten-Müncheberg zwischen den Abzweigen nach Hoppegarten und Darmsdorf gibt es auf der rechten Spur eine 2 Kilometer lange Ölspur. Und dann haben wir noch A111 Richtung Dreieck Charlottenburg in Berlin. Der Tunnel Flughafen Tegel ist vorübergehend gesperrt. Die Höhenkontrolle wurde ausgelöst. Gute Fahrt.
7: Wünschen heute Morgen Marie Günther
6: und Christopher Haarmeister
7: um 9:04.

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1: In dieser Woche mit Pastoralreferentin Magdalena Kies von der katholischen Kirche.
2: Heute vor 120 Jahren wurde Hannah Arendt geboren, einer der bedeutendsten Denkerinnen des 20. Jahrhunderts. Sie musste vor den Nazis fliehen, wurde zur Verfolgten und blieb eine der schärfsten Beobachterinnen ihrer Zeit. Berühmt wurde sie mit ihrem Begriff von der Banalität des Bösen, der Erkenntnis, dass Grausamkeit manchmal aus Gedankenlosigkeit entsteht, von Menschen, die nur noch funktionieren und nicht mehr selbst denken und nicht mehr mitfühlen. Weniger bekannt, aber genauso wichtig, ist ein anderer Gedanke von ihr, die Natalität. Arendt meinte damit, dass jeder Mensch durch seine Geburt die Fähigkeit mitbringt, etwas ganz Eigenes, Neues in die Welt zu bringen. Jeder Anfang, sagt sie, ist ein kleines Wunder, weil er etwas ermöglicht, das vorher noch nicht da gewesen ist. Für sie war das eine zutiefst hoffnungsvolle Idee. Die Geschichte ist nicht festgelegt. Menschen können immer wieder neu anfangen, selbst dort, wo alles aussichtslos scheint. Das ist bemerkenswert von einer Frau, die selbst erlebt hatte, wie eine ganze Gesellschaft in Hass und Vernichtung abrutschen konnte und die trotzdem nicht aufhörte, an die Möglichkeit des Neuanfangs zu glauben. Neuanfänge gibt es auch oft in der Bibel. Siehe, ich mache etwas Neues. Schon sprießt es. Seht ihr es nicht? Steht da zum Beispiel mal beim Propheten Jesaja. Diese Worte gehen an ein Volk in der Fremde, das keinen Ausweg mehr sieht und dem Gott einen Ausweg verspricht, einen Neuanfang. Ähnlich wie bei Arendt geht es auch hier um die Fähigkeit, immer wieder neu zu beginnen, egal wie festgefahren eine Situation scheint. Wo in Ihrem Leben könnte heute ein kleiner Neuanfang stattfinden? Es muss nichts Großes sein. Manchmal reicht schon ein neuer Gedanke oder ein neuer Blick auf eine alte Geschichte.

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1: Im Studio Mischa Frinke, guten Morgen. Nach mehreren Gewalttaten von Jugendlichen in Potsdam beschäftigt sich der Brandenburger Landtag heute mit dem Thema Jugendgewalt. In einer von der AfD beantragten Aktuellen Stunde soll über Gegenmaßnahmen debattiert werden. Mit Zucker gesüßte Getränke sollen teurer werden. Die schwarz-rote Koalition hat sich darauf geeinigt, wie die geplante Zuckersteuer umgesetzt werden soll. Das Kabinett will den Kompromiss am Vormittag beschließen. Je nach Zuckergehalt sollen die Getränke pro Liter 26 oder 32 Cent mehr kosten. Der FC Bayern München hat in der Fußball-Champions League nur ein Unentschieden erreicht. Beim norwegischen Meister Viking Stavanger gab es 3:3. RB Leipzig hat gegen PSV Eindhoven aus den Niederlanden zu Hause mit 1:0 gewonnen. Das deutsche Frauennationalteam hat das Testspiel in Bremen gegen Japan mit 2:1 gewonnen.
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2: Im Studio Prenzlau, Claudia Baradoi. Guten Morgen. In Bertikow war gestern erster Spatenstich für einen Großbatteriespeicher. Er soll einerseits Strom aus der Wind- und Solaranlagen des Unternehmens speichern, andererseits wird er für die Stabilität des Netzes benötigt. Enertrag-Vorstand Sigmund Hagedorn.
3: Dieser Speicher kann erstmal, was alle anderen Speicher auch können. Er kann Strom laden und aufnehmen, wenn benötigt, ihn auch wieder abgeben. Er ist aber in einer Größenordnung, wie sie selten errichtet wurden. Er ist an einem Standort, wie er selten errichtet wurde, nämlich integriert in unser Verbundkraftwerk, direkt an dem Einspeise-Umspannwerk, hinter dem über 500 Megawatt erneuerbaren Energieleistung aus Wind und Sonne angeschlossen sind. Und somit kann er auch die dort produzierte erneuerbare Energie nach Bedarf glätten und dann einspeisen, wenn sie notwendig ist.
2: Fertigstellung soll Ende 2027 sein. Heute wird in Heidekrug in Joachimsthal der Entwurf für ein neues Schutzgebietsverordnung des Biosphärenreservats Schorfheide-Korin öffentlich vorgestellt. Beginn ist um 13 Uhr. Die Bürgerinitiative Wir sind Biosphäre kritisiert, dass sie an der Erarbeitung des Entwurfs nicht beteiligt wurde. In der neuen Verordnung sollen Gebote und Verbote aufgeweicht werden, befürchtet Sprecher Hartmut Lindner.
4: Das Biosphärenreservat schützt ja das Landschaftsbild. Es schützt zum Beispiel auch die Pflasterstraßen. Das Biosphärenreservat sorgt sozusagen dafür, dass im Einklang mit der Natur gewirtschaftet wird. Und deshalb gibt es da ganz klare Vorgaben und die gehen der Ministerin etwas zu weit. Eines dieser Verbote ist zum Beispiel, dass die Gewässer im Biosphärenreservat nicht mit Motorschiffen befahren werden können oder manche, die in dem Vogelschutzgebiet liegen, überhaupt nicht befahren werden sollen. Das Befahrverbot von Gewässern, das soll eben zum Beispiel geändert werden.
2: In der Veranstaltung können Interessierte Fragen an das Kuratorium richten, allerdings noch ohne den genauen Wortlaut des Entwurfs zu kennen.
5: Wenn sich heute über einen härterfarbenen Himmel in Weiß und Blau, Sonne und Wolken wechseln sich ab. Es bleibt trocken und recht mild, aktuell um die 13 Grad. Bis zu 18 Grad werden es maximal und morgen bleibt es ähnlich.
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5: Vorsicht auf der A10 südlicher Berliner Ring Richtung Dreieck Werder. Zwischen dem Dreieck Notetal und Michendorf sind nach einem Unfall Personen auf der Straße. Dann haben wir 10 Minuten Stau jeweils auf der A10 westlicher Ring Richtung Dreieck Havelland zwischen Großkreuz und Vöben. Auf der A10 östlich Ring Richtung Dreieck Barnim vor Rüdersdorf und auch 10 Minuten plus auf der 115 Richtung Berlin zwischen Babelsberg und Spanische Allee. Dann Vorsicht auf der B1-B5 zwischen den Abzweigen nach Hoppegarten und Darmsdorf gibt es eine 2 Kilometer lange Ölspur auf der rechten Spur. Die B101 Trebin Richtung Bad Liebenwerda ist zwischen Beutersitz und Winkel nach einem Unfall gesperrt. Und in Berlin 111 Richtung Dreieck Charlottenburg, der Tunnel Flughafen Tegel ist vorübergehend gesperrt, die Höhenkontrolle wurde ausgelöst. Davos geht eine gute Fahrt.
6: Ja, und Blitze haben wir keine, oder wie?
5: Naja, gut. Mike hat noch einen gemeldet.
6: Na, siehste, Mike?
5: Zeit haben wir noch. Ja. Auf der 115 Richtung Dreieck Notetal zwischen Samund und dem Dreieck Notetal wird geblitzt. Danke, Mike.
6: Und Bernd hat auch noch einen gemeldet, und zwar auf der B189 zwischen Perleberg West und Weisen. Dankeschön. Wenn Sie auch noch einen haben, 0331 70 98 101. Das ist die Nummer. Zum Glück. Moin. 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

0: Na, wie sind Sie heute zur Arbeit gekommen? Mit dem Auto, Fahrrad, Bus? Unser Morgenreporter Toni, der ist heute mit dem Brötchentaxi unterwegs. Das ist ein Angebot der Produktionsschule Ludwigsfelde, wo junge Menschen unterstützt werden und die schmieren da zum Beispiel Brötchen und liefern sie aus.
1: Heute zum Beispiel eine Brötchenplatte für die Feuerwehr in Ludwigsfelde. Toni, ihr habt jetzt schon ausgeliefert. Schmeckt's denn?
2: Es wird noch nicht reingebissen, Marie. Noch ist der Aufbau der Cateringplatten mit den frisch belegten Brötchen der GAG Jugendhilfe. 300 Brötchenhälften wurden geschmiert. Die gibt's als Belohnung von der Stadtverwaltung Ludwigsfelde, wenn die Katastrophenschutzübung der Feuerwehr hier vorbei ist. Und Mike Hildebrand ist der Küchenchef. Wie bist du zufrieden mit der Arbeit des Morgens?
3: Sieht also sehr, sehr, sehr lecker aus und die Feuerwehr ist auch sehr zufrieden. Also wunderbar, perfekt.
2: Was gibt's heute noch zu tun?
3: Wir haben heute noch den Suppentag. Also sprich, heute gibt's aus der Feldküche Linseneintopf.
2: Jason, du bist mit im Gepäck. Was hast du noch heute zu tun?
4: Also ich fahre jetzt dann noch kurz vor 10 in der Nacht Sossen, mach dann da auch die Lieferung und wenn man um 16 anfängt, möchte ich auch wieder früher Feierabend haben natürlich.
2: Patrick Fischer ist der Leiter der Feuerwehr Ludwigsfelde. Bevor es ans große Verkosten und Reinbeißen geht, wie seid ihr denn auf die Jugendhilfe der GAG gekommen?
5: Brötchentaxi klingt erstmal sehr interessant, haben uns damit schon auseinandergesetzt und machen einige Dinge schon mit den Schülerinnen und Schülern, sag mal, oder Heranwachsenden. Und ja, wir haben einen hohen Qualitätsstandard, den wir da feststellen können und alle unsere Gäste, die wir bei irgendwelchen Veranstaltungen hatten, waren immer sehr zufrieden. Und wenn unsere Gäste zufrieden sind, dann sind wir auch zufrieden, ja.
2: Ihr habt jetzt einen Leuchtturm heute Morgen hier aufgebaut. Das ist ein Anlaufpunkt für die Bevölkerung im Katastrophenfall. Also wenn ich mir jetzt hier die toll belegten Brötchen angucke, da kommen doch die Berliner beim nächsten Stromausfall nach Ludwigsfelde. Also so lecker ist es doch nicht im Katastrophenfall.
5: Nein, tatsächlich nicht. Das heißt, wir machen ja hier, sagen wir mal, wirklich eine Veranstaltung in dem Sinne, dass wir unsere Gäste, die hier heute dazukommen, ein Stück weit einfach auch ein Stück eine Handreichung geben können. Also das, was wir hier heute sehen, ist nicht der Standard eines Leuchtturms, sondern wenn die Bürger kommen, die ihre Nahrungsmittel mitbringen, die haben sich hier die Möglichkeit, mal Babynahrung aufzuwärmen, wo man im Notfall mal Handy laden kann und wo man auch mal ein Stück weit seine mitgebrachte Nahrung dann erwärmen kann.

0: Kurz vor 10, wir werden gleich gehen. Marie Günther.
1: Und Christopher Hameister.
0: Und geh nochmal ans Telefon. Hubert ist dran, was gibt's?
2: Ich möchte ganz gerne fragen, ob Christopher Hameister im Schlafanzug moderiert.
0: Woher wissen Sie das? Nee, aber eigentlich nicht.
1: Ja, der muss Fernsehen angeschaltet haben, vorhin zwischen 6 und 8 im RBB. Pullover sieht auch schlafanzugmäßig aus, aber da guckt noch so ein Hemd raus. Also das trägst du ja wohl nicht beim Schlafen, oder?
0: Weiß ich nicht, ich sehe mich ja nicht selber beim Schlafen. Das kann ich ja nicht beurteilen. Woher soll ich denn das wissen? Um die Frage zu beantworten, nein, es ist kein Schlafanzug.
2: Okay.
1: Der Mann ist skeptisch.
0: Ja, ich merk's, aber trotzdem noch ein schön, was ist denn heute Mittwoch?
2: Schönen Tag und alles Gute für Antenne Brandenburg.
0: Die Zeit, 9.52 Uhr.
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1: Im Studio Arne Sprung. Schönen guten Tag. Krawalle, Schlägereien, Rumgepöbel, immer wieder gibt es Vorfälle von Jugendgewalt in Brandenburg, in letzter Zeit auch gehäuft in Potsdam. Der Landtag beschäftigt sich ab jetzt mit dem Thema. In einer Aktuellen Stunde soll es um konkrete Gegenmaßnahmen gehen. Europa zu Gast in Lübben beim ersten Weimarer Dreiecktag in Brandenburg treffen heute kommunale Akteure aus Frankreich, Polen und Deutschland aufeinander. Antenne-Reporterin Isabel Schilker berichtet.
2: Im Mittelpunkt stehe die Zusammenarbeit zwischen Frankreich, Polen und Deutschland, so der Landkreis Dahme-Spreewald. Besucher erwarten ein vielfältiges Programm. So stellen sich unter anderem Kommunen, Vereine und Organisationen aus den drei Ländern vor. Damit solle bestehendes europäisches Engagement sichtbar gemacht werden. Das Weimarer Dreieck war 1991 von den drei Außenministern der Länder Frankreich, Polen und Deutschland als diplomatisches Gesprächsformat ins Leben gerufen worden. Mit dem Weimarer Dreieckstag solle stärker in den Städten und Gemeinden wirken.
1: Die Erweiterungspläne für das Autowerk von Tesla in Grünheide werden konkreter. Das Unternehmen hat nach RBB-Informationen angekündigt, die dafür notwendigen Unterlagen noch im Dezember einzureichen. Tesla will demnach eine zusätzliche Produktionshalle nördlich der schon bestehenden bauen. Außerdem sind ein Umspannwerk und eine Erweiterung der Wasseraufbereitung geplant. 4 Jahre nach der Sprengung der Nord Stream Pipelines in der Ostsee beginnt heute in Hamburg der Prozess gegen einen der mutmaßlichen Täter. Angeklagt ist ein ehemaliger ukrainischer Armeeoffizier. Die Bundesanwaltschaft wirft ihm vor, dass er zivile Ziele angegriffen und damit ein Kriegsverbrechen begangen hat. Aus Hamburg berichtet Elke Spanner.
3: Der Angeklagte soll damals das Sabotagekommando angeführt haben. Das war laut Anklage mit einer gecharterten Segeljacht von Rostock aus auf die Ostsee gefahren und hatte Sprengsätze an den Nord Stream Gasleitungen befestigt. Die explodierten. Der Generalbundesanwalt geht in der Anklage davon aus, dass er im Auftrag staatlicher Stellen handelte. Der ukrainische Präsident Volodymyr Zelensky hat eine Verantwortung allerdings stets zurückgewiesen. Der Angeklagte war vor einem Jahr in Italien verhaftet und nach Deutschland ausgeliefert worden.
1: Papst Leo XIV. Hat Lungenkrebs. Das hat sich bei einer Operation herausgestellt, bei der ein Knoten in der Lunge entfernt werden sollte, teilten die Ärzte einer Klinik in Rom mit. Von dort berichtet Anna Giordano.
4: Um den Tumor vollständig zu entfernen, wurde der gesamte untere Lappen der rechten Lunge entfernt. Das ist ein Standardvorgehen bei dieser Art von Befund und bedeutet den dauerhaften Verlust von 20-25% des Lungenvolumens. Der minimalinvasive Eingriff dauerte nach Vatikanangaben rund 1,5 Stunden. Papst Leo XIV. Soll sich von der Operation nun eine knappe Woche lang erholen. Bis einschließlich nächsten Dienstag wurden alle seine Termine abgesagt.
1: Papst Leo ist 71 Jahre alt und damit für einen Papst eher jung und er gilt als sportlich und fit. Soweit die Antenne Brandenburg Nachrichten. 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
5: Stellenweise war es heute Morgen wieder so richtig hübscher, magischer Herbstnebel, zum Beispiel entlang der A10 in Höhe Rangsdorf, als hätte jemand die Landschaft so in Watte gepackt. Sah sehr hübsch aus. Heute tagsüber wechseln sich erstmal Sonne und Wolken ab. Ab Mittag wird's dann immer hübscher, immer sonniger und bleibt dann trocken. Temperaturen schaffen es auf 15 bis 17 Grad. Jetzt sind's schon im Vergleich zu gestern um die 12 Grad. Gestern hatten wir, glaube ich, gerade mal so 5 jetzt. Fast doppelt so viel, ne? 5, 6 Grad gestern. Und der Herbst, der kann morgens auch ganz schön frisch sein. In der kommenden Nacht wird es dann wieder kälter. Runter geht's auf 6 bis 2 Grad. Stellenweise gibt es sogar leichten Bodenfrost. Und morgen tagsüber wie heute.
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5: A10 nördlicher Ring Richtung Dreieck Barnim. Zwischen Mühlenbeck und Dreieck Pankow wird auf der linken und der mittleren Spur ein Unfall aufgenommen. 10 Minuten Stau. B101 in Richtung Bad Liebenwerda. Zwischen Beutersitz und Winkel gesperrt. Auch da gab es einen Unfall. Finsterwalde, Geschwister Schollstraße. Zwischen Holsteiner Straße und am Kirchplatz gibt's Behinderungen. Auch da hat's gekracht. Gab ebenfalls einen Unfall dort. Und Stadtverkehr Berlin. Geduld brauchen Sie jetzt unter anderem auf der A100 in Richtung Wedding zwischen Buschkrugallee und Kreuz Schöneberg, 20 Minuten on top. Und in Köpenick auf der Salvador-Allende-Straße in Richtung Seelenbinderstraße an der Baustelle auch 20 Minuten plus. Und außerdem ein bisschen mehr Zeit einplanen auf der Wendenschlossstraße. Und geblitzt wird unter anderem auf der A115 Richtung Dreieck-Nutetal, steht zwischen Samund und Dreieck-Nutetal. Und auf der B189 zwischen Perleberg West und Weisen. Weitere Tipps oder Warnungen gehen bitte an die 0331 70 98 101. Danke im Voraus. Gute Fahrt.
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6: Kurz nach 10, schönen Mittwoch, auf geht's, ab geht's.
7: Morgens um 5 wird angefangen, nicht um 10.
6: Ja, okay. Aber dafür machen wir uns jetzt einen hübschen Vormittag. Und wie geht es doch gleich? Je später der Tag, umso schöner die Gäste?

0: Also vor dieser Frau ziehe ich meinen Hut. Die Potsdamerin Petra Hünebeck geht seit über 5 Jahren jeden Tag schwimmen. Bei jedem Wetter, am liebsten im eiskalten Wannsee. Heute Morgen ist sie zum 2000. Mal aus dem Wasser gestiegen. Also bei 12 Grad habe ich kalte Füße. Peter springt da freiwillig ins Wasser. Antenne-Reporter Matthias Bartsch war heute Morgen dabei. Matthias, wie hat Petra das denn weggesteckt? Blaue Lippen? Mindestens, oder?
1: Naja, blau sieht sie nicht aus, weil sie ist es ja schon gewohnt. Ne? Wer 2000 Mal am Stück wirklich Winter, Herbst, Frühjahr, Sommer jeden Tag ins Wasser geht, der ist das eigentlich gewohnt. Petra, vor 2 Minuten bist du rausgekommen, hast dein Handtuch umgeschlungen.
0: Genau.
1: Und natürlich friert man ein bisschen. Es ist ja schon im Herbst recht kühl. Ich nehme an, du bist wahrscheinlich 2000 Meter geschwommen. Kann das sein?
2: Leider nicht ganz, hatte ich mir vorgenommen. Aber ich habe zu viel am Ufer heute früh noch melancholisch aufs Wasser geschaut. Eigentlich wollte ich 2000 Meter schwimmen, aber ich bin bis zur Sandbank vorne hin, wo Wannsee und Havel sich treffen.
1: Okay, 5,5 Jahre am Stück. Manche Leute finden das verrückt. Aber du hast auch gestern geschrieben in deinem Blog, du kommst immer besser raus aus dem Wasser, als du reingehst. Ist das heute zum Beispiel auch wieder so gewesen?
2: Ja, absolut. Und wenn du mich das jetzt so fragst, könnte ich auch fast wieder anfangen zu weinen, weil das einfach unheimlich schön ist. Also man fühlt sich am ganzen Körper faszinierend gut. Und viele Gedanken, die so im Kopf sind, die lösen sich einfach komplett auf.
1: Was ich schön finde, du machst keinen Hehl daraus, dass es dir auch vor dieser Zeit mit dem Schwimmen auch nicht so gut ging. Zum Beispiel. Und ist das wirklich eine Bewältigung von so Stress, von Problemen im Leben?
2: Absolut. Es ist wie reinwaschen. Also eine absolute Methode, um wirklich mit Stress umzugehen. Absolut.
1: Vielleicht abschließend noch, Leute sind ja dann doch ein bisschen angefixt, das vielleicht auch mal auszuprobieren und haben gleichzeitig Angst. Aber was gibst du denen mit? Wie motivierst du Menschen zu sagen, fangt einfach an?
2: Am besten ist es wirklich regelmäßig und immer wieder zu gehen. Irgendwann wird die Angst immer kleiner.
1: Und wenn ich Petra so strahlen sehe, man muss es ja vielleicht auch nicht jeden Tag machen, aber wirklich, also du bist das lebende Beispiel dafür, dass sich das auf jeden Fall lohnt. Und herzlichen Glückwunsch noch einmal zum 2000. Mal aus dem Wasser steigen.
2: Ganz, ganz herzlichen Dank.
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0: und man lässt vielleicht auch mal an einer Ecke das Gras ein bisschen höher stehen oder das Laub jetzt im Herbst liegen. 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

0: Wir wünschen einen stressfreien Mittwoch. Es wird 10.30 Uhr, halb elf.
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2: Im Studio Prenzlau, Claudia Baradoy. Guten Tag. In Bertikow war gestern Spatenstich für einen Großbatteriespeicher. Die 130 Millionen Euro Investition soll einerseits Strom aus den Wind- und Solaranlagen des Unternehmens speichern, andererseits wird es auch für die Stabilität des Netzes benötigt. Dazu Simon Hagedorn, Vorstand des Energieunternehmens Enertrack.
3: Dieser Speicher kann erstmal, was alle anderen Speicher auch können. Er kann Strom laden und aufnehmen, wenn benötigt, ihn auch wieder abgeben. Er ist aber in einer Größenordnung, wie sie selten errichtet wurden. Er ist an einem Standort, wie er selten errichtet wurde, nämlich integriert in unser Verbundkraftwerk, direkt an dem Einspeise-Umspannwerk, hinter dem über 500 Megawatt erneuerbaren Energieleistungen aus Wind und Sonne angeschlossen sind. Und somit kann er auch die dort produzierte erneuerbare Energie nach Bedarf glätten und dann einspeisen, wenn sie notwendig ist.
2: Fertigstellung soll Ende 2027 sein. Heute wird im Heidekrug in Joachimsthal der Entwurf für eine neue Schutzgebietsverordnung des Biosphärenreservats Schorfheide-Korin öffentlich vorgestellt. Die Bürgerinitiative Wir sind Biosphäre kritisiert, dass sie an der Erarbeitung des Entwurfs nicht beteiligt wurde. Sprecher Hartmut Lindner.
4: Es geht bei der Neufassung der Biosphärenreservatsverordnung darum, dass das Ministerium gerne die Verordnung dahingehend geändert hätte, dass aus Verboten und Geboten Ziele formuliert werden. Also die Umformulierung von ganz klaren Verboten und Geboten in Entwicklungsziele. Wir befürchten als Bürgerinitiative durch die Neufassung der Verordnung eine Absenkung des Schutzstandards im Biosphärenreservat.
2: Die Sitzung beginnt um 13 Uhr. Die Uckermärker Autorin Dorit David liest heute im Dominikanerkloster Prenzlau aus ihrem Roman Lichtgier. Im Mittelpunkt steht ein rätselhafter Todesfall, der dunkle Familiengeheimnisse ans Licht bringt. Beginn ist um 18.30 Uhr.
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2: Heute Vormittag noch recht viel Sonnenschein mit ein paar lockeren, vereinzelt auch mal dichten Wolken. Dazu trocken mit kühlen 11 bis 14 Grad. Aktuell haben wir 12 Grad in Prenzlau und Templin und 13 in Angermünde. Nachts gering bewölkt oder sternenklar bei minimal 6 bis 1 Grad. Und morgen nach Auflösung einzelner Nebelfelder schön bei 15 bis 17 Grad.
5: 10.33 Uhr.
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0: Ist ein bisschen was los. Vorsicht bitte, auf der A2 Richtung Magdeburg. Zwischen Brandenburg und Wollin liegen Reifenteile auf der Fahrbahn verteilt. Dann die A13 Richtung Berlin. Zwischen Lübbenau und Duben Baustellenstau 10 Minuten. A10 nördlicher Ring Richtung Dreieck Barnim. Zwischen Mühlenbeck und Dreieck Pankow wird auf der linken und der mittleren Spur ein Unfall aufgenommen. Da sind es 20 Minuten plus. Aus dem Landkreis Teltow-Fleming. Die Zossener Straße ist zwischen Glienig und Groß-Schulzendorf nach einem Unfall in beiden Richtungen gesperrt. B101 in Richtung Bad Liebenwerder. Zwischen Beutersitz und Winkel gab es auch einen Unfall, ebenfalls dort abgeriegelt. Orange Stadtverkehr Berlin, Geduld brauchen Sie. Unter anderem auf der A100 in Richtung Wedding zwischen Buschkrugallee und Kreuz Schöneberg 10 Minuten und in Köpenick auf der Salvador-Allende-Straße in Richtung Seelenbinder-Straße an der Baustelle 20 Minuten on top und bitte auch ein paar Minuten mehr Zeit einplanen auf der Wendenschlossstraße. Wenn Sie noch was haben von unterwegs, eine Ergänzung für unseren Antenne-Verkehrsservice, dann bitte Bescheid sagen unter 0331 70 98 101. Danke im Voraus.
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0: Tag zusammen. Ja, es ist Mittwoch. Mittwoch, statistisch gesehen, der produktivste, aber auch der langweiligste Tag der Woche. Oder, Sabine?
6: Jedermann liebt den Mittwoch, jedermann liebt den Mittwoch, jedermann, jedermann, jedermann, jedermann, jedermann liebt den Mittwochmorgen.
0: Ah, ach so. Na dann, schönen Mittwoch.

0: Ein Oscar für die Blechtrommel und Filmmusik von den Rolling Stones. Regisseur Volker Schlöndorff war am Sonntag bei uns zu Gast. Mein Kollege Olaf Kosert hat mit ihm über seinen neuen Film Heimsuchung gesprochen, gedreht in Brandenburg, und über eine besondere Verbindung zu den Stones. Brian Jones steuerte nämlich die Musik zu Schlöndorffs Film Mord und Totschlag bei. Und seitdem kennen die sich und sehen sich auch, wenn sich's anbietet.
1: Wenn sie ein Konzert in Berlin haben, dann habe ich einen Kontakt, dann rufe ich den Keith Richard an und gehe auch hinter ihm auf die Bühne und kriege da einen Backstage-Pass. Und dann sagt man sich immer gegenseitig, you didn't change at all.
2: Ja.
1: In Wirklichkeit sind wir inzwischen 40, 50, 60 Jahre älter geworden. Ja. Nein, ich finde sie immer noch wunderbar und ein bisschen peinlich schon auch, der Wahn, immer jung bleiben zu wollen.
0: Das ganze tolle, sehr ehrliche Gespräch gibt's auf antennebrandenburg.de und in der ARD Sounds App. Und heute Abend gibt's noch mehr Volker Schlöndorff. Volker Schlöndorff ist ab 18 Uhr bei der Tag in Berlin und Brandenburg im RBB Fernsehen zu Gast. Und im Radio jetzt hier auf Antenne Brandenburg, die Stones mit I Can Get No Satisfaction.

0: Antenne Brandenburg ist hier mit dem Vorsicht aus der Antenne Verkehrsredaktion. Bitte aufpassen, ungesicherte Unfallstelle auf der A2 Richtung Magdeburg zwischen Wohlin und Ziesa. Es kommt zu Behinderungen. Bitte fahren Sie vorsichtig.
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1: Mit Arne Sprung im Studio. Schönen guten Tag. Im Landtag Brandenburg wird gerade über Jugendgewalt in Potsdam und Maßnahmen dagegen diskutiert. Die AfD hatte eine Aktuelle Stunde dazu beantragt. Der AfD-Abgeordnete Holoch gab in der Debatte der Migrationspolitik von SPD und CDU die Schuld an den Gewaltausbrüchen. Der SPD-Abgeordnete Schetz sagte, jeder Straftäter werde zur Verantwortung gezogen.
2: Deshalb ist für uns als SPD klar, wir brauchen einen starken und handlungsfähigen Rechtsstaat, der durchgreift. Dazu stärken wir weiter eine präsente Polizei und eine Justiz, die Verfahren zügig bearbeitet. Und dabei darf es keine Rolle spielen, woher ein Tatverdächtiger kommt. Wer Menschen bedroht, schlägt oder ausraubt, muss mit den Konsequenzen unseres Rechtsstaats rechnen.
1: Schetz warnte außerdem vor einer einseitigen Debatte.
2: Entweder wir haben gesicherte Erkenntnisse über Tatverdächtige, dann können wir darüber sprechen, oder wir haben sie nicht. Dann dürfen Vermutungen nicht dazu missbraucht werden, Ängste zu schüren und Menschen gegeneinander auszuspielen.
1: Wie arbeitet Europa auf der Ebene von Kommunen zusammen? Unter anderem das soll der Weimarer Dreiecktag in Lübben heute zeigen. Ursprünglich war das Weimarer Dreieck 1991 von Frankreich, Deutschland und Polen als diplomatisches Gesprächsformat ins Leben gerufen worden. Mit dem Weimarer Dreiecktag wolle man den Austausch für alle Menschen öffnen, sagt der Landrat von Dahme-Spreewald, Sven Herzberger.
3: Ich glaube, in Zeiten, wo es auch in Europa an der einen oder anderen Stelle ein bisschen kriselt, ist es genau wichtig, dass man diese Brücke geschafft zwischen den normalen Menschen vor Ort zu Hause. Und ich glaube, durch so eine Kommunalpartnerschaft kann man genau das stärken. Wenn Menschen aus Frankreich, aus einem Ort in Deutschland erleben können, wie wir gemeinsam leben, Kultur gestalten oder Europa entwickeln.
1: Russland hat in der Nacht mehrere ukrainische Energieanlagen und ein Rechenzentrum angegriffen. Nach Angaben der Ukraine hat es bei den Angriffen Tote und Verletzte gegeben. 600.000 Menschen seien ohne Strom. Aus Kiew berichtet Rebecca Barth.
4: Mit ballistischen Raketen hat die russische Armee bis in den Morgen hinein vor allem Anlagen der zivilen Infrastruktur der Ukraine ins Visier genommen. Die regionalen Behörden melden Zerstörungen an Heiz- und Stromkraftwerken, der Bahninfrastruktur, Öl- und Gasspeichern in mehreren Regionen des Landes. Getroffen wurde unter anderem eines der wichtigsten Kraftwerke der ukrainischen Hauptstadt.
1: Leinöl aus dem Spreewald, Käse vom Milchbetrieb in der Uckermark oder Brot vom Landbäcker in der Prignitz. Oft werden diese Produkte auf Märkten angeboten, es gibt sie aber auch in Hofläden oder direkt beim Erzeuger. Aufgelistet sind die jetzt in der Broschüre mit dem Titel Hofläden und Erzeuger, die vom Verband Pro Agro herausgegeben worden ist. Verbandschef Kai Rückewohlt.
5: Wir haben die Broschüre nach Regionen aufgeteilt. Brandenburg ist groß und wenn jemand die Idee hat, in die Prignitz zu fahren oder in die Uckermark oder in Spreewald, grundsätzlich muss man sich erstmal eine Unterkunft oder eine Idee suchen und dann kann man die Broschüre nehmen und schauen, okay, welche Hofläden haben wir denn hier und die dann gezielt ansteuern.
1: Dort sind rund 700 Adressen zu finden. Soweit die Antenne Brandenburg Nachrichten. 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
6: Ja, ich geb's zu, meine ist schon an. Zumindest im Badezimmer. Die Heizung, seitdem lebt Katario wieder überwiegend im Bad. Und bei Ihnen schon an oder halten Sie noch tapfer durch? Heute tagsüber wird's immer freundlicher. Nach einem Mix aus Sonne und Wolken setzt sich ab Mittag dann immer mehr die Sonne durch. Nur in der Uckermark kann's noch vereinzelt einen Schauer geben. Temperaturen schaffen's heute auf 15 bis 17 Grad. In der Nacht wird's dann wieder richtig frisch. Heizung an. Bei 6 bis 2 Grad und stellenweise gibt's auch leichten Bodenfrost. Morgen bleibt's dann trocken mit Wolken und ein bisschen Sonnenschein. Temperaturen morgen wie heute.
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6: Ist ein bisschen was los weiterhin. Vorsicht auf der A2 in Richtung Magdeburg. Zwischen Wollin und Ciesa Behinderungen, ungesicherte Unfallstelle da. A13 Richtung Berlin, zwischen Lübbenau und Duben 10 Minuten Baustellenstau. A10 nördlicher Ring Richtung Dreieck Barny. Zwischen Mühlenbeck und Dreieck Pankow wird auf der linken und der mittleren Spur weiterhin ein Unfall aufgenommen. 30 Minuten Stau jetzt. Landkreis Teltow-Fleming, die Zossener Straße, ist weiterhin gesperrt zwischen Glienig und Groß-Schulzendorf. Grund dafür Unfall. Ist in beiden Richtungen gesperrt. Vorsicht im Landkreis Potsdam-Mittelmark. Auf der Straße zwischen Bergholz und Kranepool liegen nach einem Unfall in beiden Richtungen Gegenstände auf der Fahrbahn. B101 Richtung Bad Liebenwerda. Nach einem Unfall gesperrt zwischen Beutersitz und Winkel. Und geblitzt wird unter anderem auf der A24 Richtung Berlin steht im Dreieck Wittstock. Dankeschön an Holger fürs Bescheid sagen. Dann auf der B5 in Ponitz in Richtung Küritz. Danke nochmal an Eugen fürs Durchgeben. Und zwischen Zernitz und Lohm wird geblitzt an der Brücke. Tempolimit 50 hat Lothar durchgegeben. Dankeschön, sehr fleißig. Weitere Tipps oder Warnungen gehen bitte an die 0331 70 98 101. Gute Fahrt. 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
6: Hallihallo, Sie verspüren ein Hüngerchen auf Arbeit? Also in Ludwigsfelde kommt das Brötchentaxi. Unser Reporter Toni Schmidt hat heute früh für die Stadtverwaltung Stullen geschmiert. Was da auf die BEM kam und wer hinter diesem Brötchentaxi steckt, verraten wir Ihnen gleich nach zwei Songs.

0: Sie haben nichts Vernünftiges in der Brotdose? Oder morgens einfach keinen Bock, sich was zu essen mitzunehmen? Also in Ludwigsfelde gibt's dafür das Brötchentaxi. Dahinter steckt die Produktionsschule der GAG. Hier werden Jugendliche gefördert, die es beim Einstieg ins Berufsleben nicht ganz so leicht haben. Heute hat die Stadtverwaltung eine Großbestellung aufgegeben. Antenne Morgenreporter Toni Schmidt packt beim Belegen und Schmieren mit an. Toni, was gibt's denn da bei euch alles? Was kommt denn da ruf auf die Stullen?
1: Oh, die Auswahl ist riesig. Da gibt's geschnittenes, schon vorbereitetes Gemüse, Tomaten, Radieschen, Gurke, dann ein paar frische Salatblätter und jede Menge Wurst, Käse, Schinken, leckeren Mozzarella. Mike ist der Küchenchef hier. Es sieht ein bisschen aus wie in der Kochshow. Ich habe da mal was vorbereitet.
2: Genau so ist es ja. Also bei den Mengen mussten wir schon vorbereiten. So, die Brötchen sind fertig. 150 Stück.
1: Macht 300 halbe.
2: 300 halbe, genau. Und jetzt werden die mit Remoulade bestrichen und dann kann es losgehen.
1: Und Holger Schmidt ist der Chef der GAG. Holger, was ist die GAG allgemein? An wen richtet ihr euch?
3: Mittlerweile sind wir Träger der Jugendhilfe, machen Weiterbildung, Qualifizierung, Ausbildung. Und 24 Teilnehmende, die hier als Schulverweigerer, Schulabbrecher, hier eine Orientierung bekommen im praktischen Bereich, bevor sie dann in die Ausbildungsprozesse gehen.
1: Susanne, wie bist du denn jetzt zur GAG gekommen?
4: Durch meine Arbeitsvermittlerin. Hatte ein Vorstellungsgespräch und lief ganz gut.
1: Jason, was macht dir denn am Gastrobereich am meisten Spaß?
5: Das Teamwork, was wir allgemein haben, die Zusammenarbeit. Und es ist mehr als so ein Stundenschmieren. Wir kochen für die anderen Mitarbeiter hier. Also bei uns in der Küche immer was zu tun.
1: So, und Holger, ihr seid jetzt hier eine Mischung aus Sozialarbeit und freier Wirtschaft. Jetzt denkt der ein oder andere, oh, das machen lernschwache Jugendliche, dann kriege ich doch den ein oder anderen Taler günstiger.
3: Nein, das ist so nicht. Wir müssen marktgerechte Preise nehmen, wir wollen kein Wettbewerb zur freien Wirtschaft sein. Das Ziel ist, dass die Jugendlichen, sag ich, einfach mal hier wirklich unter realen Bedingungen arbeiten. Die bekommen ja auch eine Motivationsprämie gezahlt für das, was sie leisten. Und da sind wir auch stolz, dass wir es bisher geschafft haben.
1: So, und jetzt wird es Zeit zum Verladen. Mike, der Küchenchef, was machen wir?
2: Ja, Jason, nimm mal 2 Kisten. Ab ins Auto. Dann los.
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0: Schon Mittwoch, es ist 11.30 Uhr, 11:30.
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2: Im Studio Prenzlau, Claudia Baradoi. Guten Tag. Gute Nachrichten für den Naturschutz in der Uckermark. Die Energiemark Brandenburg spendet 10.000 Euro für Projekte im Naturpark Uckermärkische Seen. Die Spendenübergabe an die Stiftung Naturlandschaften findet heute in Templin statt. Jürgen Henig.
3: Mit dem Geld sollen unter anderem wertvolle Feuchtgebiete in der kleinen Schorfheide gesichert, europäische Sumpfschildkröten geschützt und Umweltbildungsangebote für Kinder unterstützt werden. Auch die Besucherlenkung im Wildnisgebiet wird gefördert. Die Spendenpartnerschaft zwischen EMB und der Stiftung Naturlandschaften Brandenburg besteht bereits seit 2001. In dieser Zeit sind rund 284.000 Euro für Naturschutzprojekte zusammengekommen.
2: Zirkus trifft Museum, heißt es heute in Eberswalde. Direkt neben dem Museum Eberswalde gastiert ein Zirkus für Kinder. Was die Besucher erwartet, sagt der Sprecher der Stadt, Markus Mirschel.
4: Heute um 16 Uhr heißt es Manege frei. Das Museum Eberswalde wird sozusagen von einem Kinderzirkus bespielt. Der Zirkus Hand in Hand präsentiert sein aktuelles Programm an der Giebelseite des Museums. Das ist so ein bisschen unterhalb des Museumsgartens auf einer Freifläche und so ein bisschen wie ein kleines Amphitheater gestaltet. Und man kann dort sozusagen dem aktuellen Programm lauschen. Eine wunderbare Mischung aus Akrobatik, Artistik und auch Lichtmomenten und überraschenden Aktionen.
2: Heute wird im Heidekrug in Joachimsthal der Entwurf für eine neue Schutzgebietsverordnung vorgestellt. Die Veranstaltung beginnt um 13 Uhr. Die Bürgerinitiative Wir sind Biosphäre kritisiert, dass sie an der Erarbeitung des Entwurfs nicht beteiligt wurde. Sie befürchtet, durch die geplante Novellierung für das UNESCO-Biosphärenreservat Schorfheide-Korin vor allem eine Absenkung des bestehenden Schutzniveaus. In der Bürgerfragestunde können Interessierten Fragen an das Kuratorium richten, allerdings noch ohne den genauen Wortlaut des Entwurfs zu kennen.
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2: Heute Vormittag gibt es noch recht viel Sonnenschein mit ein paar lockeren, vereinzelt auch mal dichten Wolken. Dazu 11 bis 14 Grad. Aktuell haben wir 12 Grad in Prenzlau und Templin und 13 in Angermünde. Nachts gering bewölkt oder sternenklar und überall niederschlagsfrei. Später stellenweise Nebel, minimal 6 bis 1 Grad. Und morgen nach Auflösung des Nebels trocken bei 15 bis 17 Grad. Und die Zeit, es wird 11 Uhr und 33.
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0: A2 Richtung Magdeburg, zwischen Wollin und Ciesa weiterhin gesperrt, da gab es einen Unfall. A10 nördlicher Ring Richtung Dreieck Barnim, zwischen Mühlenbeck und Dreieck Pankow sind nach einem Unfall weiterhin linke und mittlere Spur abgeriegelt, 30 Minuten plus. A13 Richtung Berlin, 10 Minuten Baustellenstau zwischen Lübbenau und Duben. Landkreis Teltow-Fläming, Zossener Straße ist zwischen Gelinek und Großschulzendorf nach einem Unfall in beiden Richtungen weiterhin gesperrt. Die B101, Trebin Richtung Bad Liebenwerder, auch da Unfall zwischen Beutersitz und Winkel, ebenfalls abgeriegelt. Landkreis Märkisch-Oderland auf der Straße Eichwerder befindet sich zwischen dem Abzweig nach Büregard und Eichwerder ein Schwan auf der Fahrbahn. Und geblitzt wird unter anderem auf der A24 Richtung Berlin im Dreieck Wittstock, auf der B5 in Ponitz in Richtung Küritz und zwischen Zernitz und Lohm an der Brücke bei Tempolimit 50. Vielen Dank für Ihre ganzen Blitzermeldungen. Wenn Sie auch noch was haben von unterwegs, Blitzer, Verkehrsbehinderung oder Entwarnung, gerne Bescheid sagen in der Antenne Verkehrsredaktion unter 0331 70 98 101. Danke im Voraus. 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
0: Nur noch ein paar Tage, dann heißt es, Schulranzen in die Ecke fallen lassen. Ferienmodus an. Ab Samstag sind Herbstferien in Brandenburg. Was steht denn so an?
5: Einfach nur mal rumtollen, ein paar Stecker schnitzen und sich die Zeit vertreiben.
6: Sammeln Herbstgrüße, Eicheln. Leo, was hast du noch gesammelt?
7: Kastanien, schöne Blätter.
8: Wir lassen den Drachen steigen, weil das Wetter schön ist.
0: Ah, cool. Nur, was war das Erste?
5: Ein paar Stecker schnitzen.
0: Ah, süß. Da kommt Vorfreude auf. Jetzt bringen wir nur noch die restliche Woche hinter uns. Und das geht am besten mit der schönsten Musik. 3 Songs nonstop jetzt.
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0: Mittwochvormittag, Sie hören Hallo Brandenburg. Politik auf dem Prüfstand. In Cottbus haben gestern Abend Ministerpräsident Dietmar Woidke und sein Kabinett Rede und Antwort gestanden beim Bürgerdialog zur Sache Brandenburg. Ging es um die Fragen und Sorgen der Menschen vor Ort. Auch Oberbürgermeister Tobias Schick war gefragt. Antennereporterin Aspasia Opitz hat sich unter die Besucher gemischt und Feedback eingeholt.
1: Ich fand die Veranstaltung wirklich sehr, sehr gut. Ich bin Cottbusserin, ich liebe meinen Cottbus, ich bin stolz auf Cottbus.
2: Ich war sehr enttäuscht. Ich meine, wir brauchen die Beweihräucherung nicht.
3: Ich finde, man hätte noch mehr auf bestimmte Themen eingehen müssen.
4: Energiepreise, Gesundheit, Garagen, Bildung und Wohnungsbau. Auch Oberbürgermeister Tobias Schick hört zu. Beim Thema Wohnen fordert er selbst Entlastungen vom Land.
5: Ganz viele, die Familien vor allen Dingen sind, die haben unter anderem auch mit den steigenden Kostenprobleme. Und ich glaube, die Landesregierung sollte noch mal nachdenken, ob man temporär, insbesondere beim Grunderwerb, diese Steuer deutlich senkt.
4: Auch die Fernwärme ist Thema. Ende 2028 geht das Kraftwerk Jenschwalde vom Netz. Bis dahin muss die Wärmeversorgung für Cottbus gesichert sein.
5: Ich habe eine Taskforce einberufen. Ich kriege auch Unterstützung vom Land. Das ist ja heute auch noch mal deutlich geworden.
4: Neben den großen politischen Themen ist die Stimmung auch heiter. Zwischendurch planen Ministerpräsident und Oberbürgermeister kurzerhand gemeinsam eine Kneipe zu gründen. Beim Bürgerdialog kommt so einiges auf den Tisch. Große Landespolitik genauso wie die Frage, wie die eigene Zukunft in Cottbus aussehen soll.
0: Also immerhin, die Politiker kommen raus, hören sich an, was die Leute bewegt und stellen sich den Fragen. Finde ich gut. Muss man ja auch erstmal machen.

0: Schön, dass wir Sie ein Stück begleiten dürfen, egal ob im Auto, auf dem Weg zum nächsten Kunden oder auf dem Weg zu Tisch. Und falls auf Ihrer Strecke irgendwo der Verkehr stockt oder es einen Stau gibt, ich habe den Blick drauf und sag's Ihnen gleich wieder um kurz nach 12. Jetzt ist es 11.53 Uhr.
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1: Im Studio Arne Sprung. Schönen guten Tag. Die Abgeordneten des Brandenburger Landtags haben am Vormittag über Jugendgewalt in Potsdam und Maßnahmen dagegen diskutiert. Der AfD-Abgeordnete Holoch gab in der Debatte der Migrationspolitik von SPD und CDU die Schuld an den Gewaltausbrüchen. Brandenburgs Innenminister Redmann von der CDU hat angekündigt, dass es bereits morgen in Potsdam ein Sicherheitsgespräch aller beteiligten Behörden geben werde. Redmann sagte außerdem, was bisher getan worden ist.
2: Die Kriminalpolizei hat die Ermittlungsgruppe Juventus eingerichtet. Die Gruppe bündelt alle relevanten Verfahren, damit sie schnell bearbeitet werden und Muster früh erkannt werden. Im September wurden zwei mutmaßliche Hauptakteure identifiziert und in Untersuchungshaft genommen. Wir haben die Präsenz der Polizei in Potsdam massiv erhöht. Die Bereitschaftspolizei wurde herbeigeordnet, um gerade an den Wochenenden und in Abendstunden Präsenz zu zeigen und für Sicherheit zu sorgen.
1: Europa zu Gast in Lübben. Beim ersten Weimarer Dreiecktag in Brandenburg treffen heute kommunale Akteure aus Frankreich, Polen und Deutschland aufeinander. Antenne-Reporterin Isabel Schilka berichtet.
3: Im Mittelpunkt stehe die Zusammenarbeit zwischen Frankreich, Polen und Deutschland, so der Landkreis Dahme-Spreewald. Besucher erwarten ein vielfältiges Programm. So stellen sich unter anderem Kommunen, Vereine und Organisationen aus den drei Ländern vor. Damit solle bestehendes europäisches Engagement sichtbar gemacht werden. Das Weimarer Dreieck war 1991 von den drei Außenministern der Länder Frankreich, Polen und Deutschland als diplomatisches Gesprächsformat ins Leben gerufen worden. Mit dem Weimarer Dreieckstag soll es stärker in den Städten und Gemeinden wirken.
1: 4 Jahre nach der Sprengung der Nord Stream Pipelines in der Ostsee hat heute in Hamburg der Prozess gegen einen der mutmaßlichen Täter begonnen. Angeklagt ist ein ehemaliger ukrainischer Armeeoffizier. Aus Hamburg berichtet Elke Spanner.
4: Der Angeklagte soll damals das Sabotagekommando angeführt haben. Das war laut Anklage mit einer gecharterten Segeljacht von Rostock aus auf die Ostsee gefahren und hatte Sprengsätze an den Nord Stream Gasleitungen befestigt. Die explodierten. Der Generalbundesanwalt geht in der Anklage davon aus, dass er im Auftrag staatlicher Stellen handelte. Der ukrainische Präsident Volodymyr Zelensky hat eine Verantwortung allerdings stets zurückgewiesen. Der Angeklagte war vor einem Jahr in Italien verhaftet und nach Deutschland ausgeliefert worden.
1: Immer noch werden weltweit zu viel Regenwälder abgeholzt, obwohl es eine internationale Einigung gibt, die Entwaldung bis 2030 stoppen zu wollen. Das geht aus einer aktuellen Auswertung der Beratungsagentur Climate Focus hervor. Aus der ARD-Klimaredaktion berichtet Janina Schreiber.
5: Zwar wurde im vergangenen Jahr laut Bericht weniger Wald abgeholzt als in den Jahren davor, doch zwischen 2021 und 2024 sei die Entwaldung fast konstant geblieben. Dabei hätte eigentlich von diesem Zeitpunkt an jedes Jahr 1 Million weniger Hektar Wald abgeholzt werden müssen, um 2030 bei Null zu landen. Darauf hatten sich nämlich auf dem Weltklimagipfel im Jahr 2021 mehr als 100 Staaten geeinigt. Das Ziel? Die Zerstörung der Wälder bis 2030 zu stoppen. Wälder gelten als die Lunge der Erde, die wichtig sind für die Begrenzung der Klimaerwärmung.
1: Soweit die Antenne Brandenburg Nachrichten. 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
6: Hast du eigentlich einen Garten?
1: Ja.
6: Hast du noch Pflanzen draußen?
1: Na klar.
6: Was?
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6: Aber Arne, wer noch Pflanzen draußen hat, da muss er jetzt auf die Nächte gucken. Es ist doch schon kalt.
7: War doch warm.
6: Stimmt. Heute tagsüber 15 bis 17 Grad ist noch ganz angenehm und ab dem Mittag kommt immer mehr Sonne raus. Aber in der Nacht sinken die Temperaturen auf 6 bis 2 Grad. Stellenweise ist sogar wieder leichter Frost am Boden möglich. Also lieber nochmal nach den empfindlichen Pflänzchen schauen, gegebenenfalls reinholen oder zumindest an die Hauswand ziehen. Morgen gibt's nach örtlichem Nebel einen Mix aus Wolken und etwas Sonnenschein und es bleibt trocken morgen, ähnlich wie heute, 17 Grad.
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6: A2 in Richtung Magdeburg zwischen Wollin und Ziesar weiterhin nach einem Unfall gesperrt. A10 nördlicher Ring Richtung Dreieck Barny zwischen Mühlenbeck und Dreieck Pankow nach einem Unfall rechte Spur abgeriegelt, 20 Minuten Stau. A13 Richtung Berlin ebenfalls 20 Minuten Baustellenstau da allerdings zwischen Lübbenau und Duben. Landkreis Teltow-Fleming, Zossener Straße ist zwischen Glienig und Großschulzendorf nach einem Unfall in beiden Richtungen weiterhin gesperrt. BN101 in Richtung Bad Liebenwerda, auch da Unfall zwischen Beutersitz und Winkel, auch da immer noch gesperrt. Vorsicht auf der B188, Rathenow Richtung Briesen zwischen Riensmühlen und der B5, ungesicherte Unfallstelle. Und geblitzt wird heute Mittag unter anderem auf der A13 Richtung Dresden steht bei Freiwalde. Dankeschön an Jens fürs Bescheid sagen. Und auf der B1 Umgehungsstraße Müncheberg in Richtung Berlin, Tempolimit 70. Weitere Tipps oder Warnungen gehen bitte an die 0331 70 98 101. Danke im Voraus. Gute Fahrt.
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6: Kurz nach 12, der Magen knurrt, wird Zeit. Na dann, ran an die Buletten. Guten Appetit.

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1: Ulrich de France,
2: Ich kann den eigenen Namen nicht so richtig aussprechen. Wir gehen immer so weiter, sagen alle de Fring.
1: Okay. Also ein paar Generationen sagen, sie könnten vielleicht, das könnte vielleicht ein Hugenottenname sein.
2: Ja, ist meine Vermutung, ja.
1: Ansonsten haben sie geschrieben, ihr Vater, Großvater stammen alle aus Eberswalde.
2: Urgroßvater auch, ja.
1: Herr Professor Udolf, Hugenotten, könnte das was sein?
3: Ich lehne Hugenotten eigentlich immer ab. Aber in diesem Falle nicht, denn es sind Hugenotten. Okay, haben wir einen Tusch, Monique?
1: Ja, hier kommt er.
3: Okay, ja, Herr Dufresne, so wie ich ausspreche, schönen guten Tag, hallo.
2: Schönen guten Tag, Herr Professor.
3: Eindeutig nachvollziehbar, aber nicht in dieser Form, wie Sie sich schreiben. Ne, da sind Veränderungen passiert. Und die Form, die wir brauchen, schreibt sich ein bisschen anders. Und zwar folgendermaßen, ganz langsam, ich buchstabiere mal. D-O-U-F-R-A-I-N, also vorne Dou, ne? O-U, ja?
2: Ja.
3: Und zwar können wir den nachweisen in Hattenheim, so in Südwestdeutschland, so kam er rüber aus Frankreich. Die französische Grundlage aber ist noch eine andere. Und der schreibt sich folgendermaßen. D-U-F-R-E-S-N-E. Etwa ausgesprochen Dufresne. Dufresne.
2: Ja.
3: Etwa so, ja?
2: Ja.
3: Hm? Ja. Da drin steckt Folgendes. Ist ein Herkunftsname, das Du und De heißt also, ich komme daher. Und im zweiten Teil steckt die Esche, der Baum. Die Esche heißt im Französischen Fresne, geschrieben Fresne. Das heißt, wir haben hier einwandfrei hugenottische Herkunft.
2: Okay, dann weiß ich Bescheid. Bedanke ich mich sehr.
1: Ab jetzt französische Aussprache.
2: Ja.
1: Alles Gute, auf Wiederhören.
2: Ich wünsche Ihnen noch einen schönen Tag. Wiederhören. Tschüss.
3: Danke. Tschüss.
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0: Dream On von Netherwealth. Was für eine Stimme, ne? Dan McCafferty, heute ist oder wäre sein 80. Geburtstag gewesen. Der schottische Sänger mit der unverwechselbaren rauen Stimme hat die Rockband jahrzehntelang geprägt. 2022 ist er gestorben, aber Songs wie dieser hier bleiben natürlich für die Ewigkeit. Netherwealth mit Dream On war das auf Antenne Brandenburg.
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0: 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Es ist 12.30 Uhr, 12:30.
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2: Im Studio Frankfurt, Ines Lang, guten Tag. Wie geht's weiter mit dem Biosphärenreservat Schorfheide-Korin? Heute wird im Heidekrug in Joachimsthal der Entwurf für eine neue Schutzgebietsverordnung des Reservats erstmals öffentlich vorgestellt. Die Bürgerinitiative kritisiert, dass sie an der Erarbeitung des Entwurfs nicht beteiligt wurde. In der neuen Verordnung sollen Gebote und Verbote aufgeweicht werden, befürchtet Hartmut Lindner von der Bürgerinitiative Wir sind Biosphäre.
3: Das Biosphärenreservat schützt ja das Landschaftsbild. Es schützt zum Beispiel auch die Pflasterstraßen. Das Biosphärenreservat sorgt sozusagen dafür, dass im Einklang mit der Natur gewirtschaftet wird. Und deshalb gibt es da ganz klare Vorgaben und die gehen der Ministerin etwas zu weit. Eines dieser Verbote ist zum Beispiel, dass die Gewässer im Biosphärenreservat nicht mit Motorschiffen befahren werden können oder manche, die in dem Vogelschutzgebiet liegen, überhaupt nicht befahren werden sollen. Das Befahrverbot von Gewässern, das soll eben zum Beispiel geändert werden.
2: In der Bürgerfragestunde können Interessierte Fragen an das Kuratorium richten. Die Sitzung beginnt um 13 Uhr im Heidekrug in Joachimsthal. Wer für sein Unternehmen in den nächsten Jahren eine Nachfolge sucht, kann sich noch bis morgen für das Mentoring-Programm Zukunft hat Herkunft bewerben. Was es damit auf sich hat, berichtet Elke Bader.
4: Um zu verhindern, dass gesunde Betriebe schließen, startet in Ostbrandenburg ein neues Hilfeprogramm. Es bietet Inhabern und Nachfolgern kostenfreie Workshops zu Themen wie Digitalisierung, Führung und Erbrecht an. Damit die Hilfe ankommt, trommeln derzeit zahlreiche Kommunen für den Endspurt. Neben Verneuchen rufen auch Städte wie Storkow oder die Gemeinde Beutzenburger Land Inhaber zum Mitmachen auf. Angesprochen sind Betriebe mit 5 bis 10 Mitarbeitern, die bis 2030 eine Übergabe planen.
2: Die Workshops beginnen nächsten Monat und werden in 4 Modulen bis April kommenden Jahres in Ostbrandenburg abgehalten. Soweit die Meldungen aus der Region. 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
2: Sonne und Wolken im Mix heute über Ostbrandenburg. Es soll soweit trocken bleiben. Richtung Uckermark ziehen bis zum frühen Nachmittag nochmal dichtere Wolken durch. Dazu Temperaturen von maximal 16 Grad. Aktuell messen wir 15 Grad in der Region. Morgen ist das Wetter ganz ähnlich. Es ist 12.33 Uhr.
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0: Update von der A2 Berlin Richtung Magdeburg. Zwischen Wolin und Cesa gab es einen Unfall. Inzwischen ist die linke Spur frei. Trotzdem natürlich ein paar Minuten mehr Zeit einplanen. A10 westlicher Ring Richtung Dreieck Werder. Zwischen Leest und Föhm steht ein defektes Fahrzeug. Da bitte mit ein bisschen Verständnis und Vorsicht dran vorbei. A13 Richtung Berlin. Zwischen Lübbenau und Duben Baustellenstau 20 Minuten. B101 in Richtung Bad Liebenwerda. Zwischen Beutersitz und Winkel nach einem Unfall weiterhin gesperrt. BN188 Richtung Briesen zwischen Riensmühlen und der B5 Straße für eine Unfallbergung jetzt abgeriegelt. Und geblitzt wird unter anderem in Fürstenwalde auf der Bahnhofstraße, meldet eine Hörerin, die anonym bleiben möchte. Okay, kein Problem. Dann die A13 Richtung Dresden bei Freiwalde und auf der A24 wird geblitzt Richtung Berlin im Dreieck Wittstock-Dosse und noch einer auf der B1 Umgehungsstraße Müncheberg in Richtung Berlin bei Tempolimit 70. Wenn Sie noch eine Ergänzung haben, ob Sie Ihren Namen nennen möchten oder auch nicht, rufen Sie gerne an, sagen kurz Bescheid, Staublitzer, Verkehrsbehinderung melden unter 0331 70 98 101. Dankeschön im Voraus. Gute Fahrt.
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0: Frank hat heute Morgen bei uns Glück gehabt. Er darf einen Tag lang Tierpfleger im Tierpark Perleberg sein. Frank, wie ist es? Wie fühlst du dich als glücklicher Gewinner?
2: Ich freue mich riesig, weil ich damit überhaupt nicht gerechnet habe. Und das ist wirklich eine Freude, dass mir sowas nochmal zuteil wird. Also wie gesagt, das ist schon ein einmaliges Erlebnis. Das hat man einmal und nie wieder. Und dafür danke ich Antenne Brandenburg recht herzlich.
0: Ja, und das freut uns wiederum ganz besonders. Frank, deine Frau hat dich bei uns angemeldet, hat sich heute Morgen auch riesig mitgefreut, dass dein Traum wahr wird. Warum möchtest du denn so gerne mal einen Tag Tierpfleger sein?
2: Na, weil ich eine Vorliebe für Tiere habe. Ich habe zu Hause in Pflege Eichhörnchen und Igel und da habe ich ein Herz für Tiere. Also ich will nicht sagen, dass ich die Menschen nicht mag, das nicht. Aber Tiere sind erstmal ehrlich, Tiere lügen nicht und wir haben ja selber ein Haustier, einen Hund und wir haben sehr viel Geld für unseren Hund ausgegeben, an Operationen, Arztkosten etc. Und da hatte ich auch mit Arbeitskollegen gesprochen, da sagt er, dafür kriegst du ja einen Neuwagen für das, was ihr ausgegeben habt. Ja, sag ich, aber der Neuwagen lächelt dich nicht an, wenn du nach Hause kommst.
0: Ja, das kann ich sehr gut nachvollziehen. Ich hatte ja vor kurzem mit meinem Kater auch so eine Sache. Aber euren Hund, Frank, den musst du an diesem besonderen Tag dann bitte zu Hause lassen. Frank, wie stellst du dir das überhaupt vor? Was gehört denn für dich zu so einem perfekten Tag als Tierpfleger dazu?
2: Na, ich denke mal, dass ich da helfe, da wie sie Gehege sauber machen oder Tiere füttern. Sind ja verschiedene Alpakas. Und dann wird da das Gehege sauber gemacht und ich werde wahrscheinlich keine Löwen füttern, das wird wahrscheinlich nur nicht sein. Aber so wie ich das gesehen habe, dass sie da dann Robben füttern oder so, stelle ich mir das halt vor.
0: Für Frank aus Frankfurt wird aus einem großen Wunsch jetzt ein echtes Erlebnis. 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

0: Antenne Brandenburg ist hier mit dem Vorsicht aus der Antenne Verkehrsredaktion. Bitte aufpassen auf der A10 Berliner Ring Richtung Schönefelder Kreuz. Zwischen Potsdam Nord und Ferch liegen mehrere Gegenstände auf der linken und der mittleren Spur. Das komplette Update von den Straßen gibt's gleich wieder um kurz nach 1. Jetzt ist es 12.53 Uhr.
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1: Im Studio Arne Sprung. Schönen guten Tag. Nach mehreren Gewalttaten von Jugendgruppen in Potsdam hat der Brandenburger Landtag über Gegenmaßnahmen debattiert. Die AfD hatte die Aktuelle Stunde beantragt. Ingo Janssen mit Einzelheiten.
2: AfD-Fraktionschef Berndt machte die Migrationspolitik für die Entwicklung verantwortlich. Innenminister Redmann von der CDU kündigte mehr Polizeipräsenz und eine engere Zusammenarbeit der Behörden an. Eine Ermittlungsgruppe bündele die Verfahren. Zwei mutmaßliche Hauptakteure seien bereits in Untersuchungshaft genommen worden. Das Sagen habe der Rechtsstaat, so Redmann. Hintergrund sind wiederholte Angriffe von Jugendgruppen in Potsdam. Die AfD fordert unter anderem, das Alter für die Strafmündigkeit auf 10 Jahre zu senken.
1: Wie arbeitet Europa auf der Ebene von Kommunen zusammen? Unter anderem, das soll der Weimarer Dreiecktag in Lübben heute zeigen. Ursprünglich war das Weimarer Dreieck 1991 von Frankreich, Deutschland und Polen als diplomatisches Gesprächsformat ins Leben gerufen worden. Mit dem Weimarer Dreiecktag wolle man den Austausch für alle Menschen öffnen, sagt der Landrat von Dahme-Spreewald, Sven Herzberger.
3: Ich glaube, in Zeiten, wo es auch in Europa an der einen oder anderen Stelle ein bisschen kriselt, ist es genau wichtig, dass man diese Brücke schafft zwischen den normalen Menschen vor Ort, zu Hause. Und ich glaube, durch so eine Kommunalpartnerschaft kann man genau das stärken. Wenn Menschen aus Frankreich, aus einem Ort in Deutschland erleben können, wie wir gemeinsam leben, Kultur gestalten und Europa entwickeln.
1: Russland hat in der Nacht mehrere ukrainische Energieanlagen und ein Rechenzentrum angegriffen. Nach Angaben der Ukraine hat es bei den Angriffen Tote und Verletzte gegeben. 600.000 Menschen seien ohne Strom. Aus Kiew berichtet Rebecca Barth.
4: Mit ballistischen Raketen hat die russische Armee bis in den Morgen hinein vor allem Anlagen der zivilen Infrastruktur der Ukraine ins Visier genommen. Die regionalen Behörden melden Zerstörungen an Heiz- und Stromkraftwerken, der Bahninfrastruktur, Öl- und Gasspeichern in mehreren Regionen des Landes. Getroffen wurde unter anderem eines der wichtigsten Kraftwerke der ukrainischen Hauptstadt.
1: Leinöl aus dem Spreewald, Käse vom Milchbetrieb in der Uckermark, Brot vom Landbäcker in der Prignitz. Oft werden diese Produkte auf Märkten angeboten, es gibt sie aber auch in Hofläden oder direkt beim Erzeuger. Aufgelistet sind sie jetzt in der Broschüre mit dem Titel Hofläden und Erzeuger, die vom Verband Pro Agro herausgegeben wurde. Verbandschef Kai Rückewohlt.
5: Wir haben die Broschüre nach Regionen aufgeteilt. Brandenburg ist groß und wenn jemand die Idee hat, in die Prignitz zu fahren oder in die Uckermark oder in Spreewald, grundsätzlich muss man sich erstmal eine Unterkunft oder eine Idee suchen und dann kann man die Broschüre nehmen und schauen, okay, welche Hofläden haben wir denn hier und die dann gezielt ansteuern.
1: Dort sind rund 700 Adressen zu finden. Soweit die Antenne Brandenburg Nachrichten. Mehr Informationen aus Brandenburg und Berlin finden Sie jederzeit auf rbb24.de.
6: Schönen Feierabend und denk an die Blumen, ne? Die Pflanzen reinholen.
1: Jawohl.
6: Heute.
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6: Heute lohnt es sich draußen noch ein bisschen Sonne zu tanken. Sonne und Wolken wechseln sich ab. Temperaturen liegen bei 15 bis 17 Grad. Im Schatten ist es ziemlich frisch in der Sonne, aber durchaus angenehm. Der Wind kommt aus West bis Nordwest und kann auch mal ein bisschen kräftiger pusten heute. In der Nacht wird es dann klar und kalt, örtlich mit leichtem Frost am Boden. Deshalb empfindliche Pflanzen, so wie Ahne, reinholen oder vielleicht wenigstens so ein Stück an die Hauswand ranziehen. Das macht schon mal ein bisschen was aus. Morgen bleibt es dann trocken, ein bisschen Sonnenschein und ähnlich wie heute 17, 18 Grad maximal.
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6: Ist viel los. Vorsicht auf der A10 Richtung Schönefelder Kreuz. Zwischen Ferch und Dreieck Nutetal liegt ein Plastikteil auf der Fahrbahn. A2 in Richtung Berlin. Zwischen Ziesar und Wollin Autobahn nach einem Unfall gesperrt. A2 Richtung Magdeburg. Zwischen Wollin und Ziesar laufen Aufräumarbeiten nach einem Unfall. Nur die linke Spur ist frei. A10 westlicher Ring Richtung Dreieck Havelland Richtung Schönefelder Kreuz. Ich sag's nochmal, A10 westlicher Ring, Dreieck Havelland Richtung Schönefelder Kreuz. Zwischen Potsdam Nord und Ferch liegen Gegenstände auf der linken und der mittleren Spur. A13 Richtung Berlin, 10 Minuten Baustellenstau zwischen Lübbenau und Duben. Dann die B101 Richtung Bad Liebenwerda zwischen Beutersitz und Winkel nach einem Unfall gesperrt. Aus dem Landkreis Teltow-Fleming, die Zossener Straße ist zwischen Glienig und Groß-Schulzendorf weiterhin gesperrt. Grund dafür ist ein Unfall. Und geblitzt wird unter anderem in Fürstenwalde auf der Bahnhofstraße. Auf der A13 Richtung Dresden steht bei Freiwalde. Auf der A24 Richtung Berlin im Dreieck Wittstock. Und auf der B1 Umgehungsstraße Müncheberg in Richtung Berlin. Weitere Tipps oder Warnungen gehen bitte an die 0331 70 98 101. Gute Fahrt.
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6: Die Liebe, was für ein Gefühl. Kein Wunder, dass es so viele Songs über die Liebe gibt. Wobei es meistens ja eher so um Herzschmerz geht, ne? Love is a Shield von Camouflage ist da anders. Hier geht's quasi um das Gute, also das Gute in der Liebe. Es geht um eine Liebe, die uns stark macht. Liebe kann manchmal wie so ein Schutzschild sein. Gegen Kälte, gegen Schmerz und gegen alles, was draußen auf uns einprasselt. Camouflage mit Love is a Shield auf Antenne Brandenburg.

0: waren Deutschlands Antwort auf die Spice Girls. Die No Angels. I wanna be daylight in your eyes. Boah, wenn ich das höre. Ich war damals selbst ein riesen Fangirl. Mein Zimmer in Zernstorf war komplett voll mit Postern. Und das Bandlogo mit dieser Flamme in der Mitte habe ich mir sogar mal selbst gemalt. Ich war sowas von into it. Und jetzt gibt's 25 Jahre No Angels als dreiteilige Doku-Serie. Die Frauen haben den Casting-Wahnsinn überlebt, Krisen durchgestanden und stehen bis heute auf der Bühne. Norbert Kunze hat sich die No Angels Story für uns angeschaut.
1: Von Zero to Hero, fünf junge Frauen und ihre einzigartige Karriere, die No Angels.
2: Die No Angels überall. Oh mein Gott.
1: Sandy, Lucy, Nadja, Jessica und Vanessa kamen zur Jahrtausendwende zusammen. Das erstmals ausgetragene Format Popstars castete über 4000 junge Mädchen für eine Popband. Die deutschen Spice Girls sollten es werden.
3: Ja, die No Angels gingen ja wirklich komplett durch die Decke. Daylight in Your Eyes wurde der meistverkaufte Song des Jahres. Only stronger, I
4: wanna be daylight. Daylight war ein Ausnahmesong, wie ein so alleinstehender Koloss.
1: Drei Alben in zwei Jahren, etliche Singles, große Erfolge und, wie sollte es anders sein, die Erschöpfung.
5: Aber man hat gemerkt, das war ein Teil des Zerrüttungsprozesses.
6: Ich war dann auch leicht reizbar.
7: Es wurde nicht leichter, sondern schwerer.
8: Die Stimmung ist gekippt. Wir waren ausgebrannt.
5: In letzter Konsequenz war man in 2003 aufgerieben. Dann kriselt es natürlich doch auch intern.
1: Aufstieg und Fall eines Pop-Phänomens. Die No Angels fanden immer wieder zusammen, trotz aller Krisen. Nur Vanessa hat sich zurückgezogen. Die anderen vier Engel feiern ihr 25. Bandjubiläum mit neuem Album, Tournee und eben dieser Doku.
4: Es gibt Momente, die mir Freude bereitet haben und andere Momente, die mir das Herz zerrissen haben.
0: Die Doku gibt's ab sofort in der ARD Mediathek. Die erste Folge läuft aber auch am kommenden Samstag um 23.55 Uhr im Fernsehen im Ersten. Und ich sag mal so, ich weiß schon, was ich heute Abend gucke.

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0: Es ist 13.30 Uhr, halb zwei.
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2: Im Studio Frankfurt, Ines Lang, guten Tag. Zur Stunde wird in Joachimsthal der Entwurf für eine neue Schutzgebietsverordnung des Biosphärenreservats Schorfheide-Korin vorgestellt. Die Bürgerinitiative Wir sind Biosphäre kritisiert, dass sie nicht an der Erarbeitung des Entwurfs beteiligt wurde. Sie befürchte, dass in Zukunft bestehende Gebote und Verbote aufgeweicht werden könnten. Jörn Klitzig vom Kuratorium des Reservats sieht das anders.
3: Wir sehen Entwicklungspotenziale in der Region. Wir sehen auch Bedürfnisse, sich in der Region entsprechend auch entfalten zu wollen, mit trotz und wegen der naturschutzrechtlichen Ausstattung. Das sieht ja auch Bewohner und Interessenten an. Und dem wollen wir Rechnung tragen. Es ist erstmal nur ein Entwurf. Wie es am Ende in der Ausgestaltung der Biosphärenreservatsverordnung aussieht, das wird auch der sehr konstruktive Öffentlichkeitsbeteiligungsprozess zeigen.
2: Der Entwurf soll in 4 Wochen öffentlich ausgelegt werden. Seit 3 Jahren entwickelt ein Immobilienunternehmen aus Potsdam einen Gewerbepark am Flugplatz in Strausberg. Der erste Bauabschnitt mit den 3 Gebäuden für das Bundesverwaltungsamt ist bereits fertiggestellt. Jetzt sollen 400 Boarding Apartments entstehen. Ein Teil davon kann bereits heute besichtigt werden. Einzelheiten von Philipp Gerstner.
4: Die Wohnungen auf Zeit sind voll möbliert und bieten Platz für 1 bis 3 Bewohner. Das Konzept richtet sich an die Bundeswehr, das Strausberger Krankenhaus und an die Beschäftigten der umliegenden Unternehmen. Die Apartments sollen den Arbeitnehmern und Gästen schnell verfügbaren Wohnraum bieten für Kurz- oder Langzeitaufenthalte. Knapp die Hälfte der insgesamt 400 Wohnungen ist bereits fertig. Sie werden heute feierlich vorgestellt und können von jedem besichtigt werden. Die Veranstaltung findet von 14 bis 17 Uhr am Flugplatz 9 in Strausberg statt.
2: Wächst Gesellschaft durch Krisen? Dieser Frage geht eine Viadrina-Debatte mit Ukraine-Korrespondent Wassile Golot nach. Bei der öffentlichen Diskussion im Audimax geht es darum, wie Krisen Gesellschaften verändern und was wir von Osteuropa lernen können. Los geht es um 16 Uhr im Audimax der Viadrina-Universität in Frankfurt. Der Eintritt ist frei. Soweit die Meldungen aus der Region. Mehr Nachrichten finden Sie auch im Internet auf rbb.de.
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2: Sonne und Wolken im Mix heute über Ostbrandenburg. Es soll soweit trocken bleiben, dazu Temperaturen von maximal 16 Grad. Die haben wir in Frankfurt schon erreicht, in Eberswalde 15. Morgen geht das Wetter ähnlich weiter, Sonne und Wolken im Wechsel. 15.33 Uhr.
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5: A2 Magdeburg Richtung Berlin zwischen Ciesa und Wolin, Autobahn nach einem Unfall weiterhin gesperrt. In der Gegenrichtung A2 Richtung Magdeburg zwischen Wolin und Ciesa laufen Aufräumarbeiten, da ist nur die linke Spur frei. A10 Westlicher Ring, Dreieck Havelland Richtung Schönefelder Kreuz. Zwischen Potsdam Nord und Ferch bitte aufpassen, da liegen Gegenstände auf der linken und der mittleren Spur. A13 Richtung Berlin, 10 Minuten Baustellenstau zwischen Lübbenau und Duben. Und Stadtverkehr Berlin A111 in Richtung Oranienburg im Tunnel Ortskern Tegel, rechte Spur gesperrt, da steht ein defektes Fahrzeug. Und geblitzt wird unter anderem auf der A13 Richtung Dresden bei Freiwalde, auf der A24 Richtung Berlin im Dreieck Wittstock und auf der B5 in Ponitz in Richtung Küritz. 0331 70 98 101. Die Nummer zur Antenne Verkehrsredaktion, falls Sie noch eine Ergänzung haben. Dankeschön im Voraus. 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
5: Geld verschicken mit ein paar Klicks. Für viele gehört ja PayPal längst zum Alltag, doch jetzt gibt's was Neues. Konkurrenz aus Europa. Vero. Aber kann Vero wirklich PayPal ersetzen bzw. da überhaupt mithalten? Wir machen den Check gleich nach 3 Songs nonstop hier auf Antenne Brandenburg.

0: Schönen Mittwoch. Hier ist Antenne Brandenburg. Geld überweisen? Ohne IBAN, einfach per Handynummer oder Mail. Das geht mit PayPal schon lange. Jetzt soll der europäische Bezahldienst Vero eine Alternative werden. Der Vorteil, die Daten werden nicht bei einem US-Unternehmen verarbeitet. Doch machen längst nicht alle Banken damit. Und PayPal hat da einen riesigen Vorsprung. Kann also Vero trotzdem aufholen? Emil Nevzka von Finanzratgeber Finanztipp. Was wäre denn mit Vero besser?
1: Es läuft direkt über das eigene Girokonto. Bei vielen Banken kann man es entweder in der gewohnten Banking-App aktivieren oder man benutzt eben die Vero-App. Man braucht dazu jetzt kein zusätzliches Bankkonto und das ist dann eine Sache weniger, die man sich merken muss im Vergleich zu Bezahldiensten, bei denen ich in eine komplett separate App muss. Und man kann eben sehr schnell Geld schicken, zum Beispiel um unter Freunden eine Restaurantrechnung zu teilen. Und das Geld kommt dann innerhalb von Sekunden direkt auf dem Girokonto an. Und man hat eben auch eine europäische Alternative zu Bezahldiensten wie PayPal.
0: Und welche Banken machen denn da jetzt schon mit?
1: Dabei sind derzeit zum Beispiel die Sparkassen, die Volks- und Raiffeisenbanken, die Deutsche Bank, die ING, die Postbank oder auch Revolut. Wer jetzt nicht bei einer teilnehmenden Bank ist, kann Vero derzeit nicht nutzen.
0: Okay, also und was würden Sie sagen, ist denn Vero überhaupt wirklich eine Alternative zum Beispiel zu PayPal?
1: Es gibt ja zum Beispiel auch noch den europäischen Bezahldienst Klarna, es gibt auch Google Pay und Apple Pay, Visa und Mastercard. Da ist einfach wahnsinnig viel in Bewegung. Und Vero kommt spät, hat aber eben auch Vorteile. Online machen bereits verschiedene Händler mit, aber die Auswahl ist da noch begrenzt. Und gerade auch an Ladenkassen ist Vero noch keine verbreitete Alternative. Für Verbraucher an sich ist ein weiterer Wettbewerber aber gut. Konkurrenz belebt hier einfach das Geschäft und kann am Ende bessere Konditionen für alle bringen.
0: Naja, heißt also, ne, Vero, ich würde sagen, ist auf einem guten Weg. Aber ich denke auch mal, ne, PayPal macht man so schnell keine Konkurrenz. Ob sich der europäische Bezahldienst durchsetzt, hängt natürlich aber auch davon ab, wie viele Banken und Nutzer noch dazukommen. Schauen wir mal.
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0: ist Antenne Brandenburg. Ich bin Monique Ehmke und das war's von mir für heute. Jetzt übernimmt der Antennennachmittag. Tschüssikowski.
1: Küsschen aufs Nüsschen.
0: Auf Wiederhörnchen.
1: Ciao Kakao.
0: Bis Denver.
2: San Francisco.
0: Bis dann Wanzi.
2: Paris, Athen. Auf Wiedersehen.
0: Ciao mit auch.
1: Tschüssinger.
0: Bis denne, Antenne. Es ist 13.55 Uhr.
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1: Im Studio Sabine Löbrig. Guten Tag. Zu einem schweren Unfall ist es am Vormittag auf der A2 Richtung Magdeburg gekommen. Wie die Polizei dem RBB bestätigte, waren zwischen Wollin und Cesa 3 Lkw mit jeweils einem Fahrer kollidiert. Der Verursacher des Unfalls kam mit schweren Verletzungen in ein Krankenhaus. Die Autobahn müsste voll gesperrt werden. Seit dem Mittag ist der linke Fahrstreifen wieder frei. Nach mehreren Gewalttaten von Jugendgruppen in Potsdam hat der Brandenburger Landtag heute über Gegenmaßnahmen debattiert. Brandenburgs Innenminister Rethmann kündigte an, dass es bereits morgen in Potsdam ein Sicherheitsgespräch aller beteiligten Behörden geben soll. Rethmann sagte außerdem, was bisher getan wurde.
2: Die Kriminalpolizei hat die Ermittlungsgruppe Juventus eingerichtet. Die Gruppe bündelt alle relevanten Verfahren, damit sie schnell bearbeitet werden und Muster früh erkannt werden. Im September wurden zwei mutmaßliche Hauptakteure identifiziert und in Untersuchungshaft genommen. Wir haben die Präsenz der Polizei in Potsdam massiv erhöht. Die Bereitschaftspolizei wurde herbeigeordnet, um gerade an den Wochenenden und in Abendstunden Präsenz zu zeigen und für Sicherheit zu sorgen.
1: Nachdem Grüne und SPD in Berlin die Sondierungsgespräche unterbrochen haben, wächst der Druck auf die drei potenziellen Regierungspartner. Die Linke wehrt sich gegen Vorwürfe, sie habe zuvor geschlossene Vereinbarungen zum Thema Antisemitismus nicht eingehalten. Und SPD und Grüne fordern Erklärungen. Sabine Müller berichtet.
3: Unter anderem wollen sie wissen, warum den linken Abgeordneten nicht das rot-grün-rote Vorsondierungspapier zum Umgang mit Antisemitismus zur Unterschrift vorgelegt wurde, sondern eine andere, abgespeckte Version. Klärungsbedarf gibt es auch bei der Frage, ob die Linke zugesagt hatte, eine umstrittene neue Abgeordnete, der Israelfeindlichkeit vorgeworfen wird, nicht in die Fraktion aufzunehmen. Der Chef der Bundesgrünen, Felix Banatschak, stellte es im ZDF-Morgenmagazin so dar. Der Fraktionschef der Berliner Linken, Tobias Schulze, widerspricht gegenüber dem RBB vehement. Die Aussage, eine Nichtaufnahme sei verbindlich zugesagt gewesen, sei falsch.
1: Eine Expertenkommission soll in den nächsten Monaten konkrete Vorschläge für die Reform der Pflegeversicherung erarbeiten. Heute hat Bundesgesundheitsminister Linnemann das Gremium vorgestellt. Ergebnisse sollen bis Ende Januar 2027 vorliegen. Birte Sönnigsen aus dem Hauptstadtstudio.
4: Eigentlich wollte die Bundesregierung die Kommission schon in der letzten Woche einsetzen. Union und SPD konnten sich aber nicht auf den genauen Auftrag einigen. Die SPD drängt darauf, dass die Fachleute zum Beispiel auch prüfen, ob ein finanzieller Ausgleich zwischen gesetzlicher und privater Pflegeversicherung sinnvoll und möglich ist. Außerdem sollen sich die Fachleute auch die Idee eines Pflegedeckels genauer anschauen, der die Eigenanteile, den die Menschen im Pflegeheim selbst bezahlen müssen, begrenzen soll.
1: Und soweit die Antenne Brandenburg Nachrichten. 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
5: Inzwischen hat sich bei uns ein schöner Mix aus Sonne und Wolken eingestellt. Überwiegend bleibt es auch trocken und wir haben angenehme Temperaturen von maximal 16 bis 18 Grad fast schon erreicht. Allerdings sorgt der frische Nordwestwind dafür, dass es sich etwas kühler anfühlt. In der Nacht ist der Himmel meist sternenklar, vereinzelt können sich Nebelfelder bilden und die Temperaturen durchaus schon frostig mit 0 bis 6 Grad. Morgen dann wieder eine Mischung aus Sonne und Wolken, sobald sich der Nebel aufgelöst hat. Und die Höchstwerte erreichen 15 bis 18 Grad.
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5: Achtung, auf der A11 Berlin in Richtung Stettin zwischen Joachimsthal und Schmölln die rechte und die Standspur gesperrt wegen Grünpflege. Dann A12 Frankfurt in Richtung Berlin zwischen Mülrose und Fürstenwalde Ost ist die rechte Spur gesperrt und auch die Standspur auch wegen Grünpflege, sprich Mehrarbeiten. Und wir gucken dann auf die Blitzer unter anderem in Fürstenwalde auf der Bahnhofstraße in der 30er-Zone. Ansonsten rollt es sei denn, Sie haben noch was gesehen, dann gerne anrufen beim Antenne Verkehrsservice unter 0331 70 98 101. Wir wünschen gute Fahrt.
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5: Viele Fußballvereine in der Region haben ein Problem. Sie kriegen für ihr Spiel nicht mehr eine komplette Mannschaft mit 11 Kickern zusammen.
6: Familie oder andere Sachen, die dann man am Wochenende macht. Ich in die Spielberechtigungslisten gucke, da sind schon genug Spieler drin, aber die stehen nicht immer zur Verfügung.
5: So bringt das Mike Schläger auf den Punkt, Präsident vom Fußballkreis Prignitz-Ruppin. Und wie das bei uns mit dem sogenannten Norweger-Modell gelöst wurde, wie das aussieht, das erfahren wir gleich.

0: 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Und bei vielen ist auch heute wieder Fußballtraining. Aber gerade in kleineren Vereinen auf dem Land sieht das manchmal echt traurig aus, denn teilweise ist es schwierig, noch 11 Freunde auf dem Bolzplatz zusammenzubekommen, geschweige denn noch genügend Ersatzspieler auf der Bank zu haben. Und deshalb kicken in den unteren Ligen immer öfter 9 gegen 9 statt 11. Wie das funktioniert und warum das für jeden Einzelnen dann ganz schön anstrengend sein kann, erklärt unser Reporter Jens-Christian Gussmann.
1: Die Sportgemeinschaft Sieversdorf aus dem Brandenburger Fußballkreis Prignitz-Ruppin. Thomas Leitert kennt sowohl das Dorf als auch den Verein sehr gut.
2: Wenn man bei 680 Einwohnern noch 150 aktive Fußballer hat, egal in welcher Altersklasse, ist das schon eine relativ hohe Quote.
1: 150, das klingt jetzt erstmal viel, aber wenn sich die Zahl auf mehrere Jugendmannschaften, das Frauenteam und die erste sowie die zweite Männer verteilt, dann wird es schnell dünn.
2: Die zweite zu erhalten ist wichtig und da war für uns eigentlich diese Option zu sagen, wir nehmen 9 statt 11 Spieler immer noch die bessere, als eben zu sagen, wir melden die zweite Mannschaft ab und genau das wäre die Konsequenz gewesen.
1: Der Präsident des Fußballkreises Prignitz-Ruppin, Mike Schläger, widerspricht an dieser Stelle. Seine These lautet, nicht die Spieler, die Zeit wird weniger.
3: Familie oder andere Sachen, die dann man am Wochenende macht. Deswegen wird es so sein, dass nicht immer genug Spieler an den Spieltagen da sind. Wenn ich in die Spielberechtigungslisten gucke, da sind schon genug Spieler drin, aber die stehen nicht immer zur Verfügung.
1: Einig sind sich beide beim Thema Nachwuchs.
2: Fakt ist aber, wir haben wenig Nachwuchs und das liegt ein Stück weit daran, dass das Angebot für die Jugend eben ganz anders ist als noch vor 20 Jahren. Das war eben früher anders. Du hast entweder Fußball gespielt oder du hast gar nichts gemacht. Also hast du Fußball gespielt.
1: Es musste eine Lösung her und die heißt Norwegen-Modell. In den dünn besiedelten Regionen zwischen Fjorden und Feldern wollten sie nicht aufs Kicken verzichten und einigten sich darauf, wenn sich keine 11 finden, wird nicht die Spielfläche verkleinert, sondern die Zahl der Spieler. Im konkreten Fall 9. Das muss man sich aber vor der Saison überlegen und bei Mike Schläger sowie dem Verband auch so melden.
3: Überwiegend wird das im Ü35-Bereich gemacht, also alte Herren.
1: Ein sehr laufintensives Spiel. Das fordert die Ü35 besonders.
2: Klar, die müssen mehr laufen, ohne Frage. Es sind einfach ja, 4 Spieler weniger auf dem Platz und damit hast du eben mehr Räume. Aber grundsätzlich, wenn man Fußball spielen will, stellt man sich darauf ein. Und jetzt ehrlich, wenn man draußen steht und zuguckt, dass einem da jetzt ein Riesenunterschied auffällt, ist Quatsch.
0: Ja, aber auf dem Platz muss man schon fit sein. 11 Freunde müsst ihr sein, aber wenn es sein muss, reichen auch 9. Wir wünschen allen ein schönes Spiel mit Antenne Brandenburg. Ja.

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0: Die schönste Musik für Ihren Mittwochnachmittag. Und da haben wir gleich zwei Konzerttipps. Einmal Erasure, die kommen im Mai 27 mit ihrer Radio-Radio-Tour nach Deutschland. Unter anderem sind sie am 24. Mai in der Eats Music Hall in Berlin, präsentiert von Antenne Brandenburg. Da werden wir viele neue Songs hören, aber auch die Klassiker wie Always, was wir gleich nochmal spielen. Und nächstes Jahr kommen auch Mike and the Mechanics in die Region.
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0: Mr. Stansfield, die Königin des weißen Soul, wird sie auch genannt. Ohne Musik wäre mein Leben langweilig, sagt sie, hat aber auch eine ganz klare Regel für ihre Songs. Ich liebe Melodien und Texte, die dich durchatmen lassen, die dich zu schwer sind. Ich könnte keinen Song über Politik machen, das deprimiert die Leute ja sowieso schon. Zu Genüge. Danke, Lisa.
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0: Im Studio Frankfurt, Ines Lang, guten Tag. An der Grundschule Lichterfelde in der Schorfheide sind aktuell die Heizungen ausgefallen. Laut Peggy Südo, Leiterin des Ordnungs-, Schul- und Sozialamtes in der Gemeinde, habe es Lieferschwierigkeiten bei dem Betreiber der Biogasanlage gegeben. Bis eine Lösung bereitsteht, wurden die Eltern gebeten, ihre Kinder vorsorglich wärmer anzuziehen. Zur aktuellen Lage sagte Frau Südo gegenüber Antenne Brandenburg.
2: Das Bauamt ist mit dem Vertragspartner in Verhandlungen gewesen und weil es sich aber nicht auf die schnelle Lösung ließ, hat die Gemeinde jetzt entschieden, dass wir selbst in Vorleistung gehen und Heizöl bestellen, das dann über diese Anlage zugeführt wird. Jetzt haben wir die Zusage gestern bekommen, dass am Freitag die Lieferung eintreffen wird, sodass die Heizung am Freitag wieder in Betrieb gehen kann. Das heißt, wir gehen jetzt davon aus, über das Wochenende wird sich das alles dann wieder so eingerichtet haben, dass spätestens ab dem 19. die Schule, die Kita, die Turnhalle alles wieder im normalen, warmen Zustand sich befindet.
0: Bis dahin bleibt aber auch die Turnhalle Grundschule Lichterfelde gesperrt. Seit 3 Jahren entwickelt ein Immobilienunternehmen aus Potsdam einen Gewerbepark am Flugplatz in Strausberg. Der erste Bauabschnitt mit den 3 Gebäuden für das Bundesverwaltungsamt ist bereits fertiggestellt. Jetzt sollen 400 Boarding Apartments entstehen. Ein Teil davon kann bereits heute besichtigt werden. Einzelheiten von Philipp Gerstner.
3: Die Wohnungen auf Zeit sind voll möbliert und bieten Platz für 1 bis 3 Bewohner. Das Konzept richtet sich an die Bundeswehr, das Strausberger Krankenhaus und an die Beschäftigten der umliegenden Unternehmen. Die Apartments sollen den Arbeitnehmern und Gästen schnell verfügbaren Wohnraum bieten für Kurz- oder Langzeitaufenthalte. Knapp die Hälfte der insgesamt 400 Wohnungen ist bereits fertig. Sie werden heute feierlich vorgestellt und können von jedem besichtigt werden.
0: Die Veranstaltung läuft aktuell und geht noch bis 17 Uhr. Wächst Gesellschaft durch Krisen? Dieser Frage geht eine Viadrina-Debatte mit Ukraine-Korrespondent Vassilo Golot nach. Bei der öffentlichen Diskussion im Audimax geht es darum, wie Krisen Gesellschaften verändern und was wir von Osteuropa lernen können. Los geht's um 16 Uhr im Audimax der Viadrina-Universität in Frankfurt. Der Eintritt ist frei.
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0: Sonne und Wolken im Mix heute über Ostbrandenburg. Es soll soweit trocken bleiben, dazu Temperaturen von maximal 16 Grad. Die haben wir in Frankfurt schon erreicht, in Eberswalde sind es aktuell 15 Grad. Morgen geht das Wetter ähnlich weiter, vormittags noch ein bisschen neblig, danach Sonne und Wolken im Wechsel und damit 14.34 Uhr.
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0: Achtung auf der A12 Frankfurt Richtung Berlin. Zwischen Merose und Fürstenwalde Ost ist die rechte Spur gesperrt, ebenso die Standspur wegen Mäharbeiten. A12 Berlin Richtung Frankfurt, die Anschlussstelle Fürstenwalde West. Auch da sind wegen dringender Bauarbeiten bis Ende November die Spuren gesperrt. Und dann wird geblitzt, unter anderem in Fürstenwalde auf der Bahnhofstraße in der 30er-Zone. Wir wünschen Ihnen gute Fahrt.

0: Mit Antenne Brandenburg durch den sonnigen Herbst. Da können wir ruhig noch mal mit dem Fahrrad zur Post oder zum Bäcker fahren, statt mit dem Auto. Denn inzwischen gucken wir ja wirklich alle, dass wir Benzin sparen wegen der hohen Preise. Aber wir achten auch immer mehr auf die Umwelt und versuchen CO2 zu vermeiden. Auch die Bahn will möglichst klimaneutral werden. Die Niederbarnimer Eisenbahn zum Beispiel, kurz NEB, testet seit 2 Jahren Wasserstoff- und Batteriezüge in einem Pilotprojekt, finanziell unterstützt vom Bund. Jetzt gibt's die erste Zwischenbilanz, was die Technik und die Wirtschaftlichkeit angeht. Ist es ein Erfolg? Das weiß unser Bahnreporter Georg Stefan Russeff.
1: Berlin Bahnhof Gesundbrunnen. Ein Wasserstoffzug der Niederbarnimer Eisenbahn NEB fährt auf Gleis 9 ein. Ziel ist das Bahnbetriebswerk der NEB in Basdorf. Nach 2 Jahren Pilotbetrieb zieht NEB-Chef Sebastian Achtermann eine Bilanz zum Einsatz alternativer Antriebe auf der Schiene.
2: Wir haben insgesamt 7 Wasserstoffzüge in Betrieb genommen. Es sind Neufahrzeuge. Neufahrzeuge haben üblicherweise kleine Kinderkrankheiten. Das beobachten wir hier natürlich auch. Aber die Kinderkrankheiten, die wir haben, sind im normalen Bereich für Neufahrzeuge. Das hat nichts speziell mit der Wasserstofftechnologie zu tun.
1: Die Wasserstoffzüge sind auf der Regionalbahnstrecke 27 der sogenannten Heidekrautbahn im Einsatz. Probleme bereiteten undichte Führerstandstüren, durch die bei Starkregen Wasser eingedrungen ist. Dazu gab es anfängliche Engpässe bei der Treibstoffversorgung und die Wasserstofftankstelle in Basdorf war Anfang 2025 außer Betrieb. Ein Zugführer hatte damals vergessen, nach dem Tanken den Schlauch abzuziehen und hat die Zapfsäule umgerissen. 4 Monate dauerte die Reparatur, erklärt Christian Mehnert vom Tankstellenbetreiber Kreiswerke Barnim.
3: Wir haben hier kein Bauteil, was von der Stange kommt. Das ist alles Forschungsarbeit, das ist alles Handarbeit. Haben wir eine längere Zeit gebraucht. Jetzt ist das Teil da, jetzt ist der zweite Dispenser da und jetzt geht's auch in den vorgeschriebenen Zeiten zu tanken, sodass jetzt alle wieder zufrieden sein können.
1: Nach einer leicht verzögerten Auslieferung Ende 2024 fahren inzwischen die 31 Batteriezüge der NEB regelmäßig im Ostbrandenburger Netz zwischen Königs Wusterhausen, Frankfurt, Wriezen, Eberswalde und Joachimsthal. Und das laut Unternehmensangaben weitgehend problemlos. Und die Versorgung mit Wasserstoff soll verbessert werden. Das Energieunternehmen Enertrag will den klimaneutralen Treibstoff künftig aus seinem 10 Kilometer entfernten Werk Wensickendorf liefern.
4: Wir sind kurz davor, davon zu liefern. Wir sind da stark dran, das dieses Jahr noch zu schaffen,
1: erklärte Enertrag-Sprecher David Schenker. Das Pilotprojekt läuft bis Mitte der 2030er Jahre. Bis dahin bleiben die Antriebe auf staatliche Zuschüsse angewiesen.
0: Also positive Zwischenbilanz bei der NEB in Basdorf. Auch der Schienenverkehr ist auf einem guten Weg, klimaneutral zu werden.

0: She Knew What She Wants, ein Song, der zuerst auf dem Soloalbum von einem gewissen Jules Scherr gelandet ist. Kennt kein Mensch, denn seine Version ist so gut wie nie gespielt worden. Erst ein Jahr später, 1985, als die Bengals diese Nummer aufgenommen haben, da wurde es ein Riesenhit. Immerhin freut sich der Originalautor bis heute über die Tantiemen, ging also nicht leer aus. 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
1: Im Studio Sabine Löbrig, guten Tag. Nach mehreren Gewalttaten von Jugendgruppen in Potsdam hat der Brandenburger Landtag heute über Gegenmaßnahmen debattiert. Die AfD hatte die Aktuelle Stunde beantragt. Thorsten Südow mit den Einzelheiten.
2: Das Sagen habe der Rechtsstaat und die Polizei gebe denen, die das noch nicht begriffen haben, eine sehr unbequeme Nachhilfestunde, sagte Brandenburgs Innenminister Jan Redmann von der CDU, der auch über mehrere Festnahmen berichtete. Auf Initiative des Innenministeriums und der Oberbürgermeisterin von Potsdam werde morgen das erste Sicherheitsgespräch stattfinden mit allen relevanten Akteuren von Staatsanwaltschaft bis zur Ausländerbehörde. Alle möglichen Konsequenzen würden auf den Tisch kommen. Wer brauche Hilfe? Wer brauche Grenzen? Und wer müsse in sein Heimatland zurück? So redet man in der Debatte.
1: Wegen einer maroden Grünbrücke über die B101 war die Bundesstraße bei Thyrow in Teltow-Fleming seit Ende Juli gesperrt. Autofahrer mussten dort große Umwege in Kauf nehmen. Ab heute Nachmittag ist das vorbei, denn die Grünbrücke ist jetzt repariert und das gut einen Monat früher als geplant. Das sagte uns der Staatssekretär für Infrastruktur und Landesplanung Volker Gerd Westphal.
3: Erstens waren die Baufirmen sehr schnell, standen sie zur Verfügung und konnten sehr frühzeitig damit beginnen. Und das Zweite, die Witterungsverhältnisse waren verhältnismäßig gut. Es wurden ja Kleber jetzt verarbeitet, die diese Risse geschlossen haben. Es ist auch kein Provisorium, sondern es ist schon eine richtige Lösung. Und die verhältnismäßig warmen Tage haben dazu geführt, dass es schneller gehen konnte.
1: Es ist eine kleine archäologische Sensation. Am Königsgrab von Sedin bei Großpankow in der Prignitz haben Archäologen die Reste eines weiteren bronzezeitlichen Gebäudes entdeckt. Grabungsleiter Immo Heske von der Uni Göttingen vermutet, dass es ein Ritualort war.
4: Die Gruben drumherum, wir haben dort von verbrannten Tieren die Knochen gefunden, riesige Gefäße, nicht nur große Keramikmengen, sondern sehr große Gefäße, die auf Trank- und Speiseopfer hindeuten. Dazu die Lage im Gelände, ein abgegrenzter Raum bzw. ein Gebäude mit einer besonderen Funktion.
1: Limo, Cola, Eistee. Die Bundesregierung hat beschlossen, dass eine Zuckersteuer für Getränke eingeführt werden soll. Als nächstes muss der Bundestag darüber beraten. Die Einnahmen sollen vor allem in das Gesundheitssystem fließen, berichtet Jakob Meyer aus dem Hauptstadtstudio.
5: Wie das Bundesfinanzministerium bestätigt, soll die Steuer ab Juli kommenden Jahres wirksam werden, und zwar in zwei Stufen. Auf gesüßte Getränke mit einem Zuckergehalt ab 5 Gramm pro 100 Milliliter gilt dann ein Steuersatz von 26 Cent. Bei einem Zuckergehalt von 8 Gramm sind es 32 Cent. Bundesfinanzminister Lars Klingbeil will so Einnahmen für den Bundeshaushalt erzielen und Hersteller anregen, den Zuckergehalt von Getränken zu senken.
1: Und soweit die Antenne Brandenburg Nachrichten. 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
6: Goldener Herbst, das wäre echt zu viel gesagt, aber wir haben durchaus schönes Wetter. Ein Mix aus Sonne und Wolken bei 16 bis 18 Grad. Ein Schal macht aber trotzdem Sinn bei dem frischen Nordwestwind, der hat in Böen auch mal Stärke 6. In der Nacht bleibt es trocken, es werden noch weniger Wolken am Himmel sein als jetzt. Und die Temperaturen sinken auf 6 bis 0 Grad, örtlich bilden sich Nebelfelder. Die müssen sich morgen dann erst auflösen, das geht aber zügig. Und dann bekommen wir wieder einen Mix aus Sonne und Wolken bei maximal 18 Grad.
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6: Achtung auf der A12 Berlin Richtung Frankfurt. Zwischen Fürstenwalde West und Fürstenwalde Ost gibt es Behinderungen durch ein Pannenauto, das im Weg ist. Im weiteren Verlauf zwischen Briesen und Frankfurt West gibt es Stau an der Baustelle. Und A12 Frankfurt Richtung Berlin zwischen Mörose und Fürstenwalde Ost ist die rechte Spur gesperrt, genauso wie die Standspur wegen Mäharbeiten. Und geblitzt wird unter anderem in Fürstenwalde auf der Bahnhofstraße in der 30er-Zone. Wir wünschen gute Fahrt.
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6: Alles wird teurer. Sprit, Mieten, Lebensmittel. Umso schöner, wenn da mal was günstiger wird. Zumindest die Stromkosten in naher Zukunft. Denn am Umspannwerk Bertico entsteht ein neuer Batteriespeicher, der überschüssigen Wind- und Solarstrom aufnimmt und damit Kosten senkt. Wie das genau funktioniert und wann es endlich damit losgehen soll, hören wir gleich.

0: Und in den 80ern konnten alle Rosis Nummer auswendig. Skandal im Sperrbezirk. Die schönste Musik auf Antenne Brandenburg mit der Spider-Murphy-Gang. An Tagen wie heute zum Beispiel ist es echt verrückt. Da weht ein kräftiger Wind, aber manche Windräder müssen trotzdem abgeschaltet werden, weil der Strom gerade nicht abtransportiert werden kann. Besser wäre doch, ihn für später aufzuheben, ihn zu speichern. Und genau das soll künftig ein riesiger Batteriespeicher, quasi eine Powerbank in der Uckermark, übernehmen. Und der Speicher soll sogar noch mehr können als nur Strom speichern, sagt unser Reporter Fred Pilaski. Er war beim Spatenstich dabei.
1: Auf den ersten Blick ist so ein Spatenstich nichts Besonderes. Projekte für Batteriespeicher gibt es derzeit massenhaft, in dieser Größe allerdings selten. 800 Megawattstunden, so viel Strom verbrauchen 200.000 Menschen an einem Tag. Und bei totalem Stromausfall könnte Bertico für einen Neustart sorgen, sagt Simon Hagedorn, Vorstand des Betreibers Enertrag.
2: Dieser Speicher ist hilfreich auch in einem solchen Szenario, weil er eine Kapazität zur Verfügung hat, mit der man aufgrund der Größenordnung auch nach und nach ein Energiesystem mit hochfahren kann und weitere Energieanlagen, die dahinter produzieren können, wieder anschließen kann.
1: Zudem soll der Batteriespeicher ein entscheidender Teil des immer weiter wachsenden Enertrag-Verbundkraftwerks werden. Mehr als ein Dutzend Wind- und Solarparks und kleinere Batteriespeicher sind über ein firmeneigenes Netz miteinander gekoppelt und werden aus einem Leitstand heraus gesteuert. Das Kraftwerk führt seinen Strom direkt in das überregionale Höchstspannungsnetz ab, die Uckermark-Trasse des Stromautobahnbetreibers 50 Hertz. Der künftige Großbatteriespeicher kommt genau neben das neueste Umspannwerk. Bei den Anwohnern rund um Bertico stieß das Batteriespeicherprojekt zunächst auf wenig Gegenliebe. Noch so ein erneuerbares Energiending vor der Tür, wo man doch schon völlig umstellt sei von technischen Anlagen. Heute sagt Bürgermeister Peter Gerhardt, dass sich die langen Debatten am Ende auszahlen werden.
3: Zumal wir auch, und das ist ja auch mit meiner Aufgabe als Bürgermeister, zu schauen, wie wir finanziell als Kommune stehen. Und auch hier sind Mittel zu erwarten über Steuereinnahmen, die uns sehr, sehr viel weiterhelfen.
1: Dazu gehören auch Einnahmen aus der Lohnsteuer. Über 1200 Menschen arbeiten mittlerweile bei Enertrag, die meisten in der Uckermark.
0: In Bertico entsteht ein riesiger Batteriespeicher, der im Herbst kommenden Jahres in Betrieb gehen soll. Das bringt neue Jobs, Geld für die Kommune und senkt die Stromkosten. Klingt nach einer guten Sache.

0: Ist das ein schöner Nachmittag? Die Sonne scheint, das Radio läuft, bei Ihnen dampft vielleicht auch ein heißer Kaffee. Und das Sahnehäubchen wäre doch jetzt, einem netten Menschen zu begegnen, der uns zum Lächeln bringt. Mit einem Kompliment zum Beispiel. Was würde Ihnen da einfallen?
1: Ich sage immer jeden Tag zu meiner Freundin, dass wir uns gerne haben und dass wir zusammen sind und dass wir schön Kaffee trinken gehen.
2: Wenn mir jemand auffällt, der fröhlich aussieht, dann sage ich das auch. Das freut mich immer, wenn andere so glücklich aussehen und strahlen und lachen.
1: Ja, öfters von meinem Mann. Naja, war's fleißig, alles so eine Sachen.
3: Von meiner Enkeltochter, ja. Dass ich noch gut aussehe.
0: Und jetzt bitte das noch weglassen, dann ist es perfekt. Ich finde, Sie sehen toll aus.
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0: Gloria Gaynor auf Antenne Brandenburg und gleich gibt's neue Musik von Martin Hackett. Der Sänger von A-ha hat zusammen mit seinen Töchtern ein neues Album gemacht. Human Grace kommt am 27. November raus und die aktuelle Single Hold Me, die hören wir gleich.
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0: Im Studio Frankfurt, Ines Lang, guten Tag. An der Grundschule Lichterfelde in der Schorfheide sind aktuell die Heizungen ausgefallen. Laut Peggy Südow, der Leiterin des Schulamtes in der Gemeinde, habe es Lieferschwierigkeiten bei dem Betreiber der Biogasanlage gegeben. Aktuell werden die Eltern daher gebeten, ihre Kinder wärmer anzuziehen. Zur aktuellen Lage, sagte Südow.
2: Das Bauamt ist mit dem Vertragspartner in Verhandlungen gewesen und weil es sich aber nicht so auf die Schnelle lösen ließ, hat die Gemeinde jetzt entschieden, dass wir selbst in Vorleistung gehen und Heizöl bestellen. Jetzt haben wir die Zusage gestern bekommen, dass am Freitag die Lieferung eintreffen wird, sodass die Heizung am Freitag wieder in Betrieb gehen kann.
0: Spätestens ab dem 19. Oktober sollen Kita, Schule und auch Turnhalle dann wieder normal temperiert sein. Im Rathaus Frankfurt finden heute die Gespräche Baukultur vor Ort statt. Thema ist die Sanierung des Rathauses Frankfurt, die im Rahmen des Brandenburgischen Baukulturpreises 2025 mit einem Sonderpreis für öffentliches Bauen im Bestand ausgezeichnet wurde. Architekt Ralf Fleckenstein.
3: Dieser neue im Gebäude liegende Bereich soll eben für Veranstaltungen genutzt werden können und ein Staatsorchester spielt. Wir haben Schülertheater dort, wir haben eine ganze Reihe von Veranstaltungen und das ist das, was uns eben sehr freut, dass tatsächlich dann auch unsere Idee von diesem Haus, wie es dann funktionieren soll, auch von der Stadt wirklich auch so umgesetzt und genutzt wird.
0: Medizinische Expertise aus Frankfurt im internationalen Spitzensport. Der Assistenzarzt Oliver Lotka vom Klinikum Frankfurt-Oder betreut derzeit Sportlerinnen und Sportler beim BMX Racing World Cup in China. Tino Schöning berichtet.
4: Wie das Klinikum mitteilte, ist der Unfallchirurg und Physiotherapeut bei den Weltcup-Wettbewerben in Peking und Chongli im Einsatz. Zu seinen Aufgaben gehört die medizinische Versorgung vor Ort. Unter anderem organisierte er nach einem schweren Sturz beim Auftakt die medizinische Erstversorgung und die Rückreise des Teilnehmers. Der Einsatz unterstreicht die fachliche Spezialisierung der Frankfurter Klinik für Unfall-, Hand- und Wiederherstellungschirurgie. Nach den Wettkämpfen in Peking und Chongli kehrt der Mediziner in den kommenden Tagen an das Klinikum in Frankfurt-Oder zurück.
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0: Und heute scheint die Sonne über Ostbrandenburg, immer wieder Wolken dazwischen, es soll aber trocken bleiben, dazu Temperaturen von maximal 16 Grad. Die haben wir in Frankfurt schon erreicht, in Eberswalde sind es aktuell 15 Grad. Morgen geht das Wetter sehr ähnlich weiter, vormittags noch ein bisschen Nebel, danach Sonne und Wolken im Wechsel. Und damit 15.33 Uhr.
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0: So, und da ist nicht viel los auf unseren Straßen. Es gibt eine Meldung von der A12 Berlin Richtung Frankfurt-Oder zwischen Fürstenwalde West und Fürstenwalde Ost. Da gibt es Behinderungen durch ein Pannenauto. Im weiteren Verlauf zwischen Briesen und Frankfurt West Stau an der Baustelle. Und wir haben eine Meldung noch von der A11 Berlin Richtung Stettin. Die Auffahrt Gramzow ist wegen einer Tagesbaustelle aktuell gesperrt. Wir haben noch einen Blitzer in Frankfurt-Rosengarten auf der Fürstenwalder Poststraße Richtung Zentrum. Und wenn Sie noch was sehen, Blitzer, Unfall, Stau, Gegenstände, Tiere, gerne melden beim Antenne Verkehrsservice unter 0331 70 98 101. Danke und gute Fahrt.
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0: Das Wahre, der neue Song von Morten Harke zusammen mit seiner Tochter Tomine, Hold Me. Wunderschön, finde ich.
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0: Einmal in der Uckermark aus Windrad ganz nach oben klettern, im Schiffshebewerk Niederfino selber mal die Technik bedienen oder eine Straßenbahn fahren in Frankfurt-Oder. Wir machen's möglich. Wir schenken Ihnen Momente, die unbezahlbar sind. Auch Sebastian Stuttfeld aus Werben hat sich schon für so einen besonderen Moment gemeldet. Er würde gern mit Fußballprofi Thorsten Matuschka trainieren. Sie wissen schon, Tusche von Union und Cottbus, gefeiert als bester Mann. Und genau den will Sebastian auch für seinen Bolzplatz.
2: Das ist nicht für mich, das ist für unsere Mannschaft. Wir trainieren die C-Junioren von der Spielgemeinschaft Spreewald. Und ich denke, die können das gut gebrauchen. Nochmal einen neuen Input und so weiter.
0: Ja, also das wäre ein Gewinn für alle. Und was soll Tusche da machen?
2: Der soll die Erfahrung eines ehemaligen Profis unseren Spielern beibringen, weil wir haben das Gefühl, dass die Kids aus Fernsehen und aus dem Stadion viel lernen. Aber von einem richtigen Profi das nochmal kennenzulernen, denke ich, ist nochmal eine ganz andere Sichtweise.
0: Ja, stimmt, er hat eine ganz andere Erfahrung und weiß, wie es geht. Training mit allem Pipapo. Und die Kids wissen noch von nix?
2: Das soll tatsächlich eine Überraschung werden für die Kids, für die herausragende Saison, die sie bis jetzt unter nicht immer einfachen Umständen gespielt haben, denke ich, wird das vielleicht nochmal so ein krönender Abschluss für dieses Jahr werden.
0: Dann drücken wir ganz fest die Daumen. Vielleicht klappt's ja mit dem Profi-Training, aber auch jeder andere kann sich noch bewerben auf antennebrandenburg.de. Viel Glück!
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Die späten 80er mit Jason Donovan. Damals war er noch gerade so zusammen mit Kylie Minogue, das australische Traumpaar schlechthin. Die beiden haben sich am Set der Serie Neighbors kennen und lieben gelernt. Aber als beide dann nach London gingen, um ihre Musikkarriere zu starten, dann ist die Liebe zerbrochen, allerdings nicht die Freundschaft. Die beiden haben bis heute guten Kontakt, standen vor ein paar Jahren sogar noch mal gemeinsam vor der Kamera als Liebespaar. Es muss nicht immer in einem Rosenkrieg enden. So geht's also auch.

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1: Im Studio Sabine Löbrig. Guten Tag. Seit Juli war die B101 bei Thyro in Teltow-Fleming gesperrt wegen der Reparatur einer kaputten Grünbrücke. Autofahrer mussten lange Umleitungen in Kauf nehmen. Jetzt wird die Sperrung aufgehoben. Die Bauarbeiten sind fertig und das fast einen Monat früher als geplant. Das sagte uns der Staatssekretär für Infrastruktur und Landesplanung Volker Gerd Westphal.
2: Es waren ja Längsrisse in den Balken vorhanden und diese Längsrisse wurden jetzt mit einem besonderen Harz, also ein Kunstharz, abgedichtet. Holz, das arbeitet halt und wenn da Risse drin entstehen, dann kann man da auch mit Mitteln diese Risse schließen und das ist dort gemacht worden und ist eine sogar sehr stabile Lösung. Die Brücke muss aber weiterhin überwacht werden. Das wird also ein strenges Monitoring geben, um zu sehen, ob das nun hält.
1: Nach mehreren Gewalttaten von Jugendgruppen in Potsdam hat sich heute der Landtag mit dem Thema beschäftigt. In einer von der AfD beantragten Aktuellen Stunde forderte die Opposition ein härteres Durchgreifen. CDU-Innenminister Redmann kündigte mehr Polizeipräsenz und eine engere Zusammenarbeit der Behörden an. Zwei mutmaßliche Täter seien bereits in Untersuchungshaft. Morgen soll es in Potsdam ein Sicherheitstreffen aller beteiligten Behörden geben. Eine Expertenkommission soll in den kommenden Monaten konkrete Vorschläge für die Reform der Pflegeversicherung erarbeiten. Heute hat Bundesgesundheitsminister Linnemann das Gremium vorgestellt. Ergebnisse sollen bis Ende Januar 2027 vorliegen. Birte Sönnigsen aus dem Hauptstadtstudio.
3: Eigentlich wollte die Bundesregierung die Kommission schon in der letzten Woche einsetzen. Union und SPD konnten sich aber nicht auf den genauen Auftrag einigen. Die SPD drängt darauf, dass die Fachleute zum Beispiel auch prüfen, ob ein finanzieller Ausgleich zwischen gesetzlicher und privater Pflegeversicherung sinnvoll und möglich ist. Außerdem sollen sich die Fachleute auch die Idee eines Pflegedeckels genauer anschauen, der die Eigenanteile, den die Menschen im Pflegeheim selbst bezahlen müssen, begrenzen soll.
1: In Griechenland ist bei schweren Unwettern mindestens ein Mensch ums Leben gekommen. Der Mann soll von Wassermassen mitgerissen worden sein. Sein Auto wurde laut griechischen Medien im Meer gefunden. Starkregen und heftige Sturmböen haben in vielen Teilen des Landes schwere Schäden angerichtet. Auch mehrere Flüge mussten umgeleitet werden. In der Ägäis wurden Böen von mehr als 100 Kilometern pro Stunde gemessen. Soweit die Antenne Brandenburg Nachrichten. 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
4: Wer noch empfindliche Kübelpflanzen im Garten oder auf dem Balkon stehen hat, weil es ja heute noch mal so schön sonnig ist, der sollte sie aber zumindest für die Nacht an die Hauswand drücken oder warm einpacken. Denn von den aktuell angenehmen 16 bis 18 Grad geht es bis morgen früh runter auf 6 bis 0 Grad. Also örtlich durchaus Bodenfrost möglich. Immerhin lässt der böige Nordwestwind nach in der Nacht. Es bleibt weiterhin trocken, aber dafür kann sich Nebel bilden. Morgen am Donnerstag zieht er schnell ab. Danach gibt's wieder einen Mix aus Sonne und Wolken wie heute. Höchstwerte 15 bis 18 Grad.
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4: Achtung auf der A10 östlicher Berliner Ring Richtung Dreieck-Barnim zwischen Erkner und Rüdersdorf ist an der Mühlenfließbrücke bis Anfang November nur eine Spur frei und dort gibt es im Moment Stau 20 Minuten. A11 in Richtung Stettin, die Auffahrt Gramzow ist wegen einer Tagesbaustelle aktuell gesperrt. Und A12 Berlin Richtung Frankfurt-Oder eine halbe Stunde Stau an der Baustelle zwischen Storkow und Fürstenwalde West. Strausberg, eine Meldung aus der Prötzeler Chaussee. Zwischen dem Kreisverkehr und dem Ortsausgang ist die Straße nach einem Unfall in beide Richtungen jetzt gesperrt. Und wir haben einen Blitzer in Frankfurt-Rosengarten auf der Fürstenwalder Poststraße in Richtung Zentrum. Allen eine gute und sichere Fahrt.
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4: Was ist denn da am Himmel über Strausberg los? Viele, die heute in der Nähe vom Flugplatz waren, haben das wahrscheinlich gedacht. Da waren Flugobjekte zu sehen. Allerdings sah das nicht nach Zugvögeln oder Segelfliegern aus. Stimmt, das waren Drohnen. Und was die Bundeswehr da vorgestellt und geübt hat, das werden wir gleich genauer erfahren.

0: Gute Laune Musik mit Alex Warren, Fever Dream. Der Nachmittag auf Antenne Brandenburg und da hat sich unsere Reporterin Charlene Effenberger heute fast einen steifen Nacken geholt, weil sie ständig in den Himmel geguckt hat. Über den Flughafen Strausberg sind sie geflogen, in Formation und mit klarem Ziel vor Augen. Nein, es waren keine Zugvögel, es ging um sogenannte Drohnenschwärme, die zum Beispiel auch im Ukraine-Krieg eine immer größere Rolle spielen. Um für eine solche Gefahr gewappnet zu sein, investiert auch die Bundeswehr in neue Systeme, die auch Angriffe mehrerer Drohnen gleichzeitig abwehren können. Heute hat sie zum ersten Mal im öffentlichen Raum einen neuen Laser präsentiert, der Kampfdrohnen vom Himmel holen kann. Und wir waren für sie dabei.
1: Eine Kamera visiert die Drohne an, verfolgt ihre hektischen Ausweichmanöver zentimetergenau und wartet nur auf den Befehl, sie mit einem Laser innerhalb Sekunden vom Himmel zu holen. Das passiert längst nicht mehr nur im Science-Fiction-Film, sondern in der Realität. So auch auf dem Flugplatz Strausberg, wo die Bundeswehr öffentlich ein neues System zur Abwehr von einzelnen Drohnen, aber auch Drohnenschwärmen vorgeführt hat. Noch wird der Laser nur getestet. Doch in wenigen Jahren könnte die europalettengroße Technik eines Startups aus Hannover einsatzfähig sein, sagt Major Robert Hoffmann, Projektleiter beim Cyber Innovation Hub der Bundeswehr. Einsatzbereiche gäbe es viele.
2: Wir gehen jetzt erstmal davon aus, dass ich einen stationären Einsatz habe, zum Beispiel ein Hauptquartier, was ich schützen möchte. Man kann das auch im Inland benutzen, kritische Infrastruktur, Kasernen, Flugplätze, das ist ein Szenario. In der Weiterentwicklung könnte man es auch in bewegten Angriffs- oder Verteidigungsoperationen einsetzen.
1: Knapp 100 Drohnen habe der Laser in Tests bereits vom Himmel geholt, auch mit Hilfe von künstlicher Intelligenz. Das System benötigt dafür bisher zwischen 1 und 10 Sekunden. Major Hoffmann zufolge müsse diese Zeitspanne immer sehr kurz sein, das System dahingehend noch verbessert werden. Die Weiterentwicklung des Lasers dürfte also auch Felix Wellmann, einen der Gründer des Startups, noch beschäftigen. Auch wenn KI dabei eine wichtige Rolle spiele, habe sie keinen Einfluss darauf, welches Ziel am Himmel abgeschossen wird.
3: Die KI ist in dem Fall ein rein automatisierendes, unterstützendes Werkzeug, aber die finale Entscheidung, ob eine Drohne abgewehrt werden soll oder nicht, trifft weiterhin der Mensch.
1: Flugplatzchefin Irina Kühnel, die gleichzeitig Geschäftsführerin der Stadtwerke in Strausberg ist, hat ihre Landebahn für die Drohnenübung durchaus auch mit einem Eigeninteresse zur Verfügung gestellt.
4: Wir haben ja hier, wie alle Städte, auch kritische Infrastruktur und wir nehmen schon wahr, dass wir uns sehr viel mehr damit beschäftigen, wie wir die schützen können. Und daher sind solche Innovationen hier wichtig, diese eben zu verfolgen und eben auch einzuordnen, ob sie uns später mal dienlich sein können, um unsere Schutzmechanismen noch weiter zu verstärken.
1: Ob der Laser künftig Grundausstattung der Bundeswehr wird, bleibt offen. Deren Cyber Innovation Hub hat jedenfalls großes Interesse, den Laser zu kaufen, weiter zu testen und ihn dann auch auf den Markt zu bringen.
0: Heute war der erste öffentliche Test für einen neuen Laser im Kampf gegen Drohnen. 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

0: Gold.
1: Mit diesem Song Gold konnte Loy ihren ersten großen Hit landen bei uns, aber auch in Frankreich, in Polen, Brasilien und bis Korea ist sie damit. Und was für ein Potenzial in ihr steckt, hat die 22-Jährige dann im vergangenen Jahr mit ihrem ersten Album gezeigt. Left in Your Love hatte nur eigene Songs mit persönlichen Geschichten. Und eigentlich wollte sie damit jetzt in diesem Herbst auch auf Tour gehen, aber unter Tränen hat sie alle Termine

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0: One of Us, geschrieben von Eric Bazillion, Bandmitglied der Hooters, der aber auch hin und wieder Songs für andere liefert. Time After Time zum Beispiel für Cyndi Lauper und 1995 eben One of Us für Joan Osborne.
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0: Im Studio Frankfurt, Ines Lang, guten Tag. An der Grundschule Lichterfelde in der Schorfheide sind aktuell die Heizungen ausgefallen. Laut Peggy Südow, der Leiterin des Schulamtes in der Gemeinde, habe es Lieferschwierigkeiten bei dem Betreiber der Biogasanlage gegeben. Aktuell werden die Eltern daher gebeten, ihre Kinder wärmer anzuziehen. Zur aktuellen Lage sagte Südow:
2: In der Kindertagesstätte ist es so, dass man seit einigen Tagen nach Rücksprache mit uns mit Heizlüftern und elektrischen Heizkörpern die Raumtemperatur halbwegs bei 18-19 Grad hält. Die Eltern sind informiert. Und die Betreuung funktioniert soweit. In der Schule ist es so, da haben wir diese Variante nicht. Da hat die Schulleitung entschieden, für heute den Eltern freizustellen, ob sie ihre Kinder zum Unterricht bringen möchten mit entsprechend wärmerer Bekleidung. Und die, die das nicht möchten, bekommen für zu Hause Aufgaben zur Verfügung gestellt.
0: Zu den milden Temperaturen morgen und am Freitag soll der Unterricht aber wieder vor Ort stattfinden. Spätestens ab dem 19. Oktober sollen Kita, Schule und auch Turnhalle wieder geheizt werden können. Medizinische Expertise aus Frankfurt im internationalen Spitzensport. Der Assistenzarzt Oliver Lotka vom Klinikum Frankfurt-Oder betreut derzeit Sportlerinnen und Sportler beim BMX Racing World Cup in China. Tino Schöning berichtet.
3: Wie das Klinikum mitteilte, ist der Unfallchirurg und Physiotherapeut bei den Weltcup-Wettbewerben in Peking und Chongli im Einsatz. Zu seinen Aufgaben gehört die medizinische Versorgung vor Ort. Unter anderem organisierte er nach einem schweren Sturz beim Auftakt die medizinische Erstversorgung und die Rückreise des Teilnehmers. Der Einsatz unterstreicht die fachliche Spezialisierung der Frankfurter Klinik für Unfall-, Hand- und Wiederherstellungschirurgie. Nach den Wettkämpfen in Peking und Chongli kehrt der Mediziner in den kommenden Tagen an das Klinikum in Frankfurt-Oder zurück.
0: In Neuenhagen wird heute zu einem Benefizkonzert des Landespolizeiorchesters Brandenburg eingeladen. Organisiert wurde das Konzert von der Polizeiinspektion Märkisch-Oderland und dem Martin-Heinze-Fonds. Der Fonds unterstützt Hinterbliebene von Polizisten, die im Dienst getötet oder verletzt wurden. Beginn des Konzertes in Neuenhagen ist um 19 Uhr im Bürgerhaus.
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0: Heute scheint die Sonne bei uns, dazu immer wieder Wolken. Es soll aber trocken bleiben, dazu Temperaturen von maximal 16 Grad. Aktuell sind es um die 15 Grad überall in der Region. Morgen geht das Wetter ähnlich weiter. Vormittags noch ein bisschen Nebel, danach Sonne und Wolken im Wechsel. Auch für morgen kein Regen zu erwarten. Es ist 16.33 Uhr.
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0: Achtung auf der A10 östlicher Berliner Ring Richtung Dreieck Barnim zwischen Erkner und Rüdersdorf ist an der Mühlenfließbrücke bis Anfang November nur eine Spur frei. Aktuell eine halbe Stunde Stau. A11 in Richtung Stettin, die Auffahrt Gramzow ist wegen einer Tagesbaustelle aktuell gesperrt. Und A12 Berlin Richtung Frankfurt oder da gibt's auch Stau an der Baustelle zwischen Storke und Fürstenwalde West. Das ist eigentlich fast ständig. Geblitzt wird unter anderem in Frankfurt-Rosengarten auf der Fürstenwalder Poststraße Richtung Zentrum. Und wenn Sie noch einen sehen, Blitzerunfall oder Stau, nehmen wir das gerne entgegen beim Antenne Verkehrsservice unter 0331 für Potsdam 70 98 101. Vielen Dank, weiter gute Fahrt.

0: Mit Antenne Brandenburg durch die Woche. Und ich weiß ja nicht, wie es Ihnen geht, aber mich ärgert Müll und Dreck auf den Straßen, weil ein Mülleimer in der Regel gar nicht weit weg ist. Noch schlimmer ist illegaler Müll wie Bauschutt oder alte Matratzen. Und mit sowas müssen sich heute auch die Stadtverordneten in Eisenhüttenstadt beschäftigen.
1: Im Neuzeller Landweg in Eisenhüttenstadt türmen sich seit 3 Monaten die Müllberge an verschiedenen Stellen.
0: Das hat uns Rainer König erzählt, den wir vergangene Woche beim Antennestammtisch getroffen haben.
1: Ich war Stadtverordneter, bin es nicht mehr und bin jetzt ehrenamtlich für die Obdachlosenwohnhilfe hier in Eisenhüttenstadt tätig. Viel unterwegs und räumen auch Wohnungen und da sieht man manchmal Sperrmüll und sonstige Ecken und diese ist mir eben besonders ins Auge gestochen.
0: Und wegen des nicht entsorgten Mülls in der Nähe eines Kleingartenvereins hat sich Rainer König deshalb auch schon an die Stadt gewendet.
1: Ich habe das zum Anlass genommen und habe auch dann dort E-Mail-Verkehr eine Wege geleitet, aber es ist bis heute nichts passiert. Ich habe auch mit dem Landkreis, mit der unteren Abfall- und Sondermüllbehörde telefoniert, aber die haben auch bisher nichts erreicht.
0: Das ist ärgerlich, vor allem, weil jeder weiß, wo was ist, kommt meistens noch was dazu. Rainer König meckert aber nicht nur, sondern tut was. Er geht dahin, wo gewählte Vertreter der Verwaltung auf die Finger gucken können, in die Stadtverordnetenversammlung in Eisenhüttenstadt.
1: Also erstmal hoffe ich, dass ich den verantwortlichen Fachbereichsleiter für Ordnung und Sicherheit da mal zu sehen bekomme. Mal sehen, ob der andere Ausreden hat, warum das wer nicht gemacht wird. Es sei wohl eine Kostenfrage. Ich kann in einer Einwohnerfragestunde zum Anfang eine Frage stellen. Bezug des Beseitigens werden möglicherweise auch noch andere Bürger, die das teilweise auch wohl fotografiert haben, anwesend sein. Und die Abgeordneten können dann daraus einen Antrag formulieren. Was daraus kommt, weiß ich nicht.
0: Wir drücken die Daumen und hoffen, dass der Müll dann auch zügig weggeräumt wird. Aber jeder von uns kann ja mithelfen bei einer sauberen Nachbarschaft. Weder Kippen noch Papiere einfach auf die Straße schmeißen. Und wenn wir was sehen, auch wenn es nicht von uns ist, einfach entsorgen. Und wer lieber in Gemeinschaft aktiv ist, am Wochenende ist in Woltersdorf Herbstputz. Am Sonntag zwischen 10 und 12. Danke an alle, die mitmachen.

0: Mit Antenne Brandenburg in Richtung Feierabend. Und bei Frank aus Frankfurt oder werden da heute bestimmt die Korken knallen, denn er hat einen Tag im Tierpark bei uns gewonnen und darf mal hinter die Kulissen bei den Lemuren. Sein persönlicher Traum, einmal im Leben Tierpfleger sein. Dabei hat er sich gar nicht selber angemeldet. War eine Überraschung. Ob die gelungen ist, hören wir gleich bei meiner Kollegin Claudia Heber. Aber sie hat auch noch einen guten Fernsehtipp für uns. 40 Jahre nach Kultstar Manfred Krug gibt's neue Folgen aus der Kanzlei Liebling Kreuzberg. Ich bin Ines Lang. Ich wünsche Ihnen einen schönen Abend weiterhin mit Antenne Brandenburg. Es ist 16.53 Uhr.
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1: Im Studio Sabine Löbrig. Guten Tag. Wegen einer maroden Grünbrücke über die B101 war die Bundesstraße bei Tyro in Teltow-Fleming seit Ende Juli gesperrt. Autofahrer mussten dort große Umwege in Kauf nehmen. Jetzt ist die Grünbrücke repariert und die Straße in dem Abschnitt wieder befahrbar. Der Staatssekretär für Infrastruktur und Landesplanung, Volker Gerd Westphal.
2: Erstens waren die Baufirmen sehr schnell, standen sie zur Verfügung und konnten sehr frühzeitig damit beginnen. Und das Zweite, die Witterungsverhältnisse waren verhältnismäßig gut. Es wurden ja Kleber jetzt verarbeitet, die diese Risse geschlossen haben. Es ist auch kein Provisorium, sondern es ist schon eine richtige Lösung. Und die verhältnismäßig warmen Tage haben dazu geführt, dass es schneller gehen konnte.
1: Das BSW im Brandenburger Landtag ist mit dem Plan gescheitert, den Ausbau von Windkraftanlagen im Land zu begrenzen. Ziel des Gesetzesentwurfs war es, bereits bestehende Anlagen auf die vom Bund vorgegebenen Ausbauziele anzurechnen. Das lehnte aber eine Mehrheit im Landtag ab. Informationen von Amelie Ernst.
3: Das BSW wollte erreichen, dass das sogenannte Windkraftmoratorium verlängert wird und schon im kommenden Jahr bereits ausgewiesene Flächen auf die Ausbauziele des Bundes angerechnet werden. Der Bund gibt den Ländern vor, dass bis Ende 2027 mindestens 1,8% und bis Ende 2032 mindestens 2,2% der Landesfläche für Windkraftanlagen bereitgestellt werden müssen. Welche Flächen, sogenannte Vorranggebiete, dafür ausgewiesen werden, das entscheiden in Brandenburg die Kommunen in 5 Planungsregionen. Windkraftflächen, die außerhalb dieser Vorranggebiete liegen, werden bisher nicht auf die Ziele angerechnet.
1: In Brandenburg dürfen kleine automatisierte Supermärkte künftig auch sonntags und an Feiertagen öffnen. Dafür hat der Landtag heute das Ladenöffnungsgesetz geändert. Die sogenannten Smart Stores dürfen höchstens 350 Quadratmeter groß sein und an Sonn- und Feiertagen kein Personal einsetzen. Die rot-schwarze Koalition will mit der Gesetzesänderung vor allem die Versorgung im ländlichen Raum verbessern. Bundeskanzler Merz hat im Bundestag eindringlich dafür geworben, den aktuellen Herausforderungen mit Gestaltungswillen entgegenzutreten. Europa und auch Deutschland stünden unter Druck, wie vielleicht noch nie. Aber das könne sich ändern, das sagte er in seiner Grundsatzrede vor dem EU-Gipfel. Merz verteidigte auch noch einmal die Hilfen für die Ukraine. Philipp Eckstein aus dem Hauptstadtstudio.
4: Die Eskalationsbereitschaft Russlands steige gegen die Ukraine und gegen Deutschland. Das sagt Bundeskanzler Friedrich Merz. Und vor diesem Hintergrund sei es ihm unbegreiflich, dass von ganz links und ganz rechts das Spiel der Verharmlosung betrieben werde und Desinformationen verbreitet würden. Merz wies Vorwürfe zurück, durch die Hilfe für die Ukraine würden in Deutschland Gelder fehlen. Wörtlich sagte er, kein Euro, der in die Ukraine fließt, fehlt bei den Sozialausgaben und den Bildungsausgaben in unserem Land.
1: Und soweit die Antenne Brandenburg Nachrichten. 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
5: Heute ist schön, Sonne und Wolken im Mix, auch heute Abend. Und der zwischenzeitlich böige Wind, der weht weiter die Blätter von den Bäumen. Luft ist aber mild, aktuell 15 Grad mild in Frankfurt und Müncheberg, 16 Grad sind es in Koschen und Pritzwalk, 17 Grad in Lübben und Altdöbern. In der Nacht ziehen die Wolken dann größtenteils ab. Es wird zeitweise sternklar sein und bleibt trocken, deshalb auch richtig, richtig frisch. Geht heute Nacht wieder runter auf 5 Grad in Schwedt, 0 Grad in Elsterwerda. Morgen Donnerstag starten wir mit Nebel, dann fast das gleiche Wetter wie heute. Ein Mix aus Sonne und Wolken bei recht milden 15 bis 17 Grad.
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5: Und da ist natürlich einiges los, bitte Vorsicht jetzt. In Potsdam-Babelsberg-Nute-Straße zwischen Wetzlarer Straße und Horstweg, da liegt eine Plane auf der Fahrbahn. Bitte aufpassen, Potsdam-Babelsberg-Nute-Straße zwischen Wetzlarer und Horstweg, da liegt eine Plane. A2 Richtung Magdeburg, da gibt's einen sehr, sehr langen Stau zwischen Wollin und Cieza. Nach einem Unfall weiterhin nur die linke Spur frei. Planen Sie bis zu einer Stunde mehr Zeit ein. A10 östlicher Ring in Richtung Dreieck-Barnim zwischen Erkner und Rödersdorf ist an der Mühlenfließbrücke bis Anfang November nur eine Spur frei. Aktuell deshalb plus 20 Minuten. Gute Nachrichten von der B101 seit heute. Die war ja monatelang gesperrt, die Bundesstraße. Zwischen Tyro und Trebin-Nord wegen Schäden an der Wildbrücke. Sie ist jetzt nicht mehr gesperrt. Bauarbeiten sind abgeschlossen. Unser Stammhörer Jörg hat uns das am Telefon auch eben gerade bestätigt. Also B101, da rollt's wieder. Und Stadtverkehr Berlin, Geduld brauchen Sie auf dem Stadtring A100. Einmal in Richtung Treptow, Richtung Süden, da stehen Sie 30 Minuten, Richtung Wedding circa 25 Minuten. Und die Blitze heute erwarten Sie B102 zwischen Treuenbrietzen und Frohnsdorf in der 70er-Zone. Und es blitzt in Frankfurt-Rosengarten auf der Fürstenwalder Poststraße in Richtung Zentrum. Dann sollten Sie jetzt noch was für uns haben, bitte anrufen 0331 70 98 101 und ich wünsche gute Fahrt.
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5: Und es ist Feierabendzeit. Schönen Mittwochfeierabend. Kommen Sie gut nach Hause. Haben Sie was Leckeres zum Abendbrot gleich und dazu gute Musik. Mr. Rick Astley hier.

0: einen schönen Mittwochfeierabend und einmal im Leben den Traum leben. Das macht jetzt Frank aus Frankfurt.
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0: Bedeutet wirklich einmalige Erlebnisse. Und Frank hat heute früh Glück gehabt. Er darf einen Tag lang Tierpfleger sein im Tierpark Perleberg.
2: Ich freue mich riesig, weil ich damit überhaupt nicht gerechnet habe. Und das ist wirklich eine Freude, dass mir sowas nochmal zuteil wird. Also das ist schon ein einmaliges Erlebnis. Das hat man einmal und nie wieder. Und dafür danke ich Antenne Brandenburg recht herzlich.
0: Super, das freut uns natürlich sehr. Frank, deine Frau hat dich ja angemeldet und sie hat sich so gefreut heute früh, dass dein großer Traum wahr wird. Warum willst du denn so gern Tierpfleger sein?
2: Na, weil ich eine Vorliebe für Tiere habe. Ich habe zu Hause auch in Pflege Eichhörnchen und Igel und da habe ich ein Herz für Tiere. Also ich will nicht sagen, dass ich die Menschen nicht mag, das nicht. Aber Tiere sind erstmal ehrlich, Tiere lügen nicht und wir haben ja selber ein Haustier, einen Hund und wir haben sehr viel Geld für unseren Hund ausgegeben, an Operationen, Arztkosten etc. Und da hatte ich auch mit Arbeitskollegen gesprochen, da sagt er, dafür kriegst du ja einen Neuwagen für das, was ihr ausgegeben habt. Ja, sag ich, aber der Neuwagen lächelt dich nicht an, wenn du nach Hause kommst.
0: Ja, das stimmt. Du, dein Hund, der muss aber zu Hause bleiben, wenn du deinen Einmal-im-Leben-Moment einlöst. Was denkst du, wie läuft so ein Tag als Tierpfleger ab?
2: Na, ich denke mal, dass ich da helfe, da wie sie Gehege sauber machen oder Tiere füttern. Sind ja verschiedene Alpakas und dann wird da das Gehege sauber gemacht und ich werde wahrscheinlich keine Löwen füttern. Das wird wahrscheinlich nur nicht sein. Aber so wie ich das gesehen habe, dass sie da dann Robben füttern oder so, stelle ich mir das halt vor.
0: Ja, für Frank aus Frankfurt geht also ein Lebenstraum in Erfüllung und Sie haben natürlich auch noch die Chance. Einfach bewerben, den nächsten Gewinner losen wir morgen früh schon aus, da geht's ins Kino alleine.
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0: aus 1981. Guter Song von Men at Work. Schön.
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0: Christian Hagen, wieder hier und wieder hier im Studio bei mir. Die Nachrichtenkollegen Weil, Nachrichtenzeit jetzt. Es ist 17.30 Uhr.
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2: Im Studio Frankfurt, Ines Lang, guten Abend. Wächst Gesellschaft durch Krisen? Dieser Frage geht zur Stunde in Frankfurt eine Viadrina-Debatte mit Ukraine-Korrespondent Vassili Golot nach. Gegenüber Antenne Brandenburg sagte Golot:
3: Die eine Antwort gibt es natürlich nicht, aber ich beobachte jeden Tag in der Ukraine, was es heißt, wenn Probleme passieren, mit denen du vorher nicht gerechnet hast. Also wenn du auf einmal keinen Strom hast, wenn du kein Wasser hast in deiner Wohnung, wenn es kalt ist im Winter. Ich sehe, wie die Menschen Lösungen darauf finden, wie sie sich kleine Gaskocher besorgen und dann irgendwie sich warmes Essen zubereiten können, wie sie sich gegenseitig unterstützen. Und das ist eine besondere Resilienz, die wir beobachten, aber es ist natürlich auch etwas, was Menschen nicht ewig aushalten können. Und deshalb ist die zentrale Frage wahrscheinlich eher, wie kann man den Menschen helfen, dass sie nicht ewig resilient sein müssen, sondern dass sie irgendwann wirklich in Frieden, Freiheit und vor allem Sicherheit leben können.
2: Gerade im Herbst steigt auf den Landstraßen die Gefahr von Wildunfällen. Doch was ist zu tun, wenn es tatsächlich kracht? ADAC-Expertin Claudia Löffler rät:
4: Das ist erstmal wichtig, die Unfallstelle abzusichern. Das heißt, Warnblinkanlage einschalten, Warnweste anziehen und das Warndreieck aufstellen. Und dann schauen, wenn es ein angefahrenes Wild ist, was auf der Straße liegt, auf gar keinen Fall anfassen. Auf jeden Fall die Polizei verständigen, weil die informiert dann wiederum den Jäger. Und falls man einen Schaden auch am Auto hat, dann stellt der Jäger dann auch entsprechend eine Wildschadenbescheinigung aus. Und die braucht man dann für die Teilkaskoversicherung, damit der Schaden dann ausgeglichen wird.
2: Und auch wenn das Tier nach dem Zusammenstoß flüchtet, die Polizei sollte informiert werden, so Löffler. In Neuenhagen findet heute eine Benefizkonzert des Landespolizeiorchesters Brandenburg statt, organisiert von der Polizeiinspektion Märkisch-Oderland und dem Martin-Heinze-Fonds. Sven Grosche von der Polizeidirektion Ost:
5: Das Polizeiorchester wird diesmal Musical-Hits spielen. Das Programm wechselt von Jahr zu Jahr. Dieses Jahr sind es die Musical-Hits und ich denke, das wird eine ganz tolle Veranstaltung. Das Konzert ist im Prinzip für jeden, der Orchestermusik mag, der Musicals mag. Wir sprechen da, denke ich mal, ein ganz breites Publikum an. Der Eintritt ist auch kostenlos. Wir bitten dann lediglich um eine kleine Spende für den Martin-Heinze-Fonds, der das Ganze mit uns ja zusammen veranstaltet.
2: Beginn des Konzertes in Neuenhagen ist um 19 Uhr im Bürgerhaus.
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2: Heute immer mal ein paar Wolken am Himmel, weitestgehend trocken, aktuell 13 Grad in der Region, nachts um die 5 Grad und morgen wird es erst neblig sein, dann Sonne und Wolken im Wechsel. 17.33
6: Uhr. 10.33 Uhr.
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7: Schönen guten Abend und immer noch ein ziemlich langer Stau, aber nicht mehr ganz so lang. Ja, Sie brauchen 40 Minuten extra. Immer noch auf der A2 Richtung Magdeburg zwischen Wollin und Ziesa. Da gab es einen Unfall und hier ist nur die linke Spur frei, also zwei Spuren sind gesperrt. A2 in Richtung Magdeburg zwischen Wollin und Ziesa plus 40 Minuten. Dann der östliche Berliner Ring, A10 Richtung Dreieck-Barnim zwischen Erkner und Rüdersdorf ist an der Mühlenfließbrücke bis Anfang November nur eine Spur frei, aktuell deshalb plus 20 Minuten. Der westliche Ring, A10 Richtung Dreieck-Havelland, die Anschlussstelle Potsdam-Nord, ist wegen der Baustelle bis Samstag gesperrt. Und wir schauen nach Berlin, Köpenick. Da gibt's lange Staus rund um eine neue Baustelle auf der Salvador-Allende-Straße. Wer sich da auskennt, Salvador-Allende-Straße Köpenick, diesen Bereich besser weiträumig umfahren. Und geblitzt wird B102 zwischen Treuenbrietzen und Frohnsdorf in der 70er-Zone und in Ludwigsfelde auf der August-Bebel-Straße. Dann sollten Sie noch was haben, 0331 70 98 101 und jetzt eine gute Fahrt.
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0: Don't worry mit Leonie und einen schönen Feierabend. Antenne am Abend hier mit allem Wissenswerten des Tages. Und sie fliegen in Schwärmen am Himmel. Information und mit klarem Ziel. Nein, nicht Zugvögel, ich meine Drohnenschwärme, wie sie auch im Ukraine-Krieg eine immer größere Rolle spielen. Und um auf solche Bedrohungen vorbereitet zu sein, fördert auch die Bundeswehr neue Systeme, die Angriffe mehrerer Drohnen gleichzeitig abwehren können. Ein solches Lasersystem wurde heute auf dem Flugplatz Strausberg vorgeführt. Und meine Kollegin, Antennereporterin Charlene Effenberger, war dabei. Charlene, wie lief das denn heute ab auf dem Flugplatz?
1: Also eingeladen hatte das sogenannte Cyber Innovation Hub der Bundeswehr. Die testen diesen Laser schon seit mehr als einem Jahr. Und in Strausberg wurde das System laut Bundeswehr heute erstmals öffentlich vorgeführt. Insgesamt 3 Drohnen hat der Laser auf dem Flugplatz vom Himmel geholt. Das ging tatsächlich recht schnell. Also die erste war nach nicht einmal 2 Sekunden auf dem Boden. Das funktioniert mit Hilfe von Sensoren, Kameras und künstlicher Intelligenz, also KI, schon recht gut. Zumal die Drohnen mit bloßem Auge echt nicht zu erkennen sind.
0: Und wer bedient den Laser? Mensch oder Maschine?
1: Ja, heute war es der Mensch. Mhm. Diejenigen, die den Laser entwickelt haben, also ein Startup aus Hannover, haben mir gesagt, der Laser schießt Drohnen niemals von selbst ab. Klar, es wird zwar auf KI zurückgegriffen, vor allem bei der Zielerfassung und der Verfolgung der durchaus schnellen und wendigen Drohnen. Aber am Ende, so wurde mir versichert, müsste der Laserstrahl dann immer noch durch einen Menschen ganz gezielt per Knopfdruck freigegeben werden. Mhm. Ob und wann diese Technik jetzt wirklich zum Einsatz kommt, ist noch offen. Bundeswehr und Bundespolizei haben jedenfalls starkes Interesse an einem System, welches Drohnen abwenden kann.
0: Deshalb heute Test eines Laser-Drohnen-Abwehrsystems in Strausberg. Charlene Effenberger war für uns dabei. Vielen Dank, Charlene.

0: Mittwoch, Feierabend und ich sage Ihnen, Norwegen ist eine Reise wert, außer man ist ein deutscher Fußballverein. Gestern hat Bayern München in der Champions League bei Stavanger nur 3:3 gespielt. Heute will es Dortmund besser machen und in Bodø gewinnen. Bodø, ein ruhiges Fischerdorf nördlich des Polarkreises, überschaubar. Manche Fußballer sind sogar zusammen aufgewachsen, sagt Stürmer Jens-Petter Hauge.
1: Some of the players. Einige der Spieler kenne ich, seit ich 10 Jahre alt bin. Mit denen spiele ich hier im Club, seit ich 16 bin. Wir kennen uns so gut und einige sind sogar meine besten Freunde.
0: Aber Vorsicht, Bodø hat in der Champions League schon gegen richtig große gewonnen. Gegen Inter Mailand oder Manchester City. Dortmund ist also gewarnt. Bodø ist nicht niedlich. Bodø ist gefährlich. Anpfiff ist 21 Uhr. Genau die andere Partie mit deutscher Beteiligung heute. Bratislava gegen Stuttgart. Auch hier geht's um 9 los. Und die Zeit jetzt 17:53 Uhr.

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1: Im Studio Sabine Löprig. Guten Abend. Mehr Geld für die rund 30.000 Brandenburger Beamten und Beamtinnen. Der Landtag hat heute dafür den Weg frei gemacht. Eine Mehrheit der Abgeordneten stimmte dafür. Schon zum 1. Dezember können etwa Lehrkräfte, Polizisten und Richterinnen mit deutlich mehr Geld rechnen. Für den Landeshaushalt sind das Mehrkosten in Höhe von 430 Millionen Euro noch in diesem Jahr und mehr als 1 Milliarde zusätzlich in den kommenden beiden Jahren. In Brandenburg dürfen kleine, automatisierte Supermärkte künftig auch sonntags und an Feiertagen öffnen. Dafür hat der Landtag heute das Ladenöffnungsgesetz geändert. Timo Maschewski berichtet.
2: Die sogenannten Smart Stores dürfen höchstens 350 Quadratmeter groß sein und an Sonn- und Feiertagen kein Personal einsetzen. Die Gemeinden können die Öffnungszeiten der Läden aber weiterhin per Verordnung einschränken. Die rot-schwarze Koalition will mit der Gesetzesänderung vor allem die Versorgung im ländlichen Raum verbessern. Die Gewerkschaft Verdi hatte die Pläne kritisiert und vor einer Aufweichung des Sonntagsschutzes gewarnt. Bisher durften Verkaufsstellen in Brandenburg nur von Montag bis Samstag rund um die Uhr geöffnet sein. Außerdem ist die Öffnung an bis zu 6 Sonntagen pro Jahr erlaubt, wenn es einen besonderen Anlass gibt.
1: In Teltow-Fleming war die Bundesstraße 101 bei Thyrow seit Ende Juli gesperrt. Autofahrer mussten dort große Umwege in Kauf nehmen. Seit heute Nachmittag ist das vorbei, denn die Grünbrücke, die für die Sperrung verantwortlich war, ist jetzt repariert und das gut einen Monat früher als geplant, so das Infrastrukturministerium. An der Grünbrücke waren Ende Juli Risse entdeckt worden. Seitdem war auch die B101 in diesem Bereich gesperrt. Limo, Cola, Eistee. Die Bundesregierung hat beschlossen, dass eine Zuckersteuer für Getränke eingeführt werden soll. Als nächstes muss der Bundestag darüber beraten. Die Einnahmen sollen vor allem in das Gesundheitssystem fließen. Aus dem Hauptstadtstudio Jakob Mayer.
3: Wie das Bundesfinanzministerium bestätigt, soll die Steuer ab Juli kommenden Jahres wirksam werden, und zwar in 2 Stufen. Auf gesüßte Getränke mit einem Zuckergehalt ab 5 Gramm pro 100 Milliliter gilt dann ein Steuersatz von 26 Cent, bei einem Zuckergehalt von 8 Gramm sind es 32 Cent. Bundesfinanzminister Lars Klingbeil will so Einnahmen für den Bundeshaushalt erzielen und Hersteller anregen, den Zuckergehalt von Getränken zu senken.
1: Mehr Kinder- und Jugendschutz im Netz. Dazu hat Bundesfamilienministerin Prien heute ein Eckpunktepapier vorgestellt. Frank Eichmann mit Details.
4: Zu den geplanten Maßnahmen gehört, dass allen unter 13-Jährigen die Nutzung sozialer Netzwerke untersagt wird. Einzige Ausnahme, nachweislich kindgerechte Angebote. Auch für 13- bis 18-Jährige wird es Beschränkungen geben und schon in einigen Monaten eine zuverlässige, datensparsame Altersverifikation.
1: Und soweit die Antenne Brandenburg Nachrichten. 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
5: Die Tage werden kürzer, gleich ist Sonnenuntergang und der Herbst, der ist jetzt so langsam auch schon am Boden angekommen. Ne? Der teilweise böige Wind, der weht immer mehr Laub auf. Temperaturen aber noch ziemlich mild, also zumindest tagsüber. Wir haben jetzt noch 14 Grad in Neuruppin und Grünow, 15 in Lindenberg und Cottbus, 16 Grad in Perleberg und Roland. Heute Nacht dann aber der Temperatursturz, es geht runter auf 5 bis 0 Grad. Am kältesten wird es Richtung Elbe-Elster. Wolken ziehen nämlich größtenteils ab. Es wird sternenklar und deshalb so eisig. Morgen am Donnerstag erst Nebel, dann wieder Sonne und Wolken bei 15 bis 17 Grad.
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5: Schönen guten Abend. Und A10 östlicher Berliner Ring in Richtung Dreckwarnim zwischen Erkner und Rüdersdorf ist an der Mühlenfließbrücke bis Anfang November nur eine Spur frei. Sie brauchen 10 Minuten extra. A10 westlicher Berliner Ring Richtung Dreikavelland, die Anschlussstelle Potsdam Nord wegen einer Baustelle bis Samstag gesperrt. Vorsicht bitte im Landkreis Barnim. Auf der Straße zwischen Rüdnitz und Wullwinkel sind wegen einer Gedenkveranstaltung Leute auf der Fahrbahn. Die lassen hier Luftballons steigen an der Unfallstelle. Also bitte Vorsicht, Landkreis Barnim, auf der Straße zwischen Rüdnitz und Wullwinkel. Und Stadtwerke Berlin, Köpenick, hier gibt's immer wieder lange Staus rund um eine neue Baustelle auf der Salvador-Allende-Straße. Diesen Bereich also besser weiträumig umfahren. Sind wir bei den Blitzern, die gibt's und die stehen. B102 zwischen Trollenbrezen und Frohnsdorf in der 70er-Zone und den Ludwigsfelder auf der August-Bebel-Straße. Ja, und jetzt gutes Vorankommen und sollten Sie noch was haben, 0331 70 98 101.
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5: Ja, Mahlzeit. Und? Ist heute Kürbissuppenwetter? Nee, oder? Ist ein bisschen zu mild. Aber Pizza geht immer, finde ich. Oder Nudeln mit was? Mit Ketchup von mir so auch. Oder Stulle mit Brot, was auch Sie jetzt gerade abendbroten sollten. Ich wünsche Ihnen guten Hunger, guten Feierabend. Mit super guter Musik aus dem Tanzfilm Foodie Loose, Kenny Lorenz.

0: Schönen guten Abend. Mit Antenne am Abend, Mittwochabend und allem, was wichtig ist. Jetzt Windkraft. Deutschland sollte möglichst unabhängig werden von Energieimporten aus dem Ausland. Das zeigt eine neue Umfrage. Und der Bund gibt den Ländern auch vor, dass bis Ende 2027 mindestens 1,8% und bis Ende 2032 mindestens 2,2% der Landesfläche für Windkraftanlagen bereitgestellt werden müssen. Doch das ist manch einem zu viel. Und heute war das Thema in und vor dem Landtag. Amelie Ernst war dabei.
1: Keine Windkraft stoppt den Wahnsinn und Altanlagen anrechnen, das steht auf den Schildern der etwa 30 Windkraftgegner, die sich vor dem Potsdamer Landtag versammelt haben. Sie kennen die Ausbauvorgaben des Bundes und wollen, dass der Ausbau mindestens verlangsamt wird. Ganz in ihrem Sinne spricht drinnen im Plenarsaal die BSW-Abgeordnete Jenny Meyer von einem rücksichtslosen Wildwuchs beim Ausbau der Windenergie, der dringend gestoppt werden müsse.
2: Brandenburg gehört ja mit über 4000 Windrädern im Bundesvergleich zu den Spitzenreitern. Das sind so viele Windräder wie in Bayern, Baden-Württemberg, Hessen und Sachsen zusammen.
1: Auch die AfD lehnt den Bau neuer Windkraftanlagen ab und bezeichnet dies als Flächenfraß. SPD und CDU dagegen werben für einen maßvollen und planbaren Ausbau der Windenergie. Die regionalen Planungsgemeinschaften seien bereits weit gekommen bei der Ausweisung der Vorranggebiete und bräuchten nun eine stabile Rechtslage, so SPD-Infrastrukturminister Robert Krumbach.
3: Die regionalen Planungsgemeinschaften sind auf einem guten Weg, das Flächenziel 2027 zu erreichen. Zwei der fünf Regionen Uckermark-Barnim und Havelland-Fläming haben das Ziel 2027 bereits erreicht. Die Region Oderland-Spree steht kurz vor dem Abschluss des Verfahrens und das Flächenziel wird erreicht.
1: Wenn die Planungsregionen es nicht schaffen, im Rahmen der Bundesvorgaben Vorranggebiete für Windkraftanlagen auszuweisen, dann dürften künftig überall im Land neue Anlagen gebaut werden, auch deutlich näher an Wohngebieten.
0: Den Gesetzentwurf des BSW zur Verlangsamung des Windkraftausbaus hat der Landtag heute mit den Stimmen von SPD und CDU abgelehnt.

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0: Einen schönen Feierabend mit Silvester hier auf Antenne. Und es ist Herbst. Es ist Erkältungszeit. Wir gehen zum Arzt, was wir aber dann nicht auch noch brauchen. Das hier.
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2: Tut mir leid. Ich hoffe, Sie haben Zeit mitgebracht, weil das Wartezimmer ist heute ziemlich voll. Ja, das geht gleich los. Es sind noch 2 Patienten vor Ihnen, aber machen Sie sich ruhig schon mal frei. Ja, den nächsten Termin hätten wir im März frei. 2028. 28.
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0: Rednecks, Wish You Were Here, eine sogenannte Powerballade. Damit einen schönen Feierabend und jetzt Zeit für die Neuigkeiten, 18:30 haben wir's.
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2: Im Studio Frankfurt, Ines Lang, guten Abend. In Strausberg hat es heute Nachmittag gegen 15.30 Uhr einen schweren Verkehrsunfall gegeben. Laut Angaben der Polizeiinspektion Märkisch-Oderland ist hierbei ein LKW vom Grundstück eines Gesundheitszentrums auf die Prötzeler Chaussee gefahren. Dabei hat er mit seinem Anhänger eine Mauer erfasst. Ein Radfahrer ist im Vorbeifahren von Teilen der Mauer getroffen.

0: und schwer verletzt worden. Er wurde in ein Krankenhaus gebracht. Die Polizei ermittelt nun wegen fahrlässiger Körperverletzung. Brandenburgs Sozial- und Arbeitsminister René Wilke lobt die guten Ausbildungsmöglichkeiten in Eisenhüttenstadt. Gegenüber Antenne Brandenburg sagte er, dass die Stadt neben ArcelorMittal mit 170 Auszubildenden vor allem mit der Pflegeausbildung punkten könne.
1: Die medizinische Ausbildung hat hier eine gewisse Tradition und wir erleben, wie Pflegeschulen mittlerweile im ganzen Land eine hervorragende Auslastung haben. Also ich halte das durchaus für einen Standortfaktor und Eisenhüttenstadt, Beeskow, Bad Saarow, Frankfurt-Oder werden sich als Gesundheitsregion in den nächsten Monaten ohnehin gemeinsam aufstellen müssen. Das ist Teil des neuen Prozesses, der dort mit der Krankenhausplanung passiert.
0: Hier könne auch die pflegerische Ausbildung in Eisenhüttenstadt eine besondere Rolle spielen, so Wilke weiter. Gerade im Herbst steigt auf den Landstraßen die Gefahr von Wildunfällen. Doch was ist zu tun, wenn es tatsächlich kracht? ADAC-Expertin Claudia Löffler rät.
2: Das ist erstmal wichtig, die Unfallstelle abzusichern. Das heißt, Warnblinkanlage einschalten, Warnweste anziehen und das Warndreieck aufstellen. Und dann schauen, wenn es ein angefahrenes Wild ist, was auf der Straße liegt, auf gar keinen Fall anfassen. Auf jeden Fall die Polizei verständigen, weil die informiert dann wiederum den Jäger. Und falls man einen Schaden auch am Auto hat, dann stellt der Jäger dann auch entsprechend eine Wildschadenbescheinigung aus und die braucht man dann für die Teilkaskoversicherung, damit der Schaden dann ausgeglichen wird.
0: Und auch wenn das Tier nach dem Zusammenstoß flüchtet, die Polizei sollte immer informiert werden, so Löffler. Soweit die Meldungen aus der Region. Mehr Nachrichten finden Sie auch auf rbb24.de.
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0: Heute immer wieder ein paar Wolken am Himmel, aber weitestgehend trocken. Aktuell sind es um die 13 Grad in der Region. In der Nacht wird es deutlich frischer mit etwa 5 Grad. Es kann sich Nebel bilden. Auch morgen Vormittag noch teilweise neblig, danach Sonne und Wolken im Wechsel. Und es soll trocken bleiben. Maximal werden es 18 Grad. Es ist 18.33 Uhr.
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4: Schönen guten Abend und ein bisschen länger dauert es auf der A10 östlicher Berliner Ring in Richtung Dreieckbahnhof zwischen Erkner und Rüdersdorf. Das an der Mühlenfließbrücke bis Anfang November nur eine Spur für alle frei. Deshalb aktuell, wie gesagt, plus 10 Minuten. Dann die westliche A10 Richtung Dreieckhaveland, die Anschlussstelle Potsdam Nord wegen einer Baustelle bis Samstag gesperrt. Und Vorsicht immer noch im Landkreis Barnim. Auf der Straße zwischen Rüdnitz und Wullwinkel sind wegen einer Gedenkveranstaltung Leute mit Luftballons auf der Fahrbahn. Und geblitzt wird unter anderem in Berlin-Zehlendorf auf der Bülowstraße. Schon sollten Sie noch was haben? Bitte anrufen 0331 70 98 101. Gute Fahrt.
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4: 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Oder? Ist es geil? Ja, ist es. Die Wohnmut und High Love. Hi.

0: Klassiker von Status Quo aus 1977, Rocking All Over the World. Fetzter. Einen schönen Mittwochabend wünsche ich. Hier ist Antenne am Abend und Jurek Becker, der hat diese Serie jetzt und zwar drehbuchmaßgeschneidert für seinen Freund Manfred Krug geschrieben. 86 ging Liebling Kreuzberg auf Sendung und wurde Kult. Ja, und die ARD hat einen Nachfolger im Programm Die Kanzlei Liebling Kreuzberg. Zwei neue Filme stehen ab heute in der ARD Mediathek im 40. Jahr nach Anwalt Robert Liebling. Mehr gibt's jetzt im Antenne-Streaming-Tipp von Peggy Klubeck.
1: Wir haben doch darüber geredet, dass Erstgespräche bei uns gratis sind.
2: Du hast geredet. Ich habe zugehört.
3: Die beiden Krug-Nachfolgerinnen Gabriela Maria Schmeide und Luise von Fink.
4: Du hast doch die Kanzlei von Opa übernommen, hört man, wa?
5: Die halbe.
4: Also bist du jetzt eine halbe Anwältin?
5: Nee, halbe Kanzlei, ganze Anwältin.
4: Ah, da würde sich der Robert aber freuen, Mensch, Gott hab ihn selig.
3: Robert Liebling, über 12 Jahre spielte Krug diese Rolle, trug unzählige legendär hässliche Krawatten und paffte unzählige Zigarren. In der Fortsetzung ist er immer noch akustisch präsent, denn Kanzleierbin Lisa holt sich Rat vom Opa über alte Diktiergerätaufnahmen.
6: Gewöhnen Sie sich nicht ans Verlieren. Ein gewisses Maß an Ärger ist produktiv.
3: Und produktiven Ärger haben die zwei neuen Filme aus Berlin zu bieten. Es geht um Aufregerthemen wie zum Beispiel Entmietung. Vor allem aber geht's um die oft so schmerzliche Lücke zwischen Recht und Gerechtigkeit.
7: Ich habe eine Idee.
8: Warum habe ich immer ein ungutes Gefühl, wenn du diesen Satz sagst?
7: Weiß ich nicht.
3: Das in seiner Ungleichheit charmant dynamische Kanzlei-Duo greift auch zu Investigativtricks à la Robert. Ganz so wie damals der Anwalt der kleinen Leute. Und apropos kleine Leute.
9: Wissen deine Eltern, dass du hier bist?
7: Ich verweigere die Aussage.
3: Die Geschichten aus Kreuzberg könnten auch in den beiden neuen Filmen etwas mehr Kante vertragen.
9: Robert, Robert, weißt du, du fehlst.
3: Sein Biss, seine Schnottrigkeit vor allem. Es ist also noch Luft nach oben für die ansonsten sehr sympathische Kanzleibesetzung.
0: Film 4 und 5 der Kanzlei Liebling Kreuzberg stehen ab heute zum jederzeit Anschauen in der ARD Mediathek. Und ausgestrahlt werden sie diese und nächste Woche am Freitag, jeweils ab 20.15 Uhr im Ersten.

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1: Im Studio Sabine Löbrig. Guten Abend. Mehr Geld für die rund 30.000 Brandenburger Beamten und Beamtinnen. Der Landtag hat heute den Weg für eine höhere Besoldung freigemacht. Eine Mehrheit der Abgeordneten stimmte dafür. Hanno Christ fasst zusammen.
2: Schon zum 1. Dezember können die rund 30.000 Beamtinnen und Beamte mit deutlich mehr Geld auf ihren Konten rechnen. Lehrkräfte, Polizisten, Richterinnen. So hat es der Landtag am Mittwoch beschlossen. Für den Landeshaushalt sind das Mehrkosten in Höhe von 430 Millionen Euro. Noch in diesem Jahr und mehr als 1 Milliarde zusätzlich in den kommenden beiden Jahren. In Einzelfällen bedeutet das eine Steigerung der Bezüge um etwa 20%. Brandenburg folgt damit einem Urteil des Bundesverfassungsgerichts, das eine zu geringe Bezahlung von Beamtinnen und Beamten beanstandet hatte.
1: Es ist eine kleine archäologische Sensation. Am Königsgrab von Sedin bei Großpankow in der Prignitz haben Archäologen die Reste eines weiteren bronzezeitlichen Gebäudes entdeckt. Grabungsleiter Immo Heske von der Uni Göttingen vermutet, dass das ein Ritualort war.
3: Die Gruben drumherum, wir haben dort von verbrannten Tieren die Knochen gefunden, riesige Gefäße, nicht nur große Keramikmengen, sondern sehr große Gefäße, die auf Trank- und Speiseopfer hindeuten. Dazu die Lage im Gelände, ein abgegrenzter Raum bzw. ein Gebäude mit einer besonderen Funktion.
1: Bundeskanzler Merz hat im Bundestag eindringlich dafür geworben, den aktuellen Herausforderungen mit Gestaltungswillen entgegenzutreten. Europa und auch Deutschland stünden unter Druck wie vielleicht noch nie. Aber das könne sich ändern, sagte er in seiner Grundsatzrede vor dem EU-Gipfel. Merz verteidigte auch noch einmal die Hilfen für die Ukraine. Philipp Eckstein aus dem Hauptstadtstudio.
4: Die Eskalationsbereitschaft Russlands steige gegen die Ukraine und gegen Deutschland. Das sagt Bundeskanzler Friedrich Merz. Und vor diesem Hintergrund sei es ihm unbegreiflich, dass von ganz links und ganz rechts das Spiel der Verharmlosung betrieben werde und Desinformationen verbreitet würden. Merz wies Vorwürfe zurück, durch die Hilfe für die Ukraine würden in Deutschland Gelder fehlen. Wörtlich sagte er, kein Euro, der in die Ukraine fließt, fehlt bei den Sozialausgaben und den Bildungsausgaben in unserem Land.
1: Die Lufthansa hat das Bieterrennen um die portugiesische Airline TAP gewonnen. Sie setzte sich damit gegen den Konkurrenten Air France KLM durch, der ebenfalls Anteile kaufen wollte. Sebastian Kisters.
5: Die Lufthansa-Gruppe bekommt mit Lissabon wohl ein neues Drehkreuz. Die portugiesische Airline TAP fliegt von hier vor allem Ziele in Afrika, Latein und Südamerika an. Auf diesen Strecken sind Fluggesellschaften, die bereits zur Lufthansa gehören, bisher wenig unterwegs, wie Swiss, Austrian oder die italienische ITA. Mit ihrem Einstieg bei der TAP erschließt die Lufthansa also neue Ziele und schließt eine Lücke zur Konkurrenz.
1: Und soweit die Antenne Brandenburg Nachrichten. 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
6: Wenige Wolken jetzt und die Temperaturen, die sinken schon wieder ab. Wir haben aktuell noch 15 Grad in Koschen und Luckenwalde, 14 in Manschnow und Küritz, 13 Grad in Strausberg und Potsdam. Heute Nacht lockert es dann weiter auf, stellenweise wird es dann sternklar und entsprechend kalt. Temperaturen sacken auf 5 bis 0 Grad, am kältesten wird Richtung Elbe-Elsterland. Morgen Donnerstag geht's örtlich mit Nebel los. Anschließend gibt's wieder einen freundlichen Mix aus Sonne und Wolken. Temperaturen steigen auf 15 bis 17 Grad.
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6: Schönen guten Abend auf die Straßen und A10, östlicher Berliner Ring in Richtung Dreieck-Barnim zwischen Erkner und Rüdersdorf ist an der Mühlenfließbrücke bis Anfang November noch nur eine Spur frei. Sie brauchen aktuell 10 Minuten extra. A10 westlicher Ring in Richtung Dreieck-Havelland, die Anschlussstelle Potsdam-Nord ist gesperrt wegen einer Baustelle bis Samstag. Und es wird geblitzt unter anderem in Berlin-Zehlendorf auf der Bülowstraße. Ja, und wo noch? Können Sie uns gern durchgeben. Kurz anrufen, Antenne Verkehrsservice unter der 0331 70 98 101. Danke vorweg und eine gute Fahrt jetzt mit unserem Sandmännchen.
7: Unser Sandmännchen. Womit kommt das Sandmännchen heute? Mit dem Müllauto. Das Sandmännchen hat dir eine Geschichte mitgebracht.
8: Kali. Das
9: ist Kalli. Kalli kann auch nicht schlafen.
10: Heute war alles blöd.
9: Kalli hat ein wunderschönes Bild für Mareike gemalt.
10: Aber Mareike hat gesagt,
11: blaue Krokodile gibt es doch gar nicht. Und ein grünen Himmel auch nicht.
10: Aber bunt ist alles lustiger. Wenn ich will, dann bin ich ein blaues Krokodil. Und Mareike hat Angst vor meinen spitzen Zähnen. Aber dann spielt sie ja nicht mit mir. Wenn ich will, dann bin ich ein grüner Himmel. Aber mit einem grünen Himmel spielt auch keiner. Aber wenn ich ein Zauberpinsel wäre, dann könnte ich alles bunt machen, so wie ich es will. Das wird lustig.
9: Kalli möchte ein Zauberpinsel sein. Und schwupps, ist Kalli ein Kalli-Pinsel.
10: Jetzt geht es aber los.
9: Kalli-Pinsel schaut sich in der ganzen Stadt um.
10: Ich weiß gar nicht, was ich zuerst anmalen soll. Zuerst etwas Kleines.
9: Eine Maus. Er malt sie quietschgelb an.
12: Was soll denn das? Spinnst du?
10: Aber gelb ist doch super schick.
12: Guck mal, was jetzt passiert.
9: Ein dicker Kater jagt den gelben und zwei grauen Mäusen hinterher. Egal, wo die Mäuse sich verstecken, die grauen werden unsichtbar. Die gelbe aber nicht. Zum Glück verscheucht Kalli Pinsel den Kater.
12: Mäuse sind grau, damit sie sich besser verstecken können.
10: Ach so, na dann.
9: Oh, schwupps, ist die Maus wieder grau.
12: Schönen Dank auch.
10: Dann male ich jetzt etwas Großes an. Zum Beispiel die Kühe.
13: Was soll denn das? Spinnst du?
10: Wieso denn? Grün ist doch super schick.
13: Na dann guck mal her.
9: Die grünen Kühe werden im grünen Gras unsichtbar, sodass noch nicht einmal der Bauer sie erkennt.
13: Hm, wo sind denn meine Kühe?
10: Hab schon verstanden.
9: Und schwupps, sind die Kühe wieder bunt.
13: Na, da sind doch meine Kühe.
10: Hm? Also jetzt male ich keine Tiere mehr an, sondern Herrn Putzke. Er hat immer nur schwarze Sachen an.
9: Herrn Putzke ist Schornsteinfeger und seine Sachen malt Kalli-Pinsel nun ganz bunt.
14: Was soll denn das? Spinnst du?
10: Wieso? Bunt ist doch super schick.
14: Na dann guck mal her.
9: Eine schwarze Rußwolke hüllt Herrn Putzke ein.
10: Hab schon verstanden.
9: Oh, schwupps, ist Herr Putzke wieder schwarz.
10: Ich wollte doch nur alles schön bunt machen.
13: Und da hinten, das Haus wird gelb.
9: Ein Maler und sein Lehrling beraten sich.
13: Und das hier orange. Und da müssen wir nur noch den Zaun.
15: Aber Meister, das schaffen wir nicht.
13: Das müssen wir. Ich hab's versprochen.
15: Da brauchen wir einen Zauberpinsel.
10: Zaun zur Stelle und los geht's.
9: Kalli Zauberpinsel zaubert alle Häuser bunt und einen schönen Regenbogen an den Himmel. Die Leute sind begeistert.
13: Na, das ging ja schnell.
14: Dankeschön einmal.
10: Jetzt reicht es aber. Malen macht ja richtig müde.
9: Kalli will kein Kalli-Pinsel mehr sein. Oh, schwupps, ist Kalli wieder ein richtiger Kalli und liegt in seinem Bett.
10: Aber morgen male ich einen lila Tiger mit rosa Streifen.
9: Schlaf schön, Kalli.
7: Das Sandmännchen hat dir ein Lied mitgebracht.

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0: Mit diesem ganzen Traumsand wünsche ich zauberhafte Träume.
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0: Einen schönen Mittwochabend wünsche ich. Hallo mit einem klasse 80er jetzt. Gleich natürlich auch Ihrem Wunsch 80er jetzt, aber erstmal Survivor und Eye of the Tiger. Schönen Abend. Hallo.

0: Musik wie aus einem Traum von Ásgeir, Musik aus Island. Und jetzt sind Sie wieder unser Musikchef.
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0: Sie wünschen per Netz antennebrandenburg.de und wir spielen immer morgens kurz nach 7:30 und abends kurz vor 7:30. Also jetzt und heute ganz, ganz toller Wunsch.
2: Hier ist die Petra aus Berlin. Ich war gestern im Michael-Jackson-Film, sehr zu empfehlen. Und wünsche mir natürlich den 80er-Hit von Michael, Beat It. Weil der erinnert mich so ein bisschen an den Film und an die Dance-Moves. Einfach toll. Beat it, beat it.
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0: so schön aus den späten 70ern. Captain Antonil. Do that to me one more time. 19.30 Uhr haben wir's.
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0: Es ist herbstlich, dunkel jetzt schon wieder und die Blätter rascheln auf dem Nachhauseweg und ja, die Abende und Nächte werden wieder kühl. Aktuell haben wir noch 14 Grad in Cottbus, 13 Grad in Zedernick, 12 Grad sind in Fürstenberg und Guteborn. Die Nacht dann teilweise sternklar und örtlich richtig kühl. Geht runter auf 5 bis 0 Grad, das heißt, es wird sogar frostig. Morgen am Donnerstag starten wir dann mit kalten Temperaturen und Nebel. Wenn der Nebel sich verzogen hat, wechseln sich wieder Sonne und Wolken ab. Temperaturen schaffen es erneut auf 15 bis 17 Grad.
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1: Schönen guten Abend auf die Straßen. Und zwei Hinweise noch. Einmal die A10 westlicher Berliner Ring in Richtung Dreikavelland. Die Anschlussstelle Potsdam-Nord ist wegen einer Baustelle bis Samstag gesperrt. Und A13 in Richtung Dresden zwischen Schönefelder Kreuz und Rago ist nur die linke Spur frei. Da wird bis um 5 Uhr morgen früh die Fahrbahn ausgebessert. Na dann, gute Fahrt. Und sollten Sie noch was haben, 0331 70 98 101.
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1: Schönen guten Abend.

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0: Susi Quattro, She's in Love with You. Ich habe mit so viel Liebe und Power aus den 70ern, sage ich tschüss, bis morgen. Zur Antenne am Abend wieder von 17 bis 20 Uhr. Claudia Heber, mein Name, freue mich schon. Bis dann.
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1: Im Studio Sabine Löbrig. Guten Abend. Nach mehreren Gewalttaten von Jugendgruppen in Potsdam soll sich die neu gegründete Taskforce wöchentlich treffen, um Maßnahmen zu besprechen und in die Wege zu leiten. Das hat die Stadt heute bekannt gegeben. Heute hatte sich auch der Landtag mit dem Thema beschäftigt. Thorsten Südow mit den Einzelheiten.
2: Das Sagen habe der Rechtsstaat und die Polizei gebe denen, die das noch nicht begriffen haben, eine sehr unbequeme Nachhilfestunde, sagte Brandenburgs Innenminister Jan Redmann von der CDU, der auch über mehrere Festnahmen berichtete. Auf Initiative des Innenministeriums und der Oberbürgermeisterin von Potsdam werde morgen das erste Sicherheitsgespräch stattfinden mit allen relevanten Akteuren von Staatsanwaltschaft bis zur Ausländerbehörde. Alle möglichen Konsequenzen würden auf den Tisch kommen. Wer brauche Hilfe, wer brauche Grenzen und wer müsse in sein Heimatland zurück, so redet man in der Debatte.
1: In Brandenburg dürfen kleine automatisierte Supermärkte künftig auch sonntags und an Feiertagen öffnen. Dafür hat der Landtag heute das Ladenöffnungsgesetz geändert. Timo Maschewski berichtet.
3: Die sogenannten Smart Stores dürfen höchstens 350 Quadratmeter groß sein und an Sonn- und Feiertagen kein Personal einsetzen. Die Gemeinden können die Öffnungszeiten der Läden aber weiterhin per Verordnung einschränken. Die rot-schwarze Koalition will mit der Gesetzesänderung vor allem die Versorgung im ländlichen Raum verbessern. Die Gewerkschaft Verdi hatte die Pläne kritisiert und vor einer Aufweichung des Sonntagsschutzes gewarnt. Bisher durften Verkaufsstellen in Brandenburg nur von Montag bis Samstag rund um die Uhr geöffnet sein. Außerdem ist die Öffnung an bis zu 6 Sonntagen pro Jahr erlaubt, wenn es einen besonderen Anlass gibt.
1: In Teltow-Fleming war die Bundesstraße 101 bei Thyro seit Ende Juli gesperrt. Autofahrer mussten dort große Umwege in Kauf nehmen. Seit heute Nachmittag ist das vorbei, denn die Grünbrücke, die für die Sperrung verantwortlich war, ist jetzt repariert und das gut einen Monat früher als geplant, so hieß es aus dem Infrastrukturministerium. Es ist eine kleine archäologische Sensation. Am Königsgrab von Sedin bei Großpankow in der Prignitz haben Archäologen die Reste eines weiteren bronzezeitlichen Gebäudes entdeckt. Grabungsleiter Immo Heske vermutet, dass das ein Ritualort gewesen ist.
4: Die Gruben drumherum, wir haben dort von verbrannten Tieren die Knochen gefunden, riesige Gefäße, nicht nur große Keramikmengen, sondern sehr große Gefäße, die auf Trank- und Speiseopfer hindeuten. Dazu die Lage im Gelände, ein abgegrenzter Raum bzw. ein Gebäude mit einer besonderen Funktion.
1: Soweit die Antenne Brandenburg Nachrichten. 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Das Wetter. In der Nacht gering bewölkt oder klar, stellenweise kann sich auch Nebel bilden. Und es wird ganz schön frisch mit Temperaturen zwischen 5 und 0 Grad.
5: Hier ist der Verkehrsservice für den ARD-Abend. A2 Richtung Hannover zwischen Berlin und Cesa, Behinderungen nach einem Unfall. Die A4 Richtung Dresden ist zwischen Wandersleben und Neudietendorf nicht mehr gesperrt, zurzeit noch stockender Verkehr. Auf der A13 Richtung Dresden zwischen Schönefelder Kreuz und Rago ist wegen Bauarbeiten nur eine Fahrbahn frei. Und damit weiter gute Fahrt durch diesen Abend und kommen Sie gut an Ihr Ziel.
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5: Schönen guten Abend aus Dresden. Hier ist MDR Sachsen. Ich bin Frank-Michael Bauer und hier macht eine auf Ferien Holiday Madonna. Guten Abend.

in Zaire, Johnny Wakelin. 1976 ist dieser Titel erschienen. Das Lied thematisiert ja den historischen Boxkampf zwischen Muhammad Ali und George Foreman, der 1974 in Kinshasa stattgefunden hat. Und musikalisch waren da so einige harte Rhythmen noch zu hören und afrikanische Trommeleinflüsse. Und jetzt wechseln wir in das Jahr 1991. Und da gab es für den Soundtrack des Spielfilms Robin Hood, König der Diebe, einen Titel. Der kanadische Musiker Brian Adams hat das Werk komponiert, gemeinsam mit Michael Kamen und Robert John Lang. Innerhalb einer knappen Stunde, 55 Minuten hat es nur gedauert, dann war das Lied fertig. Das Stück hat sich anschließend 16 Wochen lang ununterbrochen an der Spitze der britischen Singlecharts gehalten. Und wie war das mit Deutschland? Genau heute, vor 35 Jahren, Nummer 1 in der Bundesrepublik und insgesamt 5 Wochen auf 1. Diese Ballade, Everything I Do it for you.

Circle in the Sand, ja, am Strand sitzen und einen Kreis in den Sand malen. Belinda Carlisle aus Hollywood war das mit ihrem Titel aus dem Album Heaven on Earth von 1987 hier im ARD-Abend. Das dazugehörige Musikvideo, das wurde dann auch an einem Strand in Kalifornien gedreht und mit dieser Musik untermalt. Und jetzt gibt's Klänge aus Dänemark aus dem Jahr 2011. Da kommt uns Aura Dione mit ihrem Titel Friends hier bei uns im ARD-Abend.

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8: tamam. 20.31 Uhr, hier ist der Verkehrsservice für den ARD-Abend. Auf der A13 Richtung Dresden zwischen Schönefelder Kreuz und Rago ist wegen Bauarbeiten nur eine Fahrbahn derzeit frei. Auf der B6, Ortsdurchfahrt Gröbers, Behinderungen nach einem Unfall. Soweit die Meldungen, weiterhin gute Fahrt durch den Abend und kommen Sie gut an.
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8: Aus Dresden mit Frank-Michael Bauer und hier ist Eagle Eye Cherry, Safe Tonight. Und danach aus Dänemark, Laid Back.

Ein Hit aus Dänemark, der Sunshine Reggae, in den 80ern großer Erfolg. Und das war ein Volltreffer für John Guldberg und Tim Stahl. Jetzt geht's ins Jahr 2000 und da hat Lionel Richie diesen Titel aufgenommen, Angel. Das Stück wurde als Hauptsingle in seines 6. Studioalbums Renaissance ausgekoppelt. Ja, und hier ist im ARD-Abend Lionel Richie.

0: Das war sie, die Debüt-Single für Nena. Und das ist im Jahr 1982 gewesen. Der Durchbruch kam im deutschsprachigen Raum mit diesem Song und vor allem auch mit einem Auftritt in der ARD-Musiksendung Musikladen. So, und von der Musik wechseln wir zum Wort. Und da sind die drei Herren Streter, König und Schubert gefragt.
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1: Um 21 Uhr mit Sabine Löbrig. Guten Abend. Mehr Geld für die rund 30.000 Brandenburger Beamten und Beamtinnen. Der Landtag hat heute den Weg für eine höhere Besoldung freigemacht. Eine Mehrheit der Abgeordneten stimmte dafür. Hanno Christ mit Einzelheiten.
2: Schon zum 1. Dezember können die rund 30.000 Beamtinnen und Beamte mit deutlich mehr Geld auf ihren Konten rechnen. Lehrkräfte, Polizisten, Richterinnen. So hat es der Landtag am Mittwoch beschlossen. Für den Landeshaushalt sind das Mehrkosten in Höhe von 430 Millionen Euro. Noch in diesem Jahr und mehr als 1 Milliarde zusätzlich in den kommenden beiden Jahren. In Einzelfällen bedeutet das eine Steigerung der Bezüge um etwa 20%. Brandenburg folgt damit einem Urteil des Bundesverfassungsgerichts, das eine zu geringe Bezahlung von Beamtinnen und Beamten beanstandet hatte.
1: Das BSW im Brandenburger Landtag ist mit dem Plan gescheitert, den Ausbau von Windkraftanlagen im Land zu begrenzen. Ziel des Gesetzentwurfs war es, bereits bestehende Anlagen auf die vom Bund vorgegebenen Ausbauziele anzurechnen. Das lehnte aber eine Mehrheit im Landtag ab. Informationen von Amelie Ernst.
3: Das BSW wollte erreichen, dass das sogenannte Windkraftmoratorium verlängert wird und schon im kommenden Jahr bereits ausgewiesene Flächen auf die Ausbauziele des Bundes angerechnet werden. Der Bund gibt den Ländern vor, dass bis Ende 2027 mindestens 1,8% und bis Ende 2032 mindestens 2,2% der Landesfläche für Windkraftanlagen bereitgestellt werden müssen. Welche Flächen, sogenannte Vorranggebiete, dafür ausgewiesen werden, das entscheiden in Brandenburg die Kommunen in 5 Planungsregionen. Windkraftflächen, die außerhalb dieser Vorranggebiete liegen, werden bisher nicht auf die Ziele angerechnet.
1: Der Zusatzbeitrag für die gesetzliche Krankenkasse bleibt im kommenden Jahr wohl stabil. Das teilten der zuständige Schätzerkreis und Gesundheitsminister Linnemann am Abend mit. Der Zusatzbeitrag liegt derzeit bei 2,9%. Die Arbeitnehmer zahlen ihn zusätzlich zum regulären Beitragssatz von 14,6% des Bruttolohns. Linnemann sagte, das wichtigste Ziel, Beiträge stabil zu halten, sei erreicht. Klar sei aber auch, dass die Finanzlage der Krankenkassen angespannt bleibe. Die Bundesregierung will den Kinder- und Jugendschutz im Netz stärken. Dazu hat Bundesfamilienministerin Prien heute ein Eckpunktepapier vorgestellt. Frank Eichmann berichtet.
4: Zu den geplanten Maßnahmen gehört, dass allen unter 13-Jährigen die Nutzung sozialer Netzwerke untersagt wird. Einzige Ausnahme, nachweislich kindgerechte Angebote. Auch für 13- bis 18-Jährige wird es Beschränkungen geben und schon in einigen Monaten eine zuverlässige, datensparsame Altersverifikation.
1: Und soweit die Antenne Brandenburg Nachrichten. 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Das Wetter. In der Nacht gering bewölkt oder klar, stellenweise Nebel und Temperaturen zwischen 5 und 0 Grad. Morgen nach Auflösung der Nebenfelder erstmal Sonne, später wolkig, aber trocken bei 15 bis 17 Grad.
5: Hier ist der Verkehrsservice für den ARD-Abend. Auf der A1 Münster Richtung Dortmund ist die Auffahrt Unna wegen Bauarbeiten gesperrt. A2 Richtung Hannover zwischen Irxleben und Allerengersleben, Stau an einer Baustelle. Die Verzögerung beträgt eine Viertelstunde. Auf der A13 Richtung Dresden zwischen Schönefelder Kreuz und Rago ist wegen Bauarbeiten nur eine Fahrbahn frei. Die A24 in Hamburg ist zwischen Kreisverkehr Horner Kreisel und Hamburg-Jenfeld wegen Reparaturarbeiten gesperrt. Die empfohlene Umleitung von Horner Kreisel abfahren auf die Sievekingsallee bis zur Kreuzung Schiffbeker Weg, dann in Richtung Anschlussstelle Jenfeld weiter auffahren. Auf der A45 Gießen Richtung Hagen ist die Auffahrt Siegen Süd wegen Bauarbeiten gesperrt. Das waren die Meldungen. Weiterhin gute Fahrt durch den Abend und kommen Sie gut an Ihr Ziel.
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5: Ich bin Frank-Michael Bauer. Schönen guten Abend aus Dresden. Hier ist das MDR Sachsen-Radio. Und da haben wir Barclay James Harvest mit Life is for Living.

Huey Lewis and the News hier bei uns im ARD-Abend an diesem heutigen 14. Oktober. Ja, das ist auch Tag der Nachspeise. Man sagt uns Männern ja immer nach, wir essen lieber Nachspeise als das Hauptgericht, beziehungsweise nehmen mehr Nachspeise Süßigkeiten als die Frauen. Ja, am Wochenende war ich bei einer Geburtstagsfete, da waren meine Schwestern auch dabei. Ich muss feststellen, die Mädels haben mehr Süßigkeiten zu sich genommen. Ja, übrigens auf Platz 1 liegt nach der Umfrage des Testatlas Grießbrei. Erster Platz bei deutschen Süßspeisen. Ich mag Grießbrei mit Kirschen am liebsten. Das ist Platz 1. Auf 2 Ofenschlupfer. Das ist ein schwäbischer Brotpudding mit altbackenem Brot, Äpfeln, Zimt und Vanille. Auf 3 Kirschenmichel. Ein süddeutscher Brotpudding mit Süßkirschen, Zimt und oft einem Schuss Kirschlikör. Och, mir reicht eigentlich ein Eis. Beziehungsweise ich mag Schokopudding mit Vanillesoße. Das ist auch was Leckeres. Am Tag der Nachspeise habe ich heute schon übrigens genascht. Jetzt bei uns Hot Chocolate. Ja, es darf auch heiße Schokolade sein. So you win again.

Unverkennbar, dieser Sound, der gehört zu Adele, Rolling on the Deep. Hier gehört im ARD-Abend und das war eine Auskopplung aus ihrem zweiten Studioalbum 21 und der Song ist am Ende einer privaten Beziehung entstanden, die auseinandergebrochen ist und den Song, den hat sie wirklich so gut geschrieben, dass mehrere Grammy-Auszeichnungen rausgesprungen sind. Und wir bleiben noch ein bisschen in Großbritannien und sind bei Cliff Richard, der feiert heute seinen 86. Geburtstag. Herzlichen Glückwunsch. Ende vergangenen Jahres war er ja noch auf Tournee und wer denkt, er setzt sich zur Ruhe? Nee, hat er nicht gemacht. Er hat sich hingesetzt und hat sein 48. Studioalbum aufgenommen. Das wird im nächsten Monat am 27. November veröffentlicht und wird dann heißen Only Number Ones. Also nur Nummer 1 Hits und das sind Nummer 1 Hits aus Großbritannien von anderen Musikkolleginnen und Kollegen, die er covert auf dieser Platte. 48. Album, Mann, oh Mann. Und aus dem 87er Album Always Guaranteed, da gibt es jetzt Cliff Richard mit Some People.

Einen guten Tag, der Herr Oerding im ARD, abends und gleich Musik aus den 80ern. Kleines Spiel gefällig? Machen wir jetzt. Kriegen Sie raus, wie der folgende Titel heißt und wer ihn singt. Gerdes aus Wuppertal hat uns geschrieben, gestern war das viel zu einfach. Ich glaube, das ist immer relativ. Wir hatten ja nicht nur richtige Antworten gehabt. Also, wie ist das heute? Hier sind 3 Sekunden rückwärts. Wie heißt Interpret oder Interpretin und wie heißt der Titel? Gut zugehört? Was könnte das also sein? Verraten Sie es uns, wenn Sie eine Idee haben, unter ard-abend@mdr.de oder natürlich auch Telefon. Kostenfrei übrigens, der Jan ist an der Telefon 0800 80 80 110. Und hier aus den 80ern Glenn Medeiros.

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1: 21.32 Uhr, hier ist der Verkehrsservice für den ARD-Abend. Auf der A1 Münster Richtung Dortmund ist die Auffahrt Unna wegen Bauarbeiten gesperrt. A2 Richtung Hannover zwischen Irxleben und Allerengersleben, Stau an einer Baustelle. Die Verzögerung beträgt 15 Minuten. Auf der A13 Richtung Dresden zwischen Schönefelder Kreuz und Rago ist wegen Bauarbeiten nur eine Fahrbahn frei. Die A24 in Hamburg ist zwischen Kreisverkehr Hornaer-Kreisel und Hamburg-Jenfeld wegen Reparaturarbeiten gesperrt. Die empfohlene Umleitung von Hornaer-Kreisel abfahren auf die Sievekingsallee bis zur Kreuzung Schiff-Beker-Weg und dann in Richtung Anschlussstelle Jenfeld weiter auffahren. Auf der A45 Gießen Richtung Hagen ist die Auffahrt Siegen Süd wegen Bauarbeiten gesperrt. Damit weiter gute Fahrt durch diesen Abend und kommen Sie gut an.
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1: Aus Dresden mit Frank-Michael Bauer. Tracy Chapman bekommt das Mikrofon Talking About Revolution. Und danach Kid Rock.

All summer long hier bei uns gehört im ARD Abend. 2008 war das ein Erfolgstitel und hörte sich auch ein bisschen nach Lynyrd Skynyrd an. Ja, da waren so ein paar Samples drin von Sweet Home Alabama und auch von Werewolves of London. Und gezählt wurden die Erlebnisse eines jungen Mannes in den Sommermonaten. Irgendwo in einem See in Michigan wurde ein Sommerhit für Kid Rock. Und wir spielen heute in der Rubrik, wenn Musik rückwärts läuft. Und wir haben schon richtige Lösungen, aber auch ein paar falsche. Wer singt hier und diesmal rückwärts? Und wie heißt der Titel? Verraten Sie es uns unter ard-abend@mdr.de oder unter 0800 80 80 110. Und jetzt nehmen wir uns Zeit für Eric Clapton von 1977. Mr. Slowhand und Wonderful Tonight.

0: Road to Where, das waren die Talking Heads hier bei uns im ARD-Abend. Gerade Halbzeitpause in der Champions League, gibt ja heute wieder ein paar Partien. Und da ist auch deutsche Beteiligung angesagt. Slovan Bratislava gegen Stuttgart. Stuttgart führt 1:0 zur Pause. Und Pause ist auch in der Begegnung Bodo Glimt gegen Dortmund, also eine norwegische Mannschaft gegen unsere deutsche Mannschaft. Und da ist bislang noch kein Tor gefallen an diesem 14. Oktober. Das ist ja auch der Tag der Nachspeise. Platz 1 laut Taste Atlas ist zum Beispiel der Grießbrei bei uns in Deutschland. Ja, und da haben wir auch einen Anruf bekommen.
1: Hallo, hier ist Heinz und Gerda aus Wittorf bei Lüneburg. Bei uns gab es heute Mittag Stracciatella-Pudding mit Birnenkompott. Wir finden eure ganze Sendung und eure Musik sowas toll jeden Abend. Viele Grüße. Tschüss.
0: Na, das geht doch runter wie ein Stracciatella-Pudding. Und da hat uns auch ganz liebe Grüße Elke aus Elgersburg geschrieben. Und sie bedankt sich für den Titel, den sie endlich mal wieder gehört hat von Santana vorhin. Und auch ein Dankeschön von Constanze für eine Musik, die ja was mit Boxen zu tun hatte. Klar, das war der berühmte Insel-Titel von Johnny Wakelin. Und nun, jetzt haben wir noch ein Geburtstagskind im Angebot. Hat mit diesem Titel zu tun. Hier sind die Moody Blues, Your Wildest Dreams. Und heute hat Gitarrist und Sänger Justin Hayward seinen 80. Geburtstag. Mit seiner Band The Moody Blues veröffentlichte er 86 das Album The Other Side of Life. Und da war dieser Titel drauf.

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1: Um 22 Uhr mit Ina Heidemann. In Berlin sollen morgen die Sondierungen zwischen Linken, Grünen und SPD fortgesetzt werden. Linken-Fraktionschefin Ehralp sagte der dpa am Abend, Missverständnisse seien ausgeräumt. Grünen-Fraktionschef Graf betonte bei Radio 1 vom rbb, es gebe große Schnittmengen zwischen den Parteien. Sein SPD-Kollege Krach sagte am Abend in der rbb 24 Abendschau, die Linke habe zugesichert, dass die gemeinsam ausgehandelte Berliner Erklärung gegen Antisemitismus verbindlich gelten soll.
2: Das hat die Spitze der Linken uns jetzt nochmal zugesagt. Und da gab es auch überhaupt keine Differenzen zwischen SPD und Grünen. Und ich finde es auch völlig normal, dass man in solchen Sondierungen auch nochmal sagt, lasst uns nochmal zusammensitzen und gucken, ob wir wirklich hier alle einer Meinung sind.
1: Sagt der Berliner SPD-Fraktionschef Steffen Krach. Bundeskanzler Merz hat im Bundestag dafür geworben, den aktuellen Herausforderungen mit Gestaltungswillen entgegenzutreten. Voraussetzung für eine gute Zukunft Europas sei ein stabiles Deutschland, sagte er in seiner Grundsatzrede vor dem EU-Gipfel. Der AfD-Vorsitzende Chrupalla warf Merz dagegen Untätigkeit und politisches Versagen vor. Reformen blieben aus, gleichzeitig würden die Schulden wachsen. SPD-Chef Miersch machte deutlich, dass es Meinungsverschiedenheiten in der Koalition wegen der anstehenden Reformen gebe. Dabei gehe es vor allem um Gerechtigkeit. Grüne und Linke betonten, die Bundesregierung setze die falschen Prioritäten und habe keine Vision für die Zukunft. Das Bundeskabinett hat eine Pflegekommission eingesetzt. Die 13 Expertinnen und Experten sollen bis Ende Januar Vorschläge präsentieren, wie die gesetzliche Pflegeversicherung stabilisiert werden kann. Hauptstadtkorrespondentin Birte Sönnigsen.
3: Die Vorschläge sollen dann Grundlage für eine umfassende Pflegereform werden, die die Regierung bis zum kommenden Sommer umsetzen will. Es geht zum Beispiel darum, wie sich Pflege besser organisieren lässt und wie pflegende Angehörige Beruf und Pflege besser miteinander vereinbaren können. Die Kommission soll auch prüfen, welche Anreize es braucht, damit mehr Menschen privat vorsorgen.
1: Die Gewerkschaft Verdi hat die Beschäftigten der Berliner Charité für morgen und übermorgen erneut zum Warnstreik aufgerufen. Betroffen sind Früh-, Spät- und Nachtdienste an den Standorten Mitte, Virchow und Benjamin Franklin. Verdi fordert unter anderem, das Personal zu entlasten und für besonders belastende Schichten einen wirksamen Ausgleich zu schaffen. Die Beschäftigten hatten zuletzt Mitte September gestreikt. Soweit die Nachrichten. 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Das Wetter: heute Nacht leicht bewölkt oder klar und überall trocken. Später dann neblig. Die Temperatur sinkt auf 5 bis 0 Grad. Morgen gibt's einen Mix aus Sonne und dichten Wolken. Es bleibt trocken bei bis zu 17 Grad. Die Zeit: es ist 22.03 Uhr.
4: Hier ist der Verkehrsservice für den ARD-Abend. A2 Richtung Hannover zwischen Irxleben und Allerengersleben. Stau an einer Baustelle. Die Verzögerung beträgt eine Viertelstunde. Auf der A13 Richtung Dresden zwischen Schönefelder Kreuz und Rago ist wegen Bauarbeiten nur eine Fahrbahn frei. Die A24 in Hamburg ist zwischen Kreisverkehr Horner Kreisel und Hamburg-Jenfeld wegen Reparaturarbeiten gesperrt. Die empfohlene Umleitung von Horner Kreisel abfahren auf die Sievekingsallee bis zur Kreuzung Schiffbeker Weg, dann in Richtung Anschlussstelle Jenfeld weiter auffahren. A43 Recklinghausen Richtung Münster zwischen Recklinghausen-Herten und Marl-Sinsen. Nach einem Unfall ist dort der Abschnitt gesperrt. Auf der A45 Gießen Richtung Hagen ist die Auffahrt Siegen Süd wegen Bauarbeiten gesperrt. Und damit weiter gute Fahrt durch diesen Abend und kommen Sie gut an.
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4: Aus Dresden mit Frank-Michael Bauer. Ja, wenn die Musik rückwärts läuft, wir klären gleich auf. Sie haben ja bei uns mitgeraten, wer denn diesen Titel gesungen hat und wie er vorwärts heißt und klingt. Den gibt's dann auch in voller Länge. Und wir starten mit Aha und Tachi. Schön, dass Sie dabei sind.

0: Goodbye, Yellow Brick Road. Das war Elton John und wir sind bei unserem kleinen Gespiel, das da Rückwärtsmusik anbietet. Und Sie sollen erraten, wie der Titel vorwärts heißt. Und wir haben ausgelost den Hannes aus Heerenverf in Nordrhein-Westfalen. Er wird uns gleich aufklären, ob ich das hier alles so richtig rübergebracht habe. Es gibt Orte, die ich natürlich nicht kenne und wo ich noch nie gewesen bin. Schönen guten Abend, Hannes.
1: Ja, hallo, schönen guten Abend, grüß dich.
0: Ja, und wo genau sind Sie zu Hause?
1: Das ist Heerenverve, das gehört zu Kamen im Kreis Unna.
0: Unna, also das ist Nordrhein-Westfalen auf jeden Fall, ne?
1: Jawohl.
0: Ja,
1: genau.
0: Wunderbar. So, Hannes, Sie haben erraten, wie der Titel heißt. Na, dann legen Sie mal los. Interpreten und ja. Titel?
1: Ja, das ist Total Eclipse of the Heart von Bonnie Tyler.
0: Ja, wir hören mal rein. Every now and then I get a little bit lonely. Das war der Schnipsel vorwärts, den wir vorhin rückwärts gehört haben. Richtig, das war dieser Titel. Haben Sie den sofort erkannt?
1: Ja, absolut.
0: Ist auch markant, die Stimmlage dann auf jeden Fall. Und bei langsamen Titeln ist es ja häufig so, die klingen vorwärts und rückwärts fast ein bisschen gleich. Also
1: ja, das stimmt absolut.
0: Na, da ist es so ähnlich. Ja, und dann herzlichen Glückwunsch, Sie kriegen eine 4er-CD-Box mit 80er-Jahre-Hits und da ist der auch drauf im Original. So.
1: Ja, ich freue mich riesig.
0: Ja, wunderbar. So, was machen Sie jetzt gerade am Abend? Man hört ja Radio immer so nebenbei, da tut man meistens noch was oder ist ganz einfach entspannen angesagt?
1: Einfach nur entspannen und erholen von der Arbeit.
0: Ja, das ist doch wunderbar. Dann wünsche ich Ihnen noch einen wunderschönen Abend und die Platte schicken wir Ihnen dann zu und allen anderen ein herzliches Dankeschön fürs Mitspielen. Und hier ist das Lied jetzt in voller Schönheit. Bonnie Tyler von Jim Steinman geschrieben, der auch viel für Meat Loaf gemacht hat. Total Eclipse of the Heart.

Vom dritten Studioalbum des Ed Sheeran war das die Ballade Perfect aus dem Jahre 2017. Und jetzt bei uns Bonnie M., produziert natürlich von Frank Farian. Und hier ist aus dem Album The Magic of Bonnie M. der Titel I See a Boat on the River im ARD-Abend.

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7: 22.32 Uhr, hier ist der Verkehrsservice für den ARD-Abend. Auf der A13 Richtung Dresden zwischen Schönefelder Kreuz und Rago ist wegen Bauarbeiten nur eine Fahrbahn frei. Die A24 in Hamburg ist zwischen Kreisverkehr Horner-Kreisel und Hamburg-Jenfeld wegen Reparaturarbeiten gesperrt. Empfohlene Umleitung von Horner-Kreisel abfahren auf die Sievekingsallee bis zur Kreuzung Schiff-Beker-Weg, dann in Richtung Anschlussstelle Jenfeld weiter auffahren. A43 Recklinghausen Richtung Münster zwischen Recklinghausen-Herten und Marl-Sinsen. Nach einem Unfall ist der Abschnitt gesperrt. Auf der A45 Gießen Richtung Hagen ist die Auffahrt Siegen-Süd wegen Bauarbeiten gesperrt. Und damit weiter gute Fahrt durch den Abend und kommen Sie gut an Ihr Ziel.

Hier ist der ARD-Abend mit einer wichtigen Meldung. Achtung, Falschfahrer auf der A2 Dortmund-Berlin in Höhe Bad Eilsen ist ein Falschfahrer unterwegs. Bitte äußerst rechts fahren und nicht überholen. Wir melden, wenn die Gefahr vorüber ist. Auf der A2 Dortmund-Berlin in Höhe Bad Eilsen ist ein Falschfahrer unterwegs. Vorsicht in beiden Richtungen.

0: Musik mit Eros Ramazzotti und Tina Turner Cose della Vita. Und jetzt wieder unser Gipfeltreffen.
1: 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Heute zum Thema
2: die Moral von Hänsel und Gretel.
3: Wir haben zwei arme Kinder in einer armen Familie, das ist ja schon mal schlimm. Dann werden die im Wald ausgesetzt, ist auch schon mal schlimm. Dann kommt ein Haus aus Süßigkeiten, gut. Da drin wohnt aber ein weiblicher Kannibale. Ja. Wobei, dann kommen die ja irgendwann wieder zurück nach Hause und die Eltern lieben sie trotzdem noch. Also es hat auch viel mit Liebe zu tun. Also ich würde es auch nicht Hänsel und Gretel nennen, sondern Kannibale und Liebe.
4: Ja. Ist das eigentlich die Kannibalöse, die Kannibalistin, wie die Cabana Lautin?
5: Es gibt ja kannibalistische Untersuchungen, wie weit so eine Kannibalin fliegt. Die klassische kannibalistische Untersuchung. Ja. Das sind ja Kannibalistiker. Ja. Die gucken, wie weit fliegt der Kannibale. Und das ist ja oft
3: das Wichtigste, was man wissen möchte.
5: Das ist das Wichtigste. Das ist ja Kannibalismus, da macht man eigentlich keine Witze drüber, ist dafür aber auch jetzt ein bisschen spät.
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Susi Quattro, If You Can't Give Me Love, hier ist der ARD-Abend mit dem Verkehrsservice. Achtung, weiterhin Falschfahrer auf der A2 Dortmund-Berlin in Höhe Bad Eilsen ist ein Falschfahrer unterwegs. Bitte äußerst rechts fahren und nicht überholen. Wir melden, wenn die Gefahr vorüber ist. Und hier sind Slate, My Oh My.

0: Das war Slate, Mai, oh Mai, ja Mai, oh Mai, kann ich da nur sagen. Bodø Glimt aus Norwegen gegen Dortmund bei der Champions League. Dortmund ist unterlegen, 0-1, also Bodø Glimt hat mit 1-0 gewonnen. Und Slovan Bratislava gegen Stuttgart, ja, die Stuttgarter 3-0, so. Und jetzt trösten wir die Dortmunder noch mit ein bisschen was Süßem. Heute ist Tag der Nachspeise und da hat uns Andreas aus der Elsteraue geschrieben. Ich bin ein Kuchen- und Tortenfan, backe auch viel selbst und zaubere leckere Köstlichkeiten, wie zum Beispiel Mohnkuchen, der bei allen immer sehr beliebt ist und ich ihn sehr oft für Gäste in den Ofen schiebe. Dann Butter, Streuselkuchen oder auch das Ganze mit Früchten wie Apfel, Kirsch und Pflaumenstreusel. Ja, es geht alles, auch die klassische Erdbeertorte. Und jetzt haben wir Celine Dion mit I'm Alive. Und gleich die 23 Uhr Nachrichten. Es war der ARD-Abend. Ich bin Frank Michael Bauer. Um 23 Uhr nach den Nachrichten dann der.
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0: Die ARD-Hitnacht mit Romy Anders aus Thüringen.
1: Yeah.

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1: Um 23 Uhr mit Ina Heidemann. In Berlin sollen morgen die Sondierungen zwischen Linken, Grünen und SPD fortgesetzt werden. Linken-Fraktionschefin Ehrab sagte am Abend, Missverständnisse seien ausgeräumt. Ihr SPD-Kollege Krach bestätigte in der rbb24 Abendschau, die Linke habe zugesichert, dass die gemeinsam ausgehandelte Berliner Erklärung gegen Antisemitismus künftig verbindlich gelten soll. Der grüne Fraktionschef Graf sprach bei Radio 1 vom rbb von großen Übereinstimmungen.
2: Ich glaube, wir müssen endlich auch mal zu den Themen kommen, die die Berliner umtreiben. Verkehrswende, beim Klimaschutz, auch dass es bezahlbar wird, das sind doch die entscheidenden Themen. Wir haben so viele Schnittmengen, wo wir auch diese Stadt voranbringen wollen.
1: Sagt der Fraktionschef der Berliner Grünen, Werner Graf. Der Zusatzbeitrag für die gesetzliche Krankenkasse bleibt im kommenden Jahr wohl stabil. Das teilten der zuständige Schätzerkreis und Gesundheitsminister Linnemann am Abend mit. Der Zusatzbeitrag liegt derzeit bei 2,9%, den die Arbeitnehmer zusätzlich zum regulären Beitragssatz von 14,6% des Bruttolohns zahlen. Dies ist aber nur eine Rechengröße, weil die tatsächliche Höhe von jeder Krankenkasse individuell festgelegt wird. Linnemann sagte, das wichtigste Ziel, Beiträge stabil zu halten, sei erreicht. Klar sei aber auch, dass die Finanzlage der Krankenkassen angespannt bleibe. Die etwa 30.000 Beamten in Brandenburg bekommen mehr Geld. Das hat der Landtag mit den Stimmen von SPD, CDU und WFB beschlossen. Schon zum 1. Dezember können etwa Lehrkräfte, Polizisten und Richterinnen mit deutlich mehr Besoldung rechnen. Im Gegenzug soll ihre Wochenarbeitszeit um eine Stunde steigen. Brandenburg folgt damit einem Urteil des Bundesverfassungsgerichts, das eine zu geringe Bezahlung von Beamten beanstandet hatte. In Brandenburg dürfen kleine automatisierte Supermärkte künftig auch sonntags und an Feiertagen öffnen. Der Landtag hat dafür heute das Ladenöffnungsgesetz geändert. Timo Maschewski, rbb 24.
3: Die sogenannten Smart Stores dürfen höchstens 350 Quadratmeter groß sein und an Sonn- und Feiertagen kein Personal einsetzen. Die Gemeinden können die Öffnungszeiten der Läden aber weiterhin per Verordnung einschränken. Die rot-schwarze Koalition will mit der Gesetzesänderung vor allem die Versorgung im ländlichen Raum verbessern. Die Gewerkschaft Verdi hatte die Pläne kritisiert und vor einer Aufweichung des Sonntagsschutzes gewarnt.
1: In der Fußball-Champions League hat Stuttgart am Abend gegen Bratislava mit 3:0 gewonnen. Borussia Dortmund verliert 0:1 bei Bode Glimt. Soweit die Nachrichten. 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Das Wetter heute Nacht: sinkt die Temperatur auf 0 Grad.
4: 23.03 Uhr. Der Verkehrsservice in der ARD-Hitnacht. Achtung, Falschfahrer immer noch auf der A2 Dortmund-Hannover. In Höhe Bad Alsen kommt Ihnen ein Falschfahrer entgegen. Fahren Sie bitte äußerst rechts, überholen Sie nicht. Falschfahrer auf der A2 Dortmund-Hannover in Höhe Bad Alsen, da kommt Ihnen ein Falschfahrer entgegen. Dann haben wir die A2 Hannover Richtung Dortmund. Die Strecke ist zwischen Herford-Bad Salzuflen und Ostwestfalen-Lippe wegen Bauarbeiten gesperrt. Bis halb eins nachher. Die A8 Stuttgart Richtung München ist zwischen Dachau, Fürstenfeldbruck und dem Dreieck München-Eschenried gesperrt nach einem Unfall. In der Gegenrichtung München Richtung Stuttgart zwischen dem Dreieck Eschenried und Dachau, Fürstenfeldbruck 3 Kilometer Stau. Und die A24 Hamburg Richtung Berlin ist zwischen Hamburg-Horn und Jenfeld wegen Bauarbeiten bis Freitagabend gesperrt. Es gibt aber eine Umleitung. Und die A81 Singen Richtung Schaffhausen ist zwischen dem Kreuz Singen und Hilzingen nach einem Unfall gesperrt. Die A113, letzte Meldung, Neukölln Richtung Schönefeld ist zwischen Spätstraße und Schönefeld Nord wegen Tunnelwartungsarbeiten gesperrt bis morgen früh ca. 5 Uhr. Das waren die Verkehrsmeldungen. Wir wünschen Ihnen eine gute Fahrt.
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4: Ach schön, und soeben kam die Entwarnung für die A2 Dortmund-Hannover. Kein Falschfahrer mehr in Höhe Bad Alsen.

Ob unterwegs auf den Straßen, ob unterwegs auf den Schienen, ob im Nachtdienst oder nicht im Nachtdienst, das ist egal, denn wir sind für Sie da. Wir machen uns zusammen eine schöne Zeit. Liebe Nachtschwärmer, liebe Frühaufsteher, willkommen. Willkommen in der

Heaven Can Wait. Die besten Hits in der ARD-Hitnacht. Wir kommen jetzt zu einem Song, der kam Anfang der 70er Jahre raus. Und ich finde, das Lied ist insofern besonders, dass es darum etwas geht, das so wichtig ist für uns Menschen. Nämlich, dass wir uns gegenseitig unterstützen, Solidarität mit anderen zeigen, Freundschaft auch in schweren Zeiten beibehalten. Das ist ganz klar. Es ist ein Song, der macht einfach deutlich, es kann jedem mal schlecht gehen. Aber in dieser Phase ist man eben nicht alleine. Schwächen und Sorgen zu haben, das ist okay, das ist menschlich. Man muss es halt für sich erkennen, akzeptieren und sollte sich auch Hilfe suchen. Niemand muss sich schämen, Hilfe anzunehmen. Es ist ein richtig cooler Song von Bill Withers. Lean on me in der ARD-Hitnacht. Voila.

0: Es ist 11:45. Guten Abend. Der Verkehrsservice in der ARD Nacht. Die A2 Hannover Richtung Dortmund ist zwischen Herford, Bad Salzuflen und Ostwestfalen-Lippe wegen Bauarbeiten bis 12:30 nachher gesperrt. Und die A24 Hamburg Richtung Berlin ist zwischen Hamburg-Horn und Jenfeld wegen Bauarbeiten gesperrt bis Freitagabend. Eine Umleitung ist eingerichtet. Dann haben wir die A81 Singen Richtung Schaffhausen. Die Strecke ist zwischen dem Kreuz Singen und Hilzingen nach einem Unfall gesperrt. Und die A113 Neukölln Richtung Schönefeld ist zwischen Spätstraße und Schönefeld Nord wegen Tunnelwartungsarbeiten gesperrt bis morgen früh ca. 5 Uhr. Das waren die Verkehrsmeldungen. Wir wünschen Ihnen eine gute Fahrt.
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0: Kommen Sie gut durch die Nacht und schreiben Sie uns gern oder reden Sie mit uns an der 0800 80 80 110. Die ARD-Hitnacht mit Romy Anders. Hi.
1: Hallo, hier ist Jasmin aus Lichte.
0: Hallo.
1: Ich wünsche einfach der gesamten Team und allen von euch im Radio eine ganz tolle Zeit und ja, vielen Dank für das Programm. Mach's gut. Tschüss.
0: Tschüssi. Danke sehr, Jasmin. Wir grüßen Lichte und wir grüßen überhaupt ganz Deutschland. Eine wunderschöne Nacht mit der ARD-Hitnacht.

The Best Day, eine der erfolgreichsten Musikerinnen der Welt, Taylor Swift, bildschön, sehr klug, sehr, sehr reich und jetzt auch glücklich verheiratet. Was willst du mehr? Tell It Like It Is, die ARD-Hitnacht, mit Musik von Don Johnson.

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1: Um 0 Uhr Mitternacht mit Olaf Knapp. Der durchschnittliche Zusatzbeitragssatz für die gesetzliche Krankenversicherung könnte im kommenden Jahr mit 2,9% stabil bleiben. Das hat Gesundheitsminister Lindemann bestätigt auf Grundlage der Finanzprognose des GKV-Schätzerkreises. Gisela Former aus der Nachrichtenredaktion erläutert, was das für die Versicherten bedeutet.
2: Der durchschnittliche Zusatzbeitrag ist nur eine Rechengröße. Die tatsächliche Höhe legt jede Krankenkasse individuell fest. Der Zusatzbeitrag wird zusätzlich zum regulären Beitragssatz von 14,6% fällig. Insgesamt zahlen Arbeitnehmer und Arbeitgeber also je zur Hälfte 17,5% des Bruttolohns an die Krankenkassen. Die Empfehlung ist aber keine Garantie, dass es nicht doch zu Beitragssteigerungen kommt. Für 2026 war der durchschnittliche Zusatzbeitrag auch bei 2,9% festgelegt worden. Tatsächlich betrug er im Durchschnitt gut 3,1%.
1: An allen deutschen Bahnhöfen gilt von heute an ein Alkoholverbot. Das bedeutet, dass auf den Bahnsteigen oder auch in den Wartehallen kein Alkohol mehr getrunken werden darf. In einigen Orten schließt das auch die Vorplätze mit ein. Bahnhofskneipen oder auch die Züge der Deutschen Bahn betrifft das aber nicht. So ein Verbot gibt es bereits an einigen großen Bahnhöfen und wird jetzt auf alle ausgeweitet. Die Bundeswehr schafft sogenannte Netzwerferdrohnen an. Laut Verteidigungsministerium hat der Haushaltsausschuss des Bundestags dem zugestimmt. Ziel ist es, Kasernen und andere Liegenschaften vor Spionage- und Sabotagedrohnen zu schützen. Die Netzwerferdrohnen werden in der Regel zusammen mit anderen Systemen wie Störsendern und Radar eingesetzt. Sie fangen gegnerische Drohnen mit einem Netz ein. Im Gegensatz zu einem Abschuss besteht so keine Gefahr durch umherfliegende Trümmerteile. In der Fußball-Champions League hat Stuttgart mit 3:0 bei Slovan Bratislava gewonnen. Borussia Dortmund dagegen kassierte eine 0:1 Niederlage bei Bodø Glimt in Norwegen. Aus der Sportredaktion Hendrik Lückhoff.
3: Borussia Dortmund tat sich auf dem Kunstrasenplatz im norwegischen Bodø nahe des Polarkreises schwer. Nach einer schwachen ersten Hälfte kassierte der BVB zu Beginn des zweiten Durchgangs den verdienten Gegentreffer. Erst danach wachten die Dortmunder auf. Zum Ausgleich reichte es trotzdem nicht. Deutlich besser lief's für den VfB Stuttgart, der beim slowakischen Meister Slovan Bratislava überlegen war und verdient mit 3:0 gewann. Für den VfB war es der zweite Sieg im zweiten Champions-League-Spiel.
1: Das Wetter in Deutschland. Nachts überall trocken, bei Tiefstwerten von 14 Grad auf Helgoland bis 0 Grad im Bayerischen Wald. Am Tage dann meist freundlich, im Süden gebietsweise länger neblig trüb, 15 bis 23 Grad. Und am Freitag nach Nebel sonnig, von Nordwesten her Wolken, mit Regen bis zu 24 Grad. Es ist 0:03 Uhr.
4: Und hier ist der Verkehrsservice in der ARD-Hitnacht. Die A2 Hannover Richtung Dortmund ist zwischen Herford, Bad Salzuflen und Ostwestfalen-Lippe wegen Bauarbeiten gesperrt. Wahrscheinlich noch eine halbe Stunde, bis 12:30 Uhr. Die A24 Hamburg Richtung Berlin ist zwischen Hamburg-Horn und Jenfeld wegen Bauarbeiten bis morgen Abend 20 Uhr gesperrt. Eine Umleitung ist eingerichtet. Dann haben wir die A81 Singen Richtung Schaffhausen. Die Strecke ist zwischen dem Kreuz Singen und Hilzingen gesperrt wegen Bergungsarbeiten. Und die A113 Neukölln Richtung Schönefeld ist zwischen Spätstraße und Schönefeld Nord wegen Tunnelwartungsarbeiten gesperrt bis ca. 5 Uhr nachher am Morgen. Das waren die Verkehrsmeldungen. Wir wünschen Ihnen eine gute Fahrt.
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4: Und Sie wissen, wir halten Sie wach. Ja, wir halten Sie bei Laune. Eine schöne Nacht. Heute hören Sie wieder anders mit mir. Ich bin Romy Anders und grüße Sie ganz herzlich. Hi, hi.

Musik von ABBA in der ARD-Hitnacht. Wir haben doch vorhin die Hymne auf die Freundschaft gespielt und kurz drüber geredet, wie wichtig es ist, sich gegenseitig zu unterstützen im Leben und etwas für andere Menschen zu machen. Der Song von Bill Withers, ne, Lean on Me, super schön aus den 70ern. Und da schreibt uns Angelika aus Köln, hallo liebes Hitnacht-Team, ich sehe das so, Freunde sind, und das hat sie richtig schön geschrieben, ich sehe das so, Freunde sind wie Sterne, man sieht sie nicht immer, aber sie sind immer für einen da. Meine Freundin und ich kennen uns seit der Grundschule. Wir haben alles zusammen durchgestanden. Ausbildung, Ehe, Kinder großziehen, Scheidung. Und wir sind immer noch beste Freunde und schaukeln uns jetzt durch die Wechseljahre durch. Viele Grüße an alle Hörer. 3 Smileys. Angelika, das ist cool. Danke für die Nachricht. Wir grüßen Köln. Und an dieser Stelle mal ein Hoch. Richtig großes Hoch auf die Freundschaft. Wir grüßen alle Freunde und Freundinnen. Gute Nacht, Deutschland. Hier ist die ARD-Hitnacht. Schön, dass Sie bei uns sind.

Wir sind schon wieder im neuen Tag angekommen. Donnerstag, heute der 15. Oktober. Sie hören die ARD-Hitnacht aus Erfurt, gesendet von MDR Thüringen. Yesterday, hier Musik von den Beatles.

zum Autofahrer. Ein Falschfahrer auf der A71 Erfurt-Sangerhausen. Zwischen dem Kreuz Erfurt und Erfurt-Bindersleben kommt Ihnen ein Falschfahrer entgegen. Äußerst rechts fahren, nicht überholen. Auf der A71 Erfurt-Sangerhausen zwischen dem Kreuz Erfurt und Erfurt-Bindersleben ist ein Falschfahrer unterwegs.

Der Verkehrsservice in der ARD-Hitnacht mit einer Falschfahrermeldung für die A71 Erfurt-Sangerhausen zwischen dem Kreuz Erfurt und Erfurt-Bindersleben kommt Ihnen ein Falschfahrer entgegen. Äußerst rechts fahren, nicht überholen, betrifft die A71 Erfurt-Sangerhausen zwischen dem Kreuz Erfurt und Erfurt-Bindersleben. Vorsicht, ein Falschfahrer. Der Falschfahrer fährt auf der Richtungsfahrbahn Sangerhausen in Richtung Schweinfurt.

Es ist 12:30. Der Verkehrsservice in der ARD-Hitnacht. Leider mit einer Falschfahrermeldung immer noch auf der A71 Erfurt-Sangerhausen. Zwischen dem Kreuz Erfurt und Erfurt-Bindersleben kommt Ihnen ein Falschfahrer entgegen. Äußerst rechts fahren und nicht überholen ist klar. Auf der A71 Erfurt-Sangerhausen zwischen dem Kreuz Erfurt und Erfurt-Bindersleben ist ein Falschfahrer unterwegs. Der Falschfahrer fährt auf der Richtungsfahrbahn Sangerhausen in Richtung Schweinfurt. Dann haben wir die A2, Hannover Richtung Dortmund. Die Strecke ist zwischen Herford-Bad Salzuflen und Ostwestfalen-Lippe gesperrt wegen Bauarbeiten. Und die A8, Stuttgart Richtung München, ist zwischen Sulzemoos und Dachau-Fürstenfeldbruck gesperrt. Die A24, Hamburg Richtung Berlin, ist zwischen Hamburg-Horn und Jenfeld wegen Bauarbeiten bis morgen Abend gesperrt. Es gibt aber eine Umleitung. Und die A81, Singen Richtung Schaffhausen, ist zwischen dem Kreuz Singen und Hiltzingen gesperrt wegen Bergungsarbeiten. Letzte Meldung, A113, Neukölln Richtung Schönefeld. Die Strecke ist zwischen Spätstraße und Schönefeld Nord gesperrt wegen Tunnelwartungsarbeiten bis nachher am Morgen um 5. Und das war's. Das waren die Verkehrsmeldungen. Wir wünschen Ihnen eine gute Fahrt. 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

0: Die ARD-Hitnacht hier. Ein herzliches Willkommen, auch natürlich an der 0800 80 80 110. Die Romy hier. Hi.
1: Ja, hallo, hier ist die Claudia aus Maxen-Heidhof wieder.
0: Ja.
1: Aus der Oberpfalz von Bayern. Ich möchte Ihnen sagen, dass heute eine super Musik ist. Schon lange nicht mehr so eine gute Musik.
0: Okay.
1: An die Romy und dann Ihnen Team einen schönen Gruß.
0: Ach, danke schön.
1: Und ich möchte auch gerne grüßen meinen Neffen Benjamin Long.
0: Ja.
1: Der ist Bäcker der Arbeit.
0: Okay.
1: Ein gutes Gelingen.
0: Na, danke schön, Claudia. Gutes Gelingen. Liebe Grüße in die Oberpfalz. Wir wünschen allen Bäckern gutes Gelingen, ne, die jetzt schon am Backofen stehen. Und wir sind so froh, dass wir euch haben und ihr schon so fleißig seid. Nachher, am Morgen, da freuen sich nicht wenige über frische Brötchen, Croissants und alles, was schmeckt und lecker ist. Schöne Nacht mit der ARD-Hitnacht.

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1: Um 1 Uhr mit Ina Heidemann. In Berlin sollen heute die Sondierungen zwischen Linken, Grünen und SPD fortgesetzt werden. Linken-Fraktionschefin Ehralp sagte der dpa am Abend, Missverständnisse seien ausgeräumt. Grünen-Fraktionschef Graf betonte bei Radio 1 vom RBB, es gebe große Schnittmengen zwischen den Parteien. Sein SPD-Kollege Krach sagte am Abend in der RBB 24 Abendschau, die Linke habe zugesichert, dass die gemeinsam ausgehandelte Berliner Erklärung gegen Antisemitismus verbindlich gelten soll.
2: Das hat die Spitze der Linken uns jetzt nochmal zugesagt. Und da gab es auch überhaupt keine Differenzen zwischen SPD und Grünen. Und ich finde es auch völlig normal, dass man in solchen Sondierungen auch nochmal sagt, lass uns nochmal zusammensitzen und gucken, ob wir wirklich hier alle einer Meinung sind.
1: Sagt der Berliner SPD-Fraktionschef Steffen Krach. Eine Fachkommission fängt jetzt an, Maßnahmen zu erarbeiten, um die gesetzliche Pflegeversicherung finanziell zu stabilisieren. Das Bundeskabinett hat 13 Expertinnen und Experten berufen, die bis Ende Januar Vorschläge präsentieren sollen. In Kraft treten soll die Pflegereform im nächsten Sommer. Die Kommission soll die Ausgabenentwicklung analysieren und Empfehlungen zur nachhaltigen Finanzierung vorlegen. Außerdem soll häusliche Pflege gestärkt werden. Die Lufthansa hat das Bieterrennen um die portugiesische Airline TAP gewonnen. Die Lufthansa setzte sich damit gegen den Konkurrenten Air France KLM durch, der ebenfalls die Anteile kaufen wollte. Portugal-Korrespondent Sebastian Kistas.
3: Mit ihrem Einstieg bei der TAP erschließt die Lufthansa neue Ziele und schließt eine Lücke zur Konkurrenz, vor allem zu Air France KLM und zur IAG, Mutterkonzern der spanischen Iberia. Noch geht es um eine Minderheitsbeteiligung der Deutschen. Aus Frankfurt heißt es aber, man könne sich vorstellen, weitere Anteile zu übernehmen.
1: Auch auf den Bahnhöfen der Deutschen Bahn in Berlin und Brandenburg darf ab heute kein Alkohol mehr getrunken werden. Das bundesweite Verbot gilt unter anderem auf Bahnsteigen, in Zugängen und den Bahnhofsgebäuden. Ausgenommen sind gastronomische Betriebe. In Geschäften darf Alkohol außerdem weiterhin verkauft werden. Brandenburgs Verkehrsminister Krumbach begrüßt die Regelung. Er fordert darüber hinaus ein ausdrückliches Alkoholverbot auch für die Züge im Nahverkehr. Und zum Fußball. In der Champions League hat der VfB Stuttgart am Abend gegen Slovan Bratislava mit 3:0 gewonnen. Borussia Dortmund verliert 0:1 bei Bode Glimt. Soweit die Nachrichten. 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Das Wetter: nachts leicht bewölkt oder klar und überall trocken. Später neblig bei Tiefstwerten zwischen 5 und 0 Grad. Tagsüber Sonne-Wolken-Mix bei bis zu 17 Grad. Die Zeit: es ist 1:03 Uhr.
4: Der Verkehrsservice in der ARD-Hitnacht. Die A24 Hamburg Richtung Berlin ist zwischen Hamburg-Horn und Jenfeld wegen Bauarbeiten bis morgen Abend gesperrt. Der Verkehrsservice in der ARD-Hitnacht. Die A24 Hamburg Richtung Berlin ist zwischen Hamburg-Horn und Jenfeld wegen Bauarbeiten bis morgen Abend gesperrt. Es gibt aber eine Umleitung für Sie. Dann haben wir die A81 Singen Richtung Schaffhausen. Die Strecke ist zwischen dem Kreuz Singen und Hilzingen gesperrt. Da laufen nach wie vor Bergungsarbeiten. Und die A113 Neukölln Richtung Schönefeld ist zwischen Spätstraße und Schönefeld Nord gesperrt wegen Tunnelwartungsarbeiten bis ca. 5 Uhr nachher. Das waren die Verkehrsmeldungen. Wir wünschen Ihnen eine gute Fahrt.
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4: Don't lose my number. Die ARD-Hitnacht mit den besten Hits. Und Phil Collins. Ich bin Romy Anders. Grüß Sie. Hi.

Die ARD-Hitnacht mit toller, schöner Musik, mit den besten Hits, sagen wir immer. Musik, die an Sommer erinnert, jetzt an Licht, an Wärme, an Freundlichkeit, an schöne Tage. Einfach an den Ort, wo kein Stress herrscht. Also klingt es zumindest, ne? Vom Klang ist es fröhlich, leicht, unbeschwert. Wir blasen die kalte Dunkelheit einfach weg und wir machen Platz für Urlaubsgefühle.

0: Es scheint, dass wir in dieser Nacht besonders unsere Bäcker ganz genau im Blick haben. Erstens mal werden die Bäcker gegrüßt von unseren ARD-Hitnacht-Hörern und sie melden sich auch gleich selber an der 0800 80 80 110. Hallo.
1: Hallo, hier ist die Dorfbäckerei Waldig und wir grüßen Sie auf jeden Fall. Der Christian Waldig ist der größte Fan vom Radiosender und wir wünschen Ihnen noch einen schönen Abend.
0: Na, Dankeschön und eine gute Nacht natürlich, ihr lieben Fleißigen in den Backstuben. Ihr seid ja nicht die Einzigen, die noch oder schon wieder wach sein müssen. Wer hat denn noch wo zu tun? Was machen Sie gerade jetzt in der Nacht? Schreiben Sie uns an ard-hitnacht@mdr.de oder Sie rufen auch an. Da freuen wir uns auch ganz besonders an der 0800.

Die drei schönsten Worte, die nur heute gelten, die lauten, morgen ist Freitag und wir von der ARD nachwünschen daher schon mal ein erholsames Wochenende, was einfach auch schön klingt, Wochenende. Schön, auch die drei Worte hier, by my side, Christa Berg in der ARD Nacht.

0: 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Schnell zum Verkehrsservice in der ARD Hitnacht. Die A24 Hamburg Richtung Berlin ist aktuell. Die Strecke ist ja zwischen Hamburg-Horn und Jenfeld wegen Bauarbeiten bis morgen Abend gesperrt. Eine Umleitung ist aber eingerichtet. Dann haben wir die A81 Singen Richtung Schaffhausen. Die Strecke ist zwischen dem Kreuz Singen und Hilzingen immer noch gesperrt wegen Bergungsarbeiten. Und die A113 Neukölln Richtung Schönefeld ist zwischen Spätstraße und Schönefeld Nord gesperrt wegen Tunnelwartungsarbeiten bis nachher um 5. Das waren die Verkehrsmeldungen. Wir wünschen Ihnen eine gute Fahrt.
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0: Jetzt Musik von Dieter Bohlen und Thomas Anders. More Than Talking. You're my heart, you're my soul. Ich bin übrigens nicht verwandt mit Thomas Anders. Thomas Anders ist ein Künstlername, aber mein Name ist echt Romy Anders. Heiß ich. Ich wünsche eine schöne Nacht mit der ARD Nacht.

0: Nachtschwärmer, liebe Frühaufsteher, erzählen Sie uns gern, wo und wobei Sie uns derzeit hören in der ARD-Hitnacht. 0800 80 80 110. Hallo, hallo.
1: Hier ist der Karl-Heinz und ich grüße alle meine Kollegen, die Medikamentenfahrer und natürlich auch die Bäcker.
0: Okay.
1: Ich wünsche euch allen noch einen schönen Abend und eine gute Nacht, wenn es soweit ist.
0: Ja, danke schön, Karl-Heinz. Und bleiben Sie vor allem auch schön wach hinterm Lenkrad. Kommen Sie gut und sicher an. Da ist noch jemand dran. Die Rumi hier, hallo?
2: Ja, hier ist Thomas aus der Pfalz.
0: Hi.
2: Wir melden uns von der Wache der Bundeswehr. Wünschen euch noch einen schönen Abend und macht weiter so.
0: Also sehr cool. Wir grüßen euch natürlich auch bei der Bundeswehr, Jungs und Mädels. Bleibt auch ihr munter und vor allem schön achtsam. Und da ist noch jemand wach. Hallo, guten Morgen.
3: Einen schönen guten Morgen. Hier ist der Johannes aus Augsburg. Ich kann gerade nicht schlafen, habe mir ein Müsli gemacht und esse es jetzt und höre euch bei der guten Musik und bei den tollen Beiträgen zu. Tschüss, schönen Tag allen.
0: Tschüssi, danke und ebenso. Danke fürs Erzählen. 0800 80 80 110.

goldene Reiter, Joachim Witt, ard-hitnacht@mdr.de. Der hat uns Matthias geschrieben aus Greinau, Bayern. Könnt ihr, schreibt er, könnt ihr mal bitte aufhören, die ganze Zeit so geile Musi zu machen? Ich möchte seit einer Stunde ins Bett, heute mal früher, weil ich einen Termin habe und den nicht verschlafen möchte. Ich höre euch jede Nacht, aber heute ist es wieder schwer abzuschalten. Großes Lob und Gruß an alle Vampire und Reisenden. Also ihr in Bayern, ihr gefällt mir heute besonders gut. Das sind wirklich nette Anrufe, das sind witzige E-Mails. Sonst sind ja immer die Sachsen sehr vorne dabei mit der Freundlichkeit, auch die Thüringer. Mitunter genauso unsere Leute aus dem Norden. MacPom oder von der Nordsee, kann man nicht meckern. Aber heute muss ich sagen, heute kennt's Bayern. Servus und eine gute Nacht mit der ARD-Hitnacht.